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1: Thomas Mulitze mit Schon wieder was.

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2: K3 mit Du Paul, du.

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Einen wunderschönen guten Morgen, einen wunderbaren Donnerstagmorgen. Willkommen am Ende der Nacht bei 8 nach 8.

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Cari, cari, bello, Horizonte hier zum Einstand in diesen Donnerstag. Willkommen beim Freien Rundfunk Salzburg. Ja, da sind wir wieder und machen Musik, um irgendwie in diesen Donnerstag zu kommen. Ich für meinen Teil hier im Studio und ihr hoffentlich mit euren Ohren da draußen, die ihr hoffentlich Gefallen dran findet an den Klängen von hier, von Radio Reichenhall.

Ja, kurz vor 8:30, willkommen nochmal hier bei. Oh, das ist mir gerade was vom Tisch gefallen. Kann passieren. Ja, ungeschnitten, unzensiert hier, kann passieren, fällt was vom Tisch, hört ihr mit. Imperfektion, das ist ja das Gute an der Radiofabrik. Da wird produziert, da können Leute Radio machen, die jetzt nicht jahrelange Ausbildungen gemacht haben, sondern gerade mal so einen kleinen Kurs über das Wesentliche des Radiomachens. Und dann könnt ihr selber Radio machen. Da in diesem Sinne mache ich nochmal einen kleinen Werbeblock fürs Radio, im Allgemeinen für die Radiofabrik oder hier ganz im Speziellen fürs Radio machen in Bad Reichenhall, hier im ersten deutschen Außenstudio. Ja, das wäre eine tolle Sache, wenn es hier mehr Nachwuchs gäbe. Also, wenn ihr irgendwas auf dem Herzen habt, wenn ihr bestimmte Musik hört und gerne teilt mit anderen Menschen, dann seid ihr hier genau richtig. Das ist ja das Schöne am freien Radio. Es gibt hier niemanden, der zum Beispiel mir irgendwas aufträgt, was ich machen soll oder muss. Alles ist frei und das ist ganz wunderbar. Zum Beispiel die Freiheit, immer wieder verschiedene Sachen zu spielen, die ganz selten sind, oder Sachen zu spielen, die woanders nicht gespielt werden, oder vielleicht auch Sachen zu sagen, die woanders so vielleicht nicht möglich sind, im Rahmen natürlich des, ja, ist schon klar, ne? Also strafrechtlich und sonst was Relevanten. Whatever, also ich spiele oft gerne verschiedene Sachen, aber manchmal auch immer wieder das Gleiche, weil ich der Meinung bin, es ist richtig und wichtig, wie zum Beispiel gerne um 8.30 Uhr, was wir jetzt haben, Mutmama, das Taler unser, inhaltlich in meinen Augen, ja, wichtig und schön was zum Zuhören. Oh Moment, das war jetzt ganz falsch, da habe ich jetzt irgendwie wieder was. Was mache ich denn da? Ich habe da jetzt gerade irgendwie. Jetzt muss ich doch mal ein bisschen gucken hier. Jetzt Moment mal. Nee, also irgendwie läuft mir hier irgendwas, was ich nicht haben möchte. Das ist nicht so wunderbar. Was ist denn los hier? Es ist denn schon wieder. Also irgendwie habe ich jetzt hier gerade ein Problem. Ich würde jetzt doch so gerne Mutmama spielen, das Taler unser, was ich schon öfters mal gemacht habe, aber irgendwie will das jetzt hier nicht funktionieren. Ich probiere es nochmal. Also nicht irritiert sein. Nicht irritiert sein. Was haben wir denn hier? Moment mal. Also, ihr seid hier in der Werkstatt. Und jetzt, Moment, jetzt. Ja, da ist es. Das Taler unser. Zum Mithören und Mitbeten, das Taler unser von Mutmama, der vielköpfigen Bläsergruppe aus München.

Lasset uns nun beten. Taler unser im Himmel, geheiligt werden die Zahlen. Dein Reichtum komme, dein Wille geschehe, wie in den Börsen, so auch auf den Märkten. Unser täglich Brot kauf uns heute und errechne uns unsere Schulden, wie auch wir verfolgen unsere Schuldiger. Und führe uns nicht nur in Versuchung, sondern erlöse uns von den Zweifeln. Denn dein ist der Reichtum und die Macht und die Geilheit in Ewigkeit. Mama. Do you believe in money? 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

Ja, einmal mehr Moop-Mama hier bei 8 nach 8 am Ende der Nacht. Ich wiederhole es immer wieder und sage es immer wieder gerne, inhaltlich den Nagel auf den Kopf getroffen. Um das geht's. Das spart mir viele Worte zum Thema Politik, Gesellschaft, Soziales und so weiter und so fort. Gut, was habe ich denn jetzt da drin? Ich habe doch da wieder, also übrigens, sorry vorhin, ne, war da irgendwie CDs vom Tisch gefallen, irgendwie nichts gefunden, ne, kann so passieren. Der Morgen ist früh, die Nacht war vielleicht nicht lang, kann passieren. Ich hoffe, ihr bleibt mit euren Ohren der Radiofabrik und jetzt in diesem speziellen Fall der Sendung 8 nach 8 gewogen.

Diese schöne CD, jetzt ist sie schon so alt, die habe ich schon immer wieder gespielt. Eine tolle Sammlung und jetzt scheint sie kaputt zu gehen. Okay, das nächste, was jetzt nicht so ganz geklappt hat. Aber es gibt ja noch viel mehr, zum Beispiel das hier.

Ja, guten Morgen nochmal für alle spät zugeschalteten Menschen hier. Ihr hört 8 nach 8 am Ende der Nacht, ihr seid auf den Wellen der Radiofabrik Salzburg. Ja, die Radiofabrik und hier diese Sendung, ja, 8 nach 8 im mittlerweile 13. Jahr seines Bestehens. Und da gibt's CDs, die habe ich von Anfang an dabei und spiele ich immer wieder gerne. Und ich habe wieder mal gemerkt, langsam mehr und mehr gehen schlicht und ergreifend. Die bleiben hängen, die gehen kaputt. Wie schade aber auch, aber die Vielfalt, die Möglichkeiten sind ja schier unendlich im musikalischen Bereich. Und da machen wir gleich mal weiter mit den Möglichkeiten.

Ja, das war doch eine ordentliche Portion. Manu Chao als vorletztes Liedchen hier am Ende der Nacht bei 8 nach 8. Ja, die letzte sechste Minute läuft hier an. Ich habe noch was eingelegt, was allerletztes. Und fange mal schön langsam an, mich zu verabschieden.

Ja, langsam zu verabschieden heißt auch Dankeschön zu sagen. Dankeschön, dass ihr eure Ohren wieder den freien Wellen des freien Rundfunks geschenkt habt und ganz besonders hier bei 8 nach 8 war. Ich weiß ja, es gibt hier ein paar Leutchen, die gerne hier mit ihren Ohren dabei sind. Bei denen bedanke ich mich besonders für diese Unterstützung, diese mentale und für alle anderen, die aus irgendwelchen Gründen hier dabei sind, ja, herzlich willkommen. Herzlich willkommen beim Freien Rundfunk Salzburg bei der Radiofabrik. Läuft übrigens den ganzen Tag, 24 Stunden lang, für alle, die es nicht wissen. Und zwar seit vielen Jahren, seit 1998 und ohne Werbung. Nur Werbung in einer eigenen Sache, also hier in Bad Reichenhall. Dieses Studio kann Nachwuchs gerne und gut brauchen, vertragen. Fühlt euch angesprochen, selber Radio zu machen mit eurer Musik, mit euren Ideen, mit euren Inhalten.

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5: Ich wünsche mir, dass wir von den Negativnarrativen wegkommen und eigentlich die Positivnarrative mehr bedienen. Mhm. Also weg von diesen skandalisierenden, emotionalisierenden, ein Stück weit auch vorurteilsbehaftenden Diskussionen oder Berichten hin zu den Positivnarrativen, die es ja wohlgemerkt in einer viel, viel größeren Anzahl gibt als die Negativnarrative. Es scheint nur manchmal so zu sein, weil die Negativnarrative so besetzt sind und so präsent sind, dass der Eindruck entsteht, wie wenn das die höhere Anzahl wäre, aber dem ist natürlich überhaupt nicht so.
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7: Herzlich willkommen beim Zentralquartett Menschenrechte hier und jetzt, Volume 63. Heute ist der 14.07.26 und wir zeichnen im Studio von FS1 auf. Mein Name ist Bernhard Jenny, neben mir sitzt Uschi Liebing und sie wird unseren Gast und unser Thema für die heutige Sendung vorstellen.
8: Ja, herzlich willkommen, Gerlinde Hörl. Du bist die Fachbereichsleiterin für den Fachbereich Integration und Chancen der Caritas. Der Fachbereich ist ein Stückchen breiter als das Thema, was wir für heute ausgesucht haben. Wir haben dich nämlich eingeladen, um über die aktuelle Situation in der Grundversorgung in Salzburg zu sprechen. Wir haben ja vor, ich glaube, ungefähr 60 Sendungen oder 59 Sendungen schon einmal mit
7: Gerlinde dir. Gerlinde war in der Sendung Nummer 1 Gast und heute wieder.
8: Genau. Genau. Schon einmal auch gesprochen. Damals war die Situation sehr stark geprägt von der Ankunft von Ukrainerinnen, ukrainischen Geflüchteten, Vertriebenen. Und jetzt ist natürlich die Situation, nehme ich mal an, ein bisschen anders. Und daher herzlich willkommen. Danke, dass du uns wieder als Auskunftsperson zur Verfügung stehst und deine Expertise teilst. Und vielleicht steigen wir gleich ein mit der Frage, wer hat eigentlich Anspruch oder gibt es überhaupt einen Anspruch auf Grundversorgung und wer kann Grundversorgung beziehen? Genau.
5: Ja, erstens einmal vielen Dank für die Einladung. Ich komme immer sehr gerne. Eine gute Gelegenheit, letztendlich sachlich, inhaltlich über wichtige Themen zu diskutieren und in den Diskurs zu gehen. Wer bekommt Grundversorgung im Bundesland Salzburg? Die sogenannte Landesgrundversorgung sind hilfs- und schutzbedürftige Fremde, die alle anderen Leistungen, die ihnen zustehen würden, bereits ausgeschöpft haben, weil die Grundversorgungsleistung eine sogenannte subsidiäre Leistung ist. Das heißt, alles, was ich sonst noch bekommen könnte, müsste ich schon angefragt bzw. bezogen haben. Und dann gibt es die Möglichkeit, in die Grundversorgung des Landes Salzburg zu kommen. Gestaltet sie natürlich nicht immer so kompliziert, wie ich es jetzt gesagt habe, weil gerade Asylwerbende ja über die Bundesgrundversorgung in die Landesgrundversorgung nach Salzburg kommen. Das heißt, das Land Salzburg meldet dem Bund freie Plätze und der Bund meldet, wenn er Personen hat, die bereits in eine Landesgrundversorgung können und fragt dann und sagt, können wir die in die Landesgrundversorgung nach Salzburg schicken und die Menschen kommen dann entsprechend in die Landesgrundversorgung. Anders gestaltet es sich bei Vertriebenen aus der Ukraine. Mhm. Da haben wir als Caritas im Auftrag des Landes ein Erstankunftsbüro, wohin sich Neuankommende, Vertriebene aus der Ukraine wenden können, werden von uns informiert darüber, wie die Registrierung stattfindet. Wir bereiten die Unterlagen gemeinsam mit den Neuankommenden für die Polizei auf. Die Registrierung findet statt. Und wenn dann die Personen sagen, ja, sie sind auch hilfsbedürftig, dann stellen wir für die Personen einen Antrag auf Aufnahme in die Grundversorgung. Das Land Salzburg prüft entsprechend und dann kommt es wieder zur Aufnahme.
8: Mhm. Und das heißt, die Leistungen der Grundversorgung bestehen dann zum Beispiel aus organisierten Quartieren oder eben aus Sachleistungen, finanzielle Leistungen etc.?
5: Genau. Also die Leistungen der Grundversorgung sind entweder die Unterbringung in einem organisierten Quartier oder die Unterbringung im Rahmen des sogenannten Privatwohnens im Rahmen der Grundversorgung. Das ist für Vertriebene aus der Ukraine ganz grundsätzlich möglich. Für Asylwerbende ist die Absolvierung eines A1-Deutschkurses, die positive Absolvierung eines A1-Deutschkurses Voraussetzung dafür. Und natürlich, dass man Wohnraum zu den entsprechenden Kostensätzen der Grundversorgung tatsächlich auch bekommt. Bin ich in einem organisierten Quartier untergebracht, erhält der, die Quartiergeberin 25 Euro pro Person und Tag für die Unterbringung, wobei von diesen 25 Euro 7 Euro pro Person und Tag letztendlich als Verpflegungsgeld davon abgezogen werden. Das heißt, für den die Quartiergeberin bleiben 18 Euro pro Person und Tag übrig. Bin ich privatwohnhaft im Rahmen der Grundversorgung, erhalten Einzelpersonen Euro 165 für die Miete, Familien, egal wie groß die Familie ist, 330 Euro, volljährige Personen 260 Euro für den Lebensunterhalt pro Monat und minderjährige Personen 145 Euro für den Lebensunterhalt pro Monat. In organisierten Quartieren gibt es neben dieser Leistung der Unterbringung und der Verpflegung dann noch einmal monatlich die Leistung eines Taschengeldes in der Höhe von 40 Euro. Plus für alle grundversorgten Personen, egal ob in einem organisierten Quartier oder privatwohnhaft, dreimal 50 Euro Bekleidungsgeld im Jahr und für Schulkinder,
8: Schüler,
5: zweimal 100 Euro, also 100 Euro pro Semester im Schuljahr, natürlich mit dem entsprechenden Nachweis, dass die Schule auch entsprechend besucht wird.
7: Jetzt für unsere Zuseherinnen und Zuhörerinnen, nur mal ganz klar, wenn du vorher gesagt hast, wenn sie alles andere schon ausgeschöpft haben, was sind das für Dinge in erster Linie? Vermutlich kannst du nicht alle aufzählen, aber nur damit wir ein Bild davon bekommen.
5: Ja, also zum Beispiel, natürlich müssen Menschen, wenn es bei einer Neuaufnahme von Vertriebenen aus der Ukraine geht, die müssen die letzten 3 Monate ihres Bankkontos offenlegen. Das heißt also, es braucht da schon eine Abfrage. Verfügt man über eigenes Vermögen? Hat man noch Geld mit? Hat man andere Wertsachen letztendlich mit, die da entsprechend abgefragt werden? Ein Autobesitz wäre zum Beispiel bei der Ukraine im Land Salzburg ein Ausschlusskriterium. Das müsste zuerst verkauft werden und danach, wenn das Geld aus dem Verkauf dann verbraucht würde, dann würde es wieder eine Aufnahme in die Grundversorgung geben. Aber es kann auch sein, dass jemand eine Verpflichtungserklärung für mich abgegeben hat. Dann ist diese Person, hat sich ja verpflichtet, für mich aufzukommen und würde dann eben auch nicht die Grundversorgung entsprechend gewährt werden können. Das heißt, eigenes Vermögen muss eingesetzt werden, aber auch Leistungen, die ich aus anderen Zusammenhängen beziehen kann. Diesen Leistungsbezug, den muss ich auf alle Fälle versuchen umzusetzen.
8: Mhm. Also auch wenn ich verheiratet wäre zum Beispiel mit jemand, der durchaus Österreicher oder Österreicherin ist oder hier ansässig ist und arbeitet etc.
5: Da würden auf alle Fälle auch die Einkünfte dieser Person mit betrachtet werden.
7: Und habe ich das richtig verstanden, diese Überprüfung A1, die gibt es bei den UkrainerInnen nicht.
5: Ja.
7: Sonst ja.
5: Ja.
7: Was passiert, wenn das nicht erfüllt wird? Wo sind die Menschen dann, wenn sie nicht in die Grundversorgung kommen?
5: Sie kommen schon in die Grundversorgung, okay. Aber sie kommen auf die Erbringung der Leistung in einer bestimmten Form, gibt es kein Anrecht.
7: Also
5: organisiert das Quartier weiterhin.
7: Mhm. Ja, okay, dann ist das auch klar.
8: Also es geht dann einfach um die Frage, dürfen Sie privat wohnen, also der Übergang in das private Wohnen. Aber in der Realität ist es mit dem Privatwohnen in den letzten Jahren, glaube ich, weniger häufig der Fall. Oder also wenn ich mir die Mieten anschaue in Salzburg, dann denke ich mir, was passiert? Wie könnte man denn mit diesen Sätzen, von denen du gesprochen hast, denn überhaupt eine Wohnung bekommen, eine private Wohnung?
5: Ja, 22 und 23, also vornehmlich mit diesen großen Erstankünften von Vertriebenen aus der Ukraine, gab es ja eine hohe Form der Solidarität unter der Salzburger Bevölkerung, also viele Angebote vom privaten Wohnraum, der auch sehr, sehr gut und gerne genutzt wurde von Ukrainerinnen. Das hat sich ein Stück weit aufgelöst, insofern die Menschen, die den Wohnraum zur Verfügung gestellt haben, diesen Wohnraum ja dann auch irgendwann wieder einmal selber gebraucht haben, beziehungsweise halt auch der Ursprungsverwertung zugeführt haben. Ja. Das heißt, Privatwohnen ist seit 2022 tendenziell rückläufig. Es gibt nur noch relativ wenig Menschen, die privat wohnen im Rahmen der Grundversorgung, genau aus den genannten Gründen. Also es ist mit den Kostensätzen, die es aktuell gibt, einfach nicht finanzierbar, gerade wenn man sich überlegt, warum es ja diese geringeren Kostensätze in der Grundversorgung auch gab, weil das ist ja ein tradiertes System. Man wollte damals mit der Einführung der Grundversorgung dieses Privatwohnen ermöglichen, was aber in der retrospektiv betrachtet damals geheißen hat, das waren die Erfahrungen, die man hatte aus den Jugoslawienkriegen, aus dem Kosovo-Krieg etc., wo viele Menschen bei vielen Verwandten gewohnt haben. Und da hat man gesagt, das möchte man gerne, da möchte man die Menschen, die dieses Angebot machen und ihre Verwandten unterbringen, die möchte man unterstützen, indem es einen Beitrag zu den Energiekosten oder zu den Betriebskosten gibt und einen Beitrag zu den Verpflegungskosten. Und daraus sind diese relativ geringen Sätze entstanden und die haben einfach nie diese Entwicklung gemacht, dass sie realitätsbezogene Kostensätze geworden sind.
8: Ja. Vielleicht noch einmal eine Nachfrage zu der Höhe. In Deutschland hat es ja mal eine gerichtliche Überprüfung der Höhe der Leistungen für Asylwerbende gegeben. Und dann hat es dazu geheißen, die Höhe muss nach oben korrigiert werden, weil ganz einfach den Menschen auch eine gewisse Teilhabe am gesellschaftlichen Leben, eine kulturelle Teilhabe etc. ermöglicht werden muss, auch wenn sie sozusagen während der Dauer des Verfahrens noch nicht absehbar für immer hier bleiben, aber das doch eben eine erhebliche Dauer ist, in der sie hier leben. Hat es das deines Wissens in Österreich jemals gegeben, eine solche gerichtliche Überprüfung? Und wenn nein, warum nicht? Weißt du das?
5: Ich denke doch, dass das immer wieder einmal die Versuche waren, insbesondere einfach ein Stück weit zwischen der früheren Form der Versorgung und der Grundversorgung. Ja. Wir wissen, dass es ja in der früheren Form der Versorgung einfach sehr viele unversorgte Menschen gegeben hat. Das war auch eine Form der Versorgung. Das ist damals bekämpft worden und hat in der Einführung der Grundversorgung gefußt, wo schon klar war, also es alle diejenigen, die hilfs- und schutzbedürftig sind, erhalten eine Form der Versorgung. Das nach oben Korrigieren der Leistungen, das kann ich jetzt gar nicht genau sagen, ob das jemals durchgefochten bzw. angegangen worden ist. Ich meine, nachdem die Regelungen für die Grundversorgung ja gesetzlich so ausgestaltet sind, dass sie diese Differenzierung auch in Kauf nehmen, wäre ich mir nicht sicher, ob das letztendlich
8: eine Chance auf Erfolg hätte, genau. etc. Also ich sage jetzt einfach mal, mir scheinen diese 7 Euro eigentlich sehr wenig, insbesondere wenn eine Einzelperson davon sozusagen sich kochtechnisch versorgen soll, gesund ernähren soll, etc. Also wie lange ist der Satz nicht mehr erhöht worden? Kannst du da was sagen?
5: 7 Euro, glaube ich, gibt es mittlerweile seit 2023. Mhm. Also ist im insgesamt die Sätze, die wir jetzt aktuell haben, sind im Zuge der Vertriebenen aus der Ukraine erhöht worden. Mhm. Ich finde es auch ganz spannend, also wir, die wir in diesem Bereich arbeiten, glauben ja immer daran, dass gerade diese Zahlen oder diese Sachinformation schon ganz viele Menschen erreicht hat, glauben wir. Mhm. Ja? Dem ist nicht so. Wir haben das ja sehr plastisch im Rahmen der Ukraine-Aufnahme erlebt, wo uns wirklich viele Menschen angerufen haben und gesagt haben, ja, das ist ihnen ganz unverständlich, wie man mit diesen Tagsätzen überleben sollte, etc. Wir haben das Gefühl gehabt, dass erst damals dann so ein Stück weit diese Sätze auch mitten in der Gesellschaft angekommen sind. Und ich glaube schon, dass es da auch einen gewissen Druck gegeben hat, der dann ja auch zur Anhebung dieser Sätze etc. geführt hat.
7: Ja, ja. Weil ich glaube, dass die Vertriebenen aus der Ukraine in der Bevölkerung mehr wahrgenommen wurden, näher an die Bevölkerung herangekommen sind und auch viele sich um das Thema angenommen haben, die bisher sich um Geflüchtete kaum angenommen haben. Ja. Das heißt, ich glaube, das war präsenter.
5: Ja.
7: Und dann haben sie halt mehr überlegt. Umso mehr heißt es aber auch, dass die Situation für Geflüchtete ja sich auch gar nicht verbessert hat und dass die Situation insgesamt eine sehr, sehr angespannte ist. Von wie vielen Menschen im Bundesland Salzburg sprechen wir da?
5: Um die 1850 bis 1900 Menschen sind aktuell in Grundversorgung des Landes. Wie viele aktuell in der
8: Bundesgrundversorgung?
5: In der Bundesgrundversorgung in Bergheim draußen sind, kann ich gar nicht sagen, aber ich meine, es sind nicht so viele. Ja? Wie insgesamt heute in den Bundeseinrichtungen auch nicht so viele Menschen sind. In Salzburg hält sich bei diesen 1850 ist ungefähr die Hälfte aus der Ukraine und also Vertriebene aus der Ukraine und die andere Hälfte sind Asylwerbende aus vielen unterschiedlichen Ländern.
7: Und wie muss man jetzt sich die Arbeit von euch vorstellen? Also die Menschen, ich vermute, es kommen ja auch sicherlich auch Menschen zu euch, die sagen, das reicht mir nicht oder ich komme mit dem nicht durch oder was soll das? Ja. Wie ist euer Alltag mit den Betroffenen?
8: Ja. Und was ist eigentlich neben diesem Alltag mit den Betroffenen der Aufgabenkreis,
7: genau,
8: den die Caritas im Auftrag des Landes übernimmt?
5: Unser Auftrag lautet Information, Beratung und Betreuung, IBB im Rahmen der Grundversorgung. Und genau in dieser Bandbreite bewegen wir uns auch. Also es geht wirklich um Informationen zum Asylverfahren, zum Vertriebenenstatus, zur Arbeitsaufnahme in Österreich, zu Bildung, zu Qualifizierung. Wir machen unglaublich viele Termine, Terminvereinbarungen, sei es zur Einstufung für den Deutschkurs, sei es bei vielen unterschiedlichen Fachärzten und Ärztinnen, organisieren entsprechend Dolmetscherinnen dafür, um diese Behandlungen auch stattfinden lassen zu können. Alle Fragen von Schule und Qualifizierung etc. Besprechen meine Kollegen und Kolleginnen zum einen bei ihren Besuchen in den organisierten Quartieren. Das ist unser Auftrag, dort auch aufsuchend mobil letztendlich diese Form der Beratung anzubieten. zwischen, also dreimal im Monat im Normallauf der Dinge, in großen Quartieren wie zum Beispiel im Astrea Trend Hotel in Wals, aber auch im Flussbauhof sind meine Kollegen und Kolleginnen täglich mit einem Büro dort, Standort letztendlich auch vertreten.
8: Und das heißt, es ist also eine sozialarbeiterische, ganz klassische sozialarbeiterische Aufgabe.
5: Ja, also das auf alle Fälle, wie gesagt, in dieser Bandbreite, ja, von bis Zusammenleben im Quartier, Verlegungsanträge, Bundesländerwechsel, also alle Fragen, die, die da bei Menschen letztendlich auch aufkommen. Und das bieten wir natürlich auch für Privatwohnhafte an unseren jeweiligen Bürostandorten an. Die besuchen wir nicht in, in ihren jeweiligen Wohnungen.
8: Also das heißt, das sind dann die Menschen, die in die Geisbergstraße kommen.
5: In die Berger-Breuhof-Straße, genau, oder nach Zell am See, oder nach Bischofshofen, oder nach Damsweg.
8: Ja. Und vielleicht noch einmal eine Frage. Menschen, die psychische Probleme haben, traumatisiert sind, einen speziellen Unterstützungsbedarf haben, weil sie vielleicht auch an einer Beeinträchtigung, Behinderung leiden. Gibt es da mittlerweile ein Angebot in Salzburg? Also gibt es ein spezialisiertes Quartier? Oder wie wird mit Menschen mit Betreuungsbedarf, erhöhtem Betreuungsbedarf?
5: Nein, es gibt kein spezialisiertes Quartier. Es gibt immer wieder einmal Einzelplätze für Menschen mit einem erhöhten Betreuungsbedarf, wo dann klar geregelt ist, was die Zusatzleistung letztendlich auch sein wird, die dann vom Quartierbetreiber zusätzlich mit angeboten wird in Richtung erlittene Traumata etc. gibt es nach wie vor ja die Möglichkeit, eine eingeschränktere Möglichkeit im Rahmen des Projektes Iketides oder im Rahmen des Projektes Soteria, psychotherapeutische Behandlungen in Anspruch zu nehmen. Und nach wie vor ist es so, dass bei der Frage Teilhabe nach dem Teilhabegesetz Menschen in Grundversorgung keinen Zugang nach Teilhabegesetz haben.
8: Also das heißt, wenn Leistungen eben für behinderte Kinder zum Beispiel benötigt werden würden, ist das eine große Herausforderung, dass man da zu einer für die Kinder und die Familien befriedigenden Lösung kommt, weil es einfach gesetzlich nicht vorgesehen ist.
5: So ist es, genau.
7: Das heißt, da gibt es, Freiraum ist das falsche Wort, es gibt sozusagen
8: Lücken,
7: genau, in die ihr da hineinarbeiten müsst und wo sozusagen Menschen eure Führung und Beratung brauchen. Wie erfahren die Menschen in unserer Gesellschaft, die sich vielleicht dafür interessieren, von der konkreten Situation dieser Menschen? Was kann man dafür tun oder wie kann man das erleben?
5: Also wir versuchen auf alle Fälle immer wieder natürlich auch in den Regionen zum Beispiel über die Tage der offenen Tür in den Caritas-Zentren ein Stück weit auch sichtbar zu werden, weil an den Standorten der Caritas-Zentren ja auch andere Einrichtungen der Caritas tätig sind, so eben auch die Grundversorgung, um da ein Stück weit hineinzuwirken und für die Öffentlichkeit sichtbar zu werden. Wir bieten im Rahmen unserer Arbeit natürlich auch immer wieder einmal Praktika an. Das heißt, Menschen können sich auch an uns wenden und die Arbeit in der Grundversorgung tatsächlich im Rahmen eines angeleiteten Praktikums erleben und so dann natürlich auch ein Stück weit mit hinaus mitzunehmen und ansonsten über die Möglichkeiten, die die Caritas eben in ihren Zusammenhängen hat, immer wieder einmal in Diskussionsrunden etc. aufzutreten und die Grundversorgung auch ein Stück weit präsent zu halten. Letztes Jahr, 20 Jahre Grundversorgung, war ja auch eine Möglichkeit, da noch einmal ein Stück weit intensiver auf die auf die Situation von Geflüchteten hinzuweisen.
8: Mhm. Ich kann mich erinnern, ich glaube, es war dein Vorgänger, der Sepp, der eigentlich immer gesagt hat, naja, man muss sich keine Illusionen machen, Grundversorgung ist, wenn man genau hinschaut, Mängelverwaltung. Mhm. Und eben sozusagen, es gibt so gesetzlich vorgesehene Lücken und die lassen sich auch mit viel Goodwill nicht schließen. Man kann vielleicht im Bereich der, zum Beispiel im Bereich der Verpflegung eben auf Tafeln verweisen oder auf Lebensmittelspenden verweisen. Und ich weiß, dass das so Flussbauhof zum Beispiel oder Pfarre Hernau oder Oberndorf etc., dort gibt es solche Tafelangebote. Aber das ist sozusagen etwas, was aus dem Engagement freiwilliger oder kirchlicher oder ähnlicher Kreise dann heraus entsteht und sich entwickelt.
5: Ja.
8: Würdest du das so bestätigen?
5: Das kann ich auf alle Fälle so bestätigen, wobei man einfach dazu sagen muss, dass die Grundversorgung im Vergleich zur Vorgängervariante natürlich schon
8: besser ist,
5: ja. Das muss man eindeutig so sagen, mhm. Was die Gesamtleistung anbelangt und den Nicht-Ausschluss von Menschen aus dieser Versorgungsleistung. Mhm. Da hat die Grundversorgung auf alle Fälle das Ihrige dazu beigetragen, auch noch einmal in der Leistung der Krankenversicherung, mhm. und der Zugänge zur Krankenversicherung für alle grundversorgten Menschen. Aber ja, das Nicht-Anheben von Kostensätzen, mhm. Die Nicht-Zugänglichmachung von Leistungen, die auch für geflüchtete Menschen notwendig sind, weil ihre Lebensumstände es notwendig machen, mhm. ja. sind tatsächlich, ja, da gibt es Lücken in der Versorgung, die bis jetzt nicht geschlossen wurden.
8: Ja. Also ein Beispiel wären, glaube ich, auch die Familienleistungen für Geflüchtete, die ja eigentlich nur den Vertriebenen aus der Ukraine zugestanden sind und wo jetzt auch wieder sich etwas geändert hat. Sodass jetzt eigentlich Familienleistungen nicht mehr bezogen werden können oder nur noch auf Antrag für betreuungspflichtige Kinder unter 3 Jahren oder ähnliches. Wie ist die Regelung genau?
5: Ja, die neue Regelung, die ja jetzt dann kommt, ist einmal grundsätzlich, dass es für niemanden, der eine Grundversorgungsleistung bezieht, noch Familienbeihilfe geben soll.
8: Genau.
5: Also jetzt sind einmal grundsätzlich alle davon ausgeschlossen, auch Vertriebene aus der Ukraine, die in Grundversorgung sind, auch subsidiär Schutzberechtigte, die in Grundversorgung sind, die eigentlich eh vorher auch schon ausgeschlossen waren. Ausnahmen gibt es nur dort, wo Betreuungspflichten für Kinder mit einem bestimmten Ausmaß an Behinderung letztendlich noch vorliegt. Da gibt es die Ausnahmen, da darf ich neben dem Grundversorgungsbezug auch noch einen Familienbeihilfenbezug haben. Das gilt aber dann sowohl für Subsidiärschutzberechtigte als auch für Vertriebene aus der Ukraine in der Grundversorgung.
8: Also auch für die normalen Asylwerbenden?
5: Na, für die normalen Asylwerbenden nicht, sondern also für Subsidiärschutzberechtigte.
8: Okay.
5: Genau.
8: Okay.
7: Aber ihr arbeitet jetzt da ja in einem Spannungsfeld. Ich denke mir, wir sind ja immer noch, auch wenn immer wieder behauptet wird, wir wären eine Gesellschaft mit ganz wenig Geld, aber wir sind immer noch eine der reichsten Gesellschaften auf dieser Welt. Und wir haben, kommt mir vor, dieses Kommunikationsproblem, dass ständig behauptet wird, was nicht diese Menschen alles zu viel hätten und viel zu viel und die werden mehr oder weniger reich und das vor unseren Augen auf unsere Kosten. Mhm. Ja. Und auf der anderen Seite, wenn man dann hört, wie eng das in Wirklichkeit ist und dass das überhaupt nicht der Realität entspricht, wie geht es mit dieser Spannung um? Weil ja letztlich ja auch, ich sage jetzt einmal unter Schwarz-Blau, die Stimmung nicht ungefähr so ist, dass man sagt, das sollte man aufzeigen. Also das ist ja auch gut so, dass das verdeckt bleibt, oder?
5: Wir können immer nur darauf hinweisen, dass in unserem Diskurs oder unser Wunsch eines öffentlichen Diskurses ein faktenbasierter Diskurs wäre. Ja. Gerne sachlich, faktenorientiert, aber auch lösungsorientiert darüber zu diskutieren. Mhm. Ja? Und auf dieser Faktenbasis vor dem Hintergrund...
7: Vorausgesetzt, man will eine Lösung.
5: Ja, ja, natürlich. Ja. Aber wir bemerken ja natürlich eh schon immer wieder einmal, dass halt die Problemfokussierung im Vordergrund steht und nicht die Lösungsorientierung. Mhm. Deshalb denke ich mal, sind sich ja alle Organisationen, aber auch die Zivilgesellschaft, die in diesem Bereich tätig ist, sich ja schon einig darüber zu sagen, ein faktenbasierter, ein lösungsorientierter, sachlicher Diskurs muss es sein, weniger orientiert an den Problemlagen, sondern an den Lösungen und an den Fragestellungen, die wir im Bildungsbereich, im Arbeitsmarktzugang, in der Wohnversorgung etc. haben, aber natürlich auch in der Frage, du hast es angesprochen, auch in der Frage eines, und wie zugehörig kann ich mich denn fühlen?
7: Genau, genau, ja. Genau. Ja, ein so ein Bild, das sozusagen so besetzt ist, was in der Gesellschaft dann sozusagen diskutiert worden ist, ja, das ist richtig, das gehört so, das war diese berühmte Bezahlkarte, ja. Was bedeutet aus eurer Sicht die Bezahlkarte in der Praxis?
8: Gibt es sie jetzt schon flächendeckend in Salzburg? Weil das ist auch noch nicht lange der Fall, oder?
5: Mit Anfang Juli 2026 ist die Sachleistungskarte als die Bezeichnung, die wir hier verwenden, ist sie in der Vollausrollung umgesetzt. Mhm. Für uns spannend zu erleben war, dass es bei den Menschen, die jetzt Anwenderinnen der Sachleistungskarte sind, da gar nicht so viele Diskussionen darüber gab. Und ich meine, das wäre das erste Mal eine Evidenzbasierung dafür, dass das Geld, das sie vorher im Bar bekommen haben und jetzt in der Anweisung auf der Sachleistungskarte haben, eh immer schon dafür eingesetzt worden ist, wofür es gedacht war.
8: Also dass diese Fantasie, dass da hohe Summen und hohe Beträge an Schlepper gezahlt werden oder an Menschen in Herkunftsregionen etc., dass das eigentlich eher in den, im Bereich der Fantasie ist. Ich meine, wenn man die Sätze anschaut, fragt man sich ohnehin.
7: Außerdem, woher die hohen Summen? Ja.
5: Also die Evidenzbasis dafür hat ja gefehlt. Wie gesagt, ich drehe es um und sage, weil es da keine große Aufregung gab in der Umsetzung der Sachleistungskarte bei den Betroffenen, natürlich schon die eine oder andere Frage, weil es halt in der Anwendung das eine oder andere Mal etwas sperrig ist. Ja. Aber weil es diese Aufregung nicht gab, meine ich, wäre das Evidenzbasis dafür zu sagen, ich verwende das Geld auf der Sachleistungskarte weiterhin dafür, wofür ich es vorher
7: auch verwendet habe.
8: Was ist denn, wenn ich jetzt zum Beispiel 5 Euro für die Klassenfahrt meines Sohnes bezahlen muss? Wie mache ich das dann?
5: Das könntest du entweder in bar machen, weil ja ein Guthaben in der Höhe von 40 Euro pro Person und Monat als Barbehebung im Rahmen dieser Sachleistungskarte möglich ist.
8: Also quasi das Äquivalent zu dem Taschengeld. Genau. Also das kann ich sozusagen, da gehe ich zu einem Geldautomaten und das kostet mich auch nichts. Das bezahlt dann die Abhebungskosten, die Verwaltung oder wer auch immer. Und
5: Genau, also einmal im Monat die Summe von 40 Euro im Rahmen der Sachleistungskarte können pro Person letztendlich bar behoben werden. Oder du könntest auch, vielleicht nicht bei den 5 Euro, aber wenn es um eine größere Summe geht, so wie wir es ja zum Beispiel immer rund um den Schulanfang haben, wenn ja auch das Schulgeld auf die Sachleistungskarte dann entsprechend angewiesen wird, dann gibt es die Möglichkeit, dass die jeweiligen Kontodaten der Schule bekannt gegeben werden und dann für die Anweisung des Sachkostenbeitrages für Werk und für Zeichner, wie wir immer dann quasi auf diese auf das Konto der Schule von der Sachleistungskarte angewiesen werden kann.
8: Das heißt, es erfordert dann die Aufbuchung oder Bekanntgabe durch die Caritas-Mitarbeiterin? Oder
5: die durch die Bekanntgabe der betroffenen Personen an die Caritas. Wir geben es an das Land weiter und das Land schaltet dann diese Kontodaten der Schule jeweils
8: frei. Und tätigt dann die Überweisung? Oder müsste dann die Caritas wieder die Überweisung tätigen oder die Person?
5: Nein, das tun die Personen dann selber. Die können dann quasi mit ihrer Sachleistungskarte tatsächlich diese eine Anweisung auch machen.
8: Das klingt ein bisschen kompliziert.
5: Also ich würde jetzt einmal sagen, in der Anwendung ist es durchaus...
8: Hat mehrere Verwaltungsschritte.
5: Hat jedenfalls mehrere Schritte. Die klassische Anweisung hat nicht mehrere Schritte. Da ist es weiterhin ein Zweischritt. Das heißt, die Personen müssen mit ihrer Unterschrift bestätigen, dass sie tatsächlich anwesend sind. Und danach kann es zu einer Anweisung des Betrages auf die Sachleistungskarte kommen.
8: Aber das heißt jetzt sozusagen, diese Schritte haben auch die Funktion der Kontrolle im Hinblick auf die Geldverwendung. Oder Frage, also
5: ich würde jetzt einmal meinen, bei der Behebung der 40 Euro
8: nein,
5: bar ja. natürlich nicht. Bei einer zu tätigenden Anweisung ja. Da ist bekannt, wohin diese Anweisung geht, weil ja natürlich auch nicht jede Anweisung möglich ist.
7: Ja, also
5: diese Anweisungsmöglichkeit gibt es ja eigentlich, diese eigentlich ausgeschlossen in der Sachleistungskarte. Das heißt, jede Form einer Anweisung braucht eine Freigabe und diese Freigabe erfolgt
8: eben dann. Ja. Ja. Und in der Umsetzung bei Supermärkten, Lebensmittel, Einzelhandel etc., habt ihr da Probleme beobachtet? Oder
5: nein, das war eigentlich ganz gut aufgeteilt, indem es ja diese unterschiedlichen Startvarianten gegeben hat. Zuerst einmal der Versuch in einem größeren Quartier mal zu schauen, wie geht es überhaupt. Dann erfolgte ja die Umsetzung in den Regionen, um einfach auch zu schauen, wie geht es in Pinzgau, Bongau und Lungau. Kann dort die Sachleistungskarte auch an allen Supermarktkassen letztendlich verwendet werden. Das hat sich dann eigentlich als kompatibel herausgestellt und dann ist eben sukzessive die Ausrollung erfolgt. Das, was hilfreich ist, ist, dass auf alle Fälle Sozialmärkte mittlerweile auch ihr Bezahlsystem auch auf Kartenzahlung zusätzlich umgestellt haben und somit gibt es diese Möglichkeit auch weiterhin für Menschen, die im Sachleistungskartenbezug stehen. Ansonsten wäre das ja nicht möglich gewesen, aber da haben dankenswerterweise die Sozialmärkte auch nachgerüstet und ihre Bezahlfunktionen da entsprechend angepasst.
8: Und gibt es Produkte, die ausgeschlossen sind? Also ich sage jetzt mal Zigaretten zum Beispiel oder?
5: Also grundsätzlich kann alles, was es in Supermärkten gibt, mit der Bezahlkarte bezahlt werden.
7: Und ist die Karte, ich habe noch nie selbst eine gesehen, ist die eine, die sozusagen...
5: Schaut ähnlich aus wie eine Mastercard.
7: Also es ist kein Stigmatisierungsinstrument.
5: Ich meine, nein, als Karte nicht.
7: Die Karte ist nicht die Stigmatisierung.
5: Genau, es gibt so viele unterschiedliche Karten. Also die Karte, an der Karte ist
7: es nicht festmacht. Genau.
8: Ja, also ich finde das eine interessante Frage, weil gerade heute in Deutschland eine Presseaktion, Öffentlichkeitsaktion stattfindet, wo verschiedene Akteure aus dem Versorgungsbereich für Geflüchtete sich eben zu Wort gemeldet haben und eigentlich dort einen Stigmatisierungseffekt und geringe Alltagstauglichkeit bekannt gegeben haben. Aber da ging es dann zum Teil eben auch um Flohmärkte, dass die

0: Möglichkeiten. Insgesamt denke ich mir, geht es um die Fragestellung. Jetzt haben wir gesagt, das Geld wird unserer Einschätzung nach dafür verwendet, wofür es
1: Wofür es
0: vorgesehen ist.
1: vorgesehen ist, genau.
0: Und dann wäre halt die Frage, was, warum
1: Was bringt eigentlich
0: haben wir
1: diese,
0: dann die
1: genau.
0: Sachleistungskarte? Es spricht ja nichts dagegen, digitale Anweisungen zu machen oder das alles auf ein digitales System umzustellen. Aber es geht um die Frage dessen, also ist es nötig, Menschen in ihrem Lebensumfeld dahingehend einzuschränken,
1: Genau.
0: wenn das Geld ohnehin dafür verwendet wird,
1: Wofür es gedacht ist.
0: wofür es
1: Und wo.
0: gedacht ist, weil
2: Weil ja nah nichts anderes überbleibt.
0: so ist es. Und das ist einfach die Frage dahinter.
1: Und natürlich steht zu vermuten, dass das natürlich auch nicht ganz billig ist, so ein System zu etablieren und sozusagen
2: Der Aufwand dafür ist sicher auch einer, ja.
1: und zu installieren. Also nehme ich mal an.
0: Davon ist auszugehen, da natürlich, ich denke, die Hoffnung wäre ja gewesen, dass es ein österreichweites System wird. Wo da von Seite des Bundes zumindest, so wie wir es verfolgen haben können, der Bund ja alle Bundesländer dazu eingeladen hat, mitzumachen. Aktuell, nach meinem Wissensstand, sind die Steiermark, Oberösterreich und Salzburg mit dabei. Niederösterreich hat ja ein eigenes System. Vorarlberg, Tirol und Wien sind ja auch bei ihren Systemen geblieben.
1: Österreich ist groß
2: Ja.
1: und vielfältig. Ich war kürzlich in einer Veranstaltung, wo eine Studie vorgestellt wurde im Hinblick auf den Arbeitsmarktzugang, insbesondere von Frauen. Und da war es interessant zu hören, dass die Forschenden die Grundversorgung als eine Inaktivitätsfalle bezeichnet haben. Die Argumentation war so ein bisschen die, dass Menschen, die in der Grundversorgung als System sind und Arbeit suchen, Arbeit aufnehmen, und ich denke, es geht da vor allem auch um subsidiär Schutzberechtigte oder um Vertriebene, die sozusagen einen gesicherten Aufenthaltsstatus haben, also wo nicht sozusagen die Frage noch offen ist, können Sie bleiben, dürfen Sie bleiben, dass die quasi durch das enge System der Grundversorgung Schwierigkeiten haben, den Übergang in den regulären Arbeitsmarkt zu bewältigen, weil sie nichts ansparen dürfen, weil sie eigentlich dann die Kosten für die Grundversorgung sozusagen aus dem Arbeitsentgelt zurückerstatten müssen. Natürlich, nona ne, Subsidiaritätsprinzip, aber würdest du das auch so sehen? Würdest du das bestätigen? Und wenn ja, was gäbe es denn da für Vorschläge, das anders zu handhaben?
0: Also auf alle Fälle sind die Übergänge besonders schwierig. Ja, das kann ich auf alle Fälle so sehen. Das mit der Inaktivitätsfalle, das würde ich insofern nicht so gerne bejahen, weil das nicht dem Wunsch der Personen selber entspricht. Ja? Wir erleben ganz viele Menschen, die in Grundversorgung sind, die danach fragen, die Interesse daran haben, zu arbeiten, sich zu qualifizieren, etwas zu tun, sich selber selbsterhaltungsfähig zu sein, etc. Von dem her würde ich jetzt einmal sagen, diese Inaktivitätsfalle beschreibt nicht den Wunsch der Betroffenen, ja, weil die wollen. So geht es für mich einmal los. Das heißt, die wollen nicht inaktiv sein, sondern die wollen etwas tun. Dass es nicht einfach ist, stimmt ganz bestimmt. Und zwar deshalb, weil, so wie es das du gesagt hast, weil es kein Schonvermögen im Rahmen der Grundversorgung gibt. Das heißt, das Um und Auf wäre letztendlich an dieser Schraube zu drehen. Ja? Ein gewisses Schonvermögen jedenfalls zu etablieren, um sagen zu können, ich kann mir für eine Kaution etwas ansparen. Mhm. Ja, wir alle wissen, wie der Salzburger Wohnungsmarkt gestaltet ist. Das betrifft alle Menschen gleichermaßen. Das heißt, wenn 20 sich eine Wohnung anschauen,

0: Und dann bekommt der oder diejenige die Wohnung, die sagen, ja, ich kann heute noch die Kaution und die ersten zwei Monatsmieten überweisen. Mhm. Ja? Und die sind im Spiel und die haben die Wohnung.
1: Ja.
2: Ja.
0: Und wenn ich das nicht kann, bin ich neben allen anderen Fragestellungen, die sich für diese Zielgruppe bei der Wohnungssuche auftun, sowieso schon von Haus einmal hinten dran.
2: Ja.
0: Das heißt also, eine neue Form der Bewertung eines Schonvermögens wäre da auf alle Fälle eine Drehschraube, die besonders hilfreich wäre. Ich muss mir Geld ansparen können, um eine Kaution zu stemmen.
2: Mhm, um den Start in ein selbstständiges Leben einfach zu ermöglichen.
0: So ist es.
2: Ja, dass ich auf Wohltäterinnen angewiesen bin, die sagen, also ich glaube an dich, ich finanziere dir jetzt deine Wohnung vor. Oder?
0: Ja.
2: Und selbst dann dürfte man das ja eigentlich gar nicht, ne? Wenn es dann ein Geschenk wäre.
0: Naja, immer in der Fragestellung, was geht und was geht nicht in diesen Zusammenhängen. Aber wie gesagt, Menschen, die selber ein Erwerbseinkommen haben, könnten sich diese Kaution ansparen, wenn dieses Schonvermögen tatsächlich auch erlaubt wäre.
2: Und um es nochmal zu sagen, das betrifft ja auch die Subsidiärschutzberechtigten, die sozusagen in Salzburg schon seit vielen Jahren in der Grundversorgung sind, im Gegensatz zu anderen Bundesländern, wie zum Beispiel Wien, wo das eigentlich erst, glaube ich, im Laufe diesen Jahres entschieden wurde und geändert wurde. Für die ist das auch einfach eine Herausforderung, die gar nicht so einfach ist zu bewältigen.
0: Genau so. Also tatsächlich diesen Schritt in die Selbstständigkeit hinaus machen zu können mit der Frage von Kautionszahlungen, mit der Frage von der ersten Mietzahlung, aber natürlich auch mit der Frage von der Ausstattung der Wohnung.
2: Mhm.
0: Ja. Die stellen sich da, also die Beantwortung dieser Frage ist gar nicht so einfach, weil eben das Ansparmodell in der Grundversorgung nicht vorgesehen ist.
2: Und dann ja auch wieder das Zurückfallen in die Grundversorgung passieren kann, wenn du dann zum Beispiel nach 6 Monaten deine Arbeit wieder verlierst, aus irgendwelchen Gründen, dein Arbeitgeber geht in Konkurs und du wirst sozusagen unverschuldet wieder gekündigt und hast nicht genügend Monate eingezahlt, damit du Arbeitslosenversicherungsleistungen beziehen kannst, dann willst du ja wieder in die Grundversorgung zurück, kannst aber also die Wohnung, die du dir vielleicht irgendwie organisiert hast, dann eben auch nicht mehr eigentlich dir leisten.
0: Weil die Mietkosten natürlich über den Kostensätzen der Grundversorgung liegen. Und da muss man dann einfach auch noch dazu sagen und dann schon geprüft wird, ob ich ein verwertbares Vermögen habe, bevor ich dann wieder in die Grundversorgung aufgenommen werden kann.
2: Ja. Ja.
1: Jetzt sind ja sozusagen diese Fluchtgründe, die nicht neu waren, aber die sozusagen für die heutigen Entscheidungsträger sozusagen relevant wurden, nämlich von Syrien und so weiter und so fort, aber bis hin zur Ukraine, die sind ja sozusagen, hoffentlich wäre schön, die letzten Gründe, damit man sozusagen Leute hier aufnehmen müssen, aber es wird vermutlich auch wieder wo was passieren, dass Menschen zu uns kommen müssen. Ist Salzburg in einer bestimmten Art und Weise durch die Erfahrungen des letzten Jahrzehnts sozusagen besser aufgestellt jetzt, wenn wieder mal was passieren würde? Oder ist das jetzt noch Mängelverwaltung von dem, was passiert ist?
2: Und vielleicht ergänzend dazu, erwartet ihr, dass durch GEAS sich etwas verändert?
1: Ja, das ist dann genau nur.
2: Also kommt dann mit GEAS überhaupt noch jemand? Fragezeichen.
0: Mhm. Also GEAS dann, das andere, glaube ich, kann ich leichter beantworten, als wie die Frage nach GEAS. Salzburg ist besser aufgestellt. Und zwar aus dem Grund, weil es tatsächlich Vorhaltekapazitäten hat.
1: Okay.
0: Das war ja eine langjährige Forderung von ganz vielen unterschiedlichen Menschen und Organisationen und aber auch Behörden, dass es eine gewisse Form einer Vorhaltekapazität bedarf, um auf neue Situationen und neue größere Ankünfte auch entsprechend reagieren zu können. Jetzt wissen wir natürlich, dass diese Vorhaltekapazitäten nie so groß sind, dass sie dann alles bewältigen können, aber zumindest einmal über diese ersten Tage darüber zu kommen, um dann in weiterer Folge andere Quartierformen in die Wege zu leiten. Und das Land Salzburg hat da ja zwei Vorhaltekapazitäten geschaffen, die dafür letztlich auch zur Verfügung stehen. Also das sehe ich als eindeutige Verbesserung in diesen Zusammenhängen. Momentan gibt es ja gefühlt ein Stück weit eine Transformation insgesamt in der Quartierslandschaft im Bundesland Salzburg für grundversorgte Personen. Das, denke ich, hängt auch mit der Strategie des Landes zusammen, zu sagen, kleinere Quartiere, aber dafür breitflächiger im gesamten Bundesland verteilt, weniger große Quartiere, das
2: entspricht auch immer schon den genau. oft auch den Wünschen der Menschen, die dort leben, und verbessert auch die Möglichkeiten, Kontakte in die einheimische Bevölkerung zu knüpfen und Aufnahme.
0: Ja, also diese Themen haben wir da auf alle Fälle. Wir haben aber natürlich auch parallel dazu die Fragestellungen, wie sich dann die sich immer stellen, wenn in neuen Orten neue Quartiere entstehen. Ja. Wo ist der Arzt? Wie können die Menschen? Welche Schule? Welcher Kindergarten? Wie auch immer. Aber das sind Dinge, die bewältigbar sind. Aber mit dieser Transformation in kleinere Quartiere und dem Rückgang von größeren Quartieren wird es natürlich, wenn es zu einer größeren Anzahl an Neuankünften kommt, natürlich schwieriger sein, Menschen unterzubringen, als wie wenn ich doch weiterhin da auch einen Bestand an Großquartieren habe. Das heißt also, neben dieser Vorhaltekapazität wird es dann wahrscheinlich schon auch wieder die großen Quartiere brauchen, um Menschen entsprechend unterbringen zu können. Das heißt also, die Transformation jetzt entspricht den jetzigen Bedingungen. Und wenn sich die Bedingungen wieder ändern, muss neben den Vorhaltekapazitäten dann halt auch wieder entsprechend, wird es ohne Großquartiere nicht gehen.
2: Ja,
0: und genau. Ja, also gehe erst mit 12.06.2026 in die Umsetzung gelangt. Wir können wirklich ganz, ganz wenig sagen. Wir spüren noch keine Auswirkungen davon.
1: Vielleicht sagen wir noch mal für die Zuhörerinnen und Zuhörerinnen, was GEAS ist.
0: Gemeinsames europäisches Asylsystem, wo es darum gegangen ist, letztendlich unter den EU-Mitgliedstaaten ein System zu etablieren, das in allen EU-Staaten ähnlich, sagen wir mal ähnlich anwendbar sein wird, was die Zusammenarbeit, was den Solidaritätsmechanismus, was aber auch die Führung der Asylverfahren anbelangt. Ja. Und die großen Neuigkeiten dabei sind ja, dass es im Rahmen der ersten Tage, wo Menschen in welchen Staat auch immer kommen, es ein sogenanntes Screening-Verfahren gibt. Wo zum einen es natürlich um die Fragestellung der Identität der Person geht, wo es zum anderen aber natürlich schon auch noch einmal um den Weg, wie die Personen in die jeweiligen Länder gelangt sind, geht, und wo es zusätzlich auch noch einmal um die Fragestellung ihrer Vulnerabilitäten geht. Und erst nach Abschluss dieses Screenings werden die Menschen dann einem bestimmten Verfahren zugeordnet, Und nur in einem, oder fast nur in einem sogenannten Normverfahren gibt es die Landesgrundversorgung als weitere Versorgungsschiene. Und bei beschleunigten Verfahren oder bei Grenzverfahren wird die Bundesversorgung weiterhin aufrecht bleiben. Und da haben wir jetzt einfach noch keine Erfahrungswerte dazu, wie sich diese Screening-Verfahren auswirken, wie viele Menschen dann in Landesgrundversorgung kommen. Mhm. Das ist ja eine der großen Neuerungen. Und bei vielen anderen Fragestellungen bzw. bei anderen Veränderungen können auch Menschen, die sich jetzt dann wirklich versucht haben, intensiv damit auseinanderzusetzen, und der Versuch, den betone ich deshalb, weil es ja lange Zeit schon oder sehr lange eine Blackbox war und man eigentlich nicht wusste, was dann tatsächlich kommen wird, und somit auch diejenigen, die gewillt gewesen wären, ihre Ressourcen damit einzubringen, einfach ganz wenig Zeit gehabt haben, um sich damit auseinanderzusetzen. Das heißt, wir haben da einfach noch ungeklärte Fragestellungen, wie es sich mit einem neuen Aufenthaltstitel verhält, der ja im Rahmen von GEAS. Bei der Familienzusammenführung wird es ja so sein, dass die Familienzusammenführung über das Niederlassungs- und Aufenthaltsgesetz läuft, nicht mehr über das Asylgesetz, und dass es wie bei anderen Familienverfahren im Niederlassungs- und Aufenthaltsgesetz eine festgelegte Quote geben wird. Aber wir wissen noch nicht, wie hoch die Quote sein wird. Also von dem her lässt sich da einfach nur ganz wenig abschätzen. Und oder ich erinnere mich zumindest noch an Zeiten, das betrifft aber jetzt die Familienzusammenführung von niedergelassenen Menschen, also die Familienzusammenführung von Drittstaatsangehörigen, wo es passieren hat können, dass einfach im April, Mai die Quoten schon erfüllt waren.
2: Ausgeschöpft waren.
0: Und die Menschen dann auf das nächste Jahr warten mussten.
2: Oder die Schwierigkeit auch darin bestand, dass man die Deutschprüfung vorher ablegen musste, eine A1-Prüfung, oder dass man einfach keine Botschaft aufsuchen konnte, etc.
0: Genau.
2: Die dann, also
0: da sind einfach Hürden mit dabei, die jetzt so noch nicht einschätzbar sind. Also da gerne irgendwann ein anderes Mal bei euch GEAS schon mehr, wo wir schon mehr in der Hand haben und wissen, wie es sich ausgestaltet.
1: Wir sind eh schon ganz knapp in der Zeit. Daher meine letzte Frage an dich wäre, wir haben vorhin gesprochen auch über die wichtige Rolle der Wahrnehmung in der Gesellschaft, das heißt, wie nimmt die Gesellschaft wahr, wie es diesen Menschen, die aus Flucht und Vertreibung kommen, geht. Was wünschst du dir aus deiner Erfahrung für diesen gesellschaftlichen Diskurs? Was wäre da das Wichtigste?
0: Ich wünsche mir, dass wir von den Negativnarrativen wegkommen und eigentlich die Positivnarrative mehr bedienen. Mhm. Also weg von diesen skandalisierenden, emotionalisierenden, ein Stück weit auch vorurteilsbehaftenden Diskussionen oder Berichten hin zu den Positivnarrativen, die es ja wohlgemerkt in einer viel, viel größeren Anzahl gibt als die Negativnarrative. Es scheint nur manchmal so zu sein, weil die Negativnarrative so besetzt sind und so präsent sind, dass der Eindruck entsteht, wie wenn das die höhere Anzahl wäre, aber dem ist natürlich überhaupt nicht so. Also
1: Das ist das
0: mehr Mut zu den Positivnarrativen.
1: Ja, genau. Herzlichen Dank für deine Zeit. Ich bin mir aufgrund dieses Gesprächs sicher, dass du bald wieder hier bei uns zu Gast sein wirst. Herzlichen Dank, Uschi, und herzlichen Dank den Zuseherinnen und Zuhörern bei unserer Sendung. Passt auf euch auf. Bis zum nächsten Mal.
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1: Grüß euch, liebe Freunde, zur Sendung mit der besten Musik. Heute hören wir Tomorrow, eine kurzlebige britische Rockband, die maßgeblich an der Entwicklung des Psychedelic Rocks in London beteiligt war, aber wohl ihrer Zeit voraus war. Sie ernteten beste Kritiken und wurden in den Medien hochgejubelt, erzielten aber keinen nennenswerten kommerziellen Erfolg. Sie veröffentlichten offiziell 67 nur ein einziges Album, das aber heute als Kult gilt. Hören wir einmal Seite 1 mit My White Bicycle, Colonel Brown, Claremont Lake, Real Life Dream, Shy Boy und River.

Die Mitglieder der Band waren Keith West, Gesang, Steve Howe, Gitarre, er war dann später bei der Kultband Yes, John Junior Wood, Bass und John Twink Elder, Drums. Gehen wir weiter mit Seite 2 und The Incredible Journey of Timothy Chase, Auntie Mary's Dress Shop, Strawberry Fields Forever, Three Jolly Little Dwarfs, Now Your Time Has Come und Hallucinations.

Die Gruppe sollte im Michelangelo-Film Blow-Up auftreten. Man hat sich aber dann für die Yardbirds entschieden. Es wurden aber dafür einige Demos aufgenommen, die dann später auf dem Album 50 Minute Techno Color Dream erschienen sind, wo auch sonst unveröffentlichte Titel aus der damaligen Zeit zu finden sind. Hören wir I'm Glad to See You, Blow Up und Caught in a Web.

Auf besagtem Album sind auch Live-Aufnahmen zu finden, die anlässlich einer BBC-Session und anderen Konzerten gemacht wurden. Leider aber in keiner guten Qualität. Hören wir uns trotzdem einen Titel daraus an, nämlich Mr. Rainbow.

Sänger Keith West hatte daneben einen großen Single-Hit mit Excerpt from a Teenage Opera oder auch Grosser Jack genannt. Von Bassist John Wood weiß man nur, dass er dann danach erkrankte und man hörte nichts mehr von ihm. John Twink Elder gründete dann die Pink Fairies und Steve Howe war Gitarrist bei der Kultband Yes. Nun, sind wir leider schon wieder am Ende der Sendung. Ich hoffe, es hat euch gefallen und wir hören uns in 14 Tagen wieder. Also ciao, bis dahin.

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0: Ich weiß nicht, wo wir sind.
1: Ich mein, wir sind in Tapazapistan. Der Blödsinn ist kein Unsinn, hat Max Bläulich, Autor, bildender Künstler und Freund, der leider kürzlich von uns gegangen ist, viel zu früh, gesagt. Der Blödsinn ist verdrehte, vertrackte Sinnhaftigkeit. Der Weltprofessor a.k.a. Hermanovic mit der Satschmüller-Rowski sagt willkommen zu Tapazapistan. Oder soll es heißen, Tapazap ist an?

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0: liebe, liebe, liebe, liebe Zapazapistani, muss ich fast sagen. Vulko Zapazapistas, wir sind neugierig, worauf wir treffen werden heute. Pflanzen, Tiere, Menschen oder den Horvat Wickerl oder den Verstehst-Imann oder den Mad Scientist oder gar Mathilde?
1: Mein Tabazap, endlich einmal was Gescheites.
0: Mit dir, Tabazapis allenthalben, ist du ein besonderes Tier, herzig von dir aus. Und was sehen wir da? Ja, schau, Adino und Pilze. Hier, pandemische Obergscheitling, der schwarze Stockling, der gemeine blaue Blödling. Und jetzt fragen wir, wo sind wir jetzt? Aber das ist doch Yellow. Unterwegs auf der Suche nach dem Exzess. Und singt von der Great Mission. Wir lieben beide.

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0: Chef, Chef, die schönen Kornblumen hier im Dschungel und dort ein Dorf.
1: Warte, warte, was steht da? Beware of Chemtrails. Oh, hörst du die Hunde? Das sind deutsche Schäferhunde. Das Ortsschild, was heißt das? Misslungen. Komische S-Schreibungen. An was erinnert die? Komm schnell weg. Wir suchen uns was anderes.

Schau, da vorne ist ein Wirtshaus zum lustigen Tabazappel. Da gehen wir hinein. Ganz schön was los da.

0: war schon bei Frieda, das tu ich nie wieder. Die nicht beim Küssen, weil sie Schnupfen hat. Dann war ich bei Ada, die war noch viel fad.
1: Wo sind wir denn da jetzt hineingeraten, liebe Leute?
0: Am schlimmsten aber war es bei Marianne.
1: Das jo, jo, heraus, die ist

keine Capri-Hosen, keine Brille und nur Puderdosen und ganz viele, ist ja nicht Mathilde, sondern nur die Hilde.

0: Tabazapistan. Wir erreichen die Wüste gemeinsam mit Lhasa del Sela. Ich bin in die Wüste gekommen, um deiner Liebe zu entfliehen, denn die Wüste ist sanfter und der Dorn küsst besser, singt sie.
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Ich komme ja aus Absurdistan, auch genannt der Operettenstaat. Ein Land, wo der Ernst der Lage durch operettenhaftes Agieren relativiert bzw. von derselben der Lage, nämlich die sich im Ernst befindet, also der Ernst der Lage, von der wird konsequent abgelenkt. Stichwort Weinkeller oder Stichwort Medien. Die Verstörung der LeserInnen wird durch Schlagzeilen wie diese erreicht. Ich zitiere aus der Zeitung heute vom 3.9. Polizei erschoss Esel. Er war wie mein Sohn. Jo, Doomscrolling gewinnt ja bei der österreichischen Medienlandschaft eine andere Bedeutung. Wiener soll fürs Furzen 150 Euro Strafe zahlen. Strafe zahlen, jo, titelt heute am 6.5. Skurrile Strafe für einen Wiener Juristen. Ihm entwich vor einem Streifenpolizisten ein Furz. Dann flatterten ihm zwei Strafen über je 150 Euro ins Haus. Zitat aus der Strafverfügung. Sie haben durch folgende Begehungsweise den öffentlichen Anstand verletzt. Entweichen lassen eines lauten Darmwinds in Gegenwart eines Einsatzbeamten und eines unbekannten Dritten. Ja, was ist denn das für Schaß? Jo, Stucker, geh Windeln wechseln. Trump ins Asylum, Netanyahu in Häfen und Putin schleicht aus der Ukraine. Und der Wickerl sagt Baba, das heißt, bis zum nächsten Mal.

0: Was graben Sie da?
1: Ich grabe ein altes Interview aus.
0: Aha.
2: Ja, und jetzt haben wir einen Studiogast zu unserem Thema Wirklichkeit. Ich begrüße Sie herzlich, Herrn Roland.
3: Schlage, ich heiße Schlage, Herr Hermann. Grüß Gott, ja. Herr Hermann.
2: Grüß Gott, grüß Gott. Wir möchten jetzt eine Art philosophischen Diskurs führen. Wir haben vorher schon uns ein bisschen unterhalten, beziehungsweise wir mit den Radiohörern uns unterhalten über die Realität. Die Wirklichkeit, die wir bewohnen quasi, die Wirklichkeit, in der wir leben, ist ja für jeden eine jeweils andere. Sie, ich darf doch du sagen.
3: Gerne, dürfen Sie du sagen, gerne.
2: Du hast angerufen, du hast dich als Spezialist für Realitäten präsentiert. Wir wissen ja aus der Forschung, dass Realität nicht wirklich definierbar ist.
3: Naja, also bei unseren Forschungen im Zuge der Kundenzufriedenheit ist Wirklichkeit und Realität sehr wohl messbar. Und wir verkaufen aufgrund dessen auch sehr viele Versicherungen und geben den Leuten sehr viel Sicherheit, weil sie das auch wollen.
2: Ah, ja. Ich möchte jetzt vielleicht kurz zitieren aus dem Mahayana-Buddhismus. Da kennt man ja die Begriffe der relativen und absoluten Wirklichkeit. Demnach ist quasi die relative Ebene eine Wirklichkeit, die durch die Brille des verblendeten Ego betrachtet wird. Dennoch, es gibt eine unendliche Menge von Realitätsbegriffen von Plato, Hegel, Kant und so weiter und so fort. Lacan nicht zu vergessen. Wir in unserer Krise, wenn ich jetzt mal auch darauf Bezug nehmen darf, wir versuchen ja mit verschiedenen Mitteln eine Realität zu erschaffen, zu leben, eine Realität quasi ohne Makel.
3: Wir definieren uns nicht als Makel. Ich möchte das bitte auch hier im Radio richtigstellen. Wir sind keine Makler, sondern wir geben den Leuten wirklich Sicherheit. Weil stellen Sie sich vor, bei Ihnen bricht wer ein oder Ihr Fuß bricht zusammen, was ja in diesem Alter jetzt vielleicht nicht unbedingt selten passieren kann. Und wir wissen ja, dass wir da eine super Kundenbindung haben. Wir sind auch sehr ehrlich und wir helfen da wirklich den Leuten weiter, dass sie da wirklich einen Mehrwert haben, auch durch unsere Kundenbeziehung, die wir zu ihnen haben. Wir sind natürlich selbstverständlich immer für unsere Kunden bestens da.
2: Also quasi Kundenbindung. Frage, gibt es daher nicht eine, sondern viele Realitäten? Und Realität ist ja ein subjektives Abbild einer wie auch immer gearteten objektiven Wirklichkeit. Das glauben viele Menschen, auch Philosophen. Und es gibt viele Realitäten, würde ich mal sagen. Stimmen Sie da mir zu?
3: Ja, wir sind natürlich subjektiv und wir schauen uns die Realität und die Persönlichkeit jeden einzelnen Menschen an und wir suchen da wirklich raus, welchen Bedarf an Versicherungen die Personen haben und geben da unser Bestes, dass wirklich jeder die besten Versicherungen haben. Wir haben da sehr viele im Angebot und wie Sie sicher wissen, es ist ja sehr wichtig, viele Versicherungen zu haben, weil stellen Sie sich vor, es passiert was. Und Sie kennen es ja sicher auch aus Ihrer Realität, Herr Hermann, sehr geehrter, dass schon mal was passiert ist. Wie viele Leute in Ihrem Umfeld ist schon mal was passiert, was die Realität natürlich dann auch wieder ändert des Einzelnen.
2: Ja, das heißt, in Wirklichkeit, in der Realität kann viel passieren. Wenn wir jetzt noch einmal darauf zurückkehren,
3: ja, wir sind keine Kehrer, wir kehren Probleme weg. Ja doch, es stimmt schon.
2: Ich meine, zurückkehren, jetzt nicht wegkehren, wir wollen nichts unter den Tisch kehren. Ich sehe jetzt übrigens hier auf diesem Kaffeetisch ein Mandala-Malbuch, wo ja ab 4 Jahren steht hier. Das ist ja wiederum auch eine andere Realität, die jetzt für Vierjährige oder auch für manche Leute im Religionsunterricht präsent ist. Aber ich möchte noch einmal zu dieser Versicherung zurückkehren. Das heißt, wir haben jetzt diese zwei Pole, Angst und Sicherheit. Wie kann ich die Angst reduzieren und wie kann ich die Sicherheit erhöhen in der Realität?
3: Naja, es gibt viele Leute, die haben Angst und wie Sie schon richtig erwähnt haben, können bei uns auch schon Vierjährige, die Eltern für die Vierjährigen Versicherungen abschließen und eine Versicherung gibt ja Sicherheit, weil Leute haben Angst, dass was passiert. Und wenn was passiert, sind wir für die Leute da. Und das gibt den Leuten die notwendige Sicherheit im Leben, die ja wichtig ist, wie wir alle wissen. Darf ich an dieser Stelle auch erwähnen, von welcher Versicherung ich bin?
2: Nein, das dürfen Sie nicht, denn wir dürfen keine Werbung.
3: Okay, weil wir haben auch, Sie können gern zu uns kommen in die Kirche, wir schließen gerne Versicherungen ab.
2: Gut, bei der Kirche ist immer ein bisschen problematisch, weil dort ist eigentlich gar nicht sicher, aber das steht auf einem anderen Blatt. Wir werden uns die nächsten Wochen uns auch mit Religion, Religionsphilosophie auseinandersetzen. Kehren wir zurück. Ich will da jetzt ja nicht wirklichkeitsfremd sein. Ein bekannter Philosoph, wenn Sie von der Kirche sprechen, Giordano Bruno, hat gesagt, «Si non è vero, è ben trovato». Und dieser Giordano Bruno ist ja dann auch von der Kirche auf dem Scheiterhaufen verbrannt worden. So viel noch zur Definition Sicherheit, Kirche, Versicherung, Feuerschutz, wenn wir jetzt vom Scheiterhaufen reden. Der Scheiterhaufen war eigentlich für die Kirche etwas, was immer ziemlich sicher war, was dann eingesetzt worden ist, würde ich mal sagen. Ne? Damals. Dann haben wir ja andere Dinge gemacht. Gut, also Realitäten ohne Makel, haben Sie gesagt. Sie wollen das nicht. Sie wollen keinen Makel haben in der Realität. Aber können wir in einer Realität ohne Makel leben? Denn eine Realität ist immer auch gekennzeichnet durch verschiedene Einflüsse, oder?
3: Ja, bei uns bekommen Sie eine Realität ohne Makel, weil was Sie wissen ja, wenn Sie auf die Straße rausgehen, was alles passieren kann. Und der kleine Sohn bricht sich den Fuß und ist auf der Ambulanz ist dann stationär mit 5 anderen Kindern, hat keine Ruhe, sie können nicht besuchen, bekommt kein gutes Essen, wie es natürlich ihre Kinder von ihnen gewohnt sind. Und genau diese Sicherheit wollen wir geben und diese Realität. Und das ist schon sehr wichtig, dass die Leute einfach sich das auch leisten können und diesen Luxus leisten wollen auch, weil es wichtig ist für jeden, dass er weiß, dass er eine gute medizinische Versorgung bekommt.
2: Jetzt sind wir dann wieder bei der gesellschaftskritischen Dimension, leistbare Realität. Die Wirklichkeit eines Menschen, der sozial defavorisiert ist, in den Slums von Bombay, Mumbai, Kalkutta lebt, ist eine andere Realität als einer, der in Salzburg-Eigen lebt oder in Parsch. Stichwort Sicherheit bei der Realität. Es gibt einerseits keine Sicherheit in der Realität. Was ist der Schlüssel zu der Sicherheit, die wir in der Realität genießen können?
3: Also bei unserer Versicherung sind Sie so abgesichert. Stellen Sie sich vor, Sie kaufen sich ein Haus. Jeder will das Haus schlüsselfertig haben. Und Sie bekommen bei uns das Gesamtpaket. Sie brauchen sich um nichts Sorgen machen, wir kümmern uns um alles. Sie brauchen nur mehr in das Haus reingehen und sich wohlfühlen. Und wir garantieren Ihnen und versichern Ihnen und allen anderen, die bei uns sind, dass Sie sich wohlfühlen werden und dass nichts passieren kann.
2: Das heißt, ich betrete dieses Haus, wenn mir diese Metapher gestattet wird, bin dann in einer neuen Realität, habe den Schlüssel und fertig.
3: Genau, Sie sind fertig.

Ja, liebe Tabatha Pistas, wir entschuldigen uns für die Tonqualität des Interviews, aber es ist unter Staubschichten verborgen gelegen und mein Adjutant, mein Assistent, hat es ausgegraben.

0: In seiner rätselhaften Erzählung Die Sorge des Hausvaters beschreibt Franz Kafka ein oder einen Odradek, einen hölzern wirkenden, mit verknoteten, bunten Fäden aufgewickelten Zwirnstern, der auf einem seiner Zacken hochkant steht und gehen und sprechen kann. Manchmal, wenn man aus der Tür tritt und er lehnt gerade unten am Treppengeländer, hat man Lust, ihn anzusprechen. Natürlich stellt man an ihn keine schwierigen Fragen, sondern behandelt ihn, schon seine Winzigkeit verführt dazu, wie ein Kind. »Wie heißt du denn?« fragt man ihn. »Odradek«, sagt er. »Und wo wohnst du?« »Unbestimmter Wohnsitz«, sagt er und lacht. Es ist aber nur ein Lachen, wie man es ohne Lungen hervorbringen kann. Es klingt etwas so wie das Rascheln in gefallenen Blättern. Der Sänger Momus, benannt nach dem griechischen Gott des Spotts Momus, hat einen Song namens Odradek geschrieben, in dem er auch den springenden Ball aus der Erzählung Blumfeld, ein älterer Junggeselle von Kafka, einbaut. Listen to Odradek in Debersap. Ich bin das Odradek, du bist ein menschliches Wrack. Wie dumm musst du nur sein, um Bällen wie mir zu folgen. Ich bin der hüpfende Ball, stärker als ihr alle. Wenn du tot bist, hüpfe ich noch immer. Du wirst verrotten.
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Alibi der Bad Bisters oder Deck The Bouncing Ball als Metapher für den, die oder das, dem die Menschen

0: folgen, ohne nachzudenken, ist ja auch vielleicht sehr aktuell jetzt momentan.
1: Ich bin der verstehste Mann, der raste Mann aus Bobostan und beantworte dann und wann eure Fragen. Wo ist eigentlich Tabazapistan, wurde ich gefragt. Der Holger hat mich anemaliert. Lieber Holger, das ist ganz einfach. Tabazapistan glänzt an Absurdistan. In dessen autonomer Region namens Bobostan lebe ich und meine Kaffeemandel-Latte-Trinkerinnen. Das größte Gebiet heißt aber Kanitfastan. Hamastan,

Eine Nummer von Jay Division, Dub Will Tear Us Apart. Ja, jetzt müssen wir noch kurz wo reinhorchen. Moon Apple und Areum Lee, zwei Multimedia-Künstlerinnen, Elektronik-Künstlerinnen aus Kanada bzw. Südkorea. Ganz können wir sie eh nicht mehr spielen, weil wie üblich läuft, wie sage ich immer, die Zeit enteilt.

das war es auch dann in Dabazabistan. Wir hoffen, ihr denkt noch dann und wann an Dabazabistan. Ihr erlaubt mir diesen Kalauer. Ganz vergessen haben wir auch noch auf Ardistan und Dschinnistan, die utopisch friedvollen Gebiete in Sitara, die Karl May damals in zwei eher unbekannten Werken entworfen hat. Laut dem Autor und Kritiker Hans Wollschläger hat May damals, ich zitiere, die literarische Hochebene erreicht. Ja, die haben wir, liebe Dabazabistas, naturgemäß nicht geschafft, aber dafür haben wir mindestens 10.000 Schritte Papa

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0: dem Weg zum Kinderfasching.
1: Wer würde

0: Kinderfasching.
1: Merkwürdig.

0: wichtig. Ich übe noch. Ich lebe noch nicht richtig. Ist das dein Sohn?
1: Ja, das Kind meiner Frau. Vielleicht Adoption. Weißt du nicht so genau. Und was machen die anderen so?
0: Keine Ahnung. Den einzigen, den ich manchmal sehe, ist Matthias Kasserloh. Ansonsten kein Plan. War lang nicht da, bin

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2: K3 mit bei wem, bei wo's?
3: 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Anna, richtig, sie ist ja weggegangen. Ja, ich komm schon. Mein Gott, ich kann ja nicht fliegen.

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0: Indy, das kommt davon.
1: Danke.

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0: Ah, und da auf einmal schimmert da etwas vor mir. Ah, ja, es war
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2: Tatal mit Das war der Prinzip.

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0: Kings and Slaves mit Together.

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2: Die Lungau Big Band mit Pick Up the Pieces.

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0: Folgende Sendung übernehmen wir im Rahmen des Programmaustauschs von Radio Froh, dem freien Radio in Linz.
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3: 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Hallo und herzlich willkommen zu den Stimmlagen, dem gemeinsamen Infomagazin der Freien Radios in Österreich. Diesmal gestaltet von der Frosin-Redaktion von Radio Froh aus Linz. Mein Name ist Aylin Yilmaz. In dieser Sendung erfahren Sie über geplante Kürzungen beim AMS Oberösterreich, Infos zur Salzkammer Pride und wie man mit Tauben in der Stadt besser zusammenleben könnte. In den Arbeitsmarktprojekten, die vom AMS Oberösterreich gefördert werden, stehen starke Kürzungen bevor. Auf die Probleme, die dadurch entstehen, macht die Sozialplattform Oberösterreich in einem offenen Brief aufmerksam. Katharina Wachsenecker hat sich mit Stefan Turner, Geschäftsführer der Sozialplattform, und Ulrike Würzburger, Geschäftsführerin des Vereins B7 Arbeit und Leben, über die Kürzungen und ihre Auswirkungen unterhalten.
4: Das Budget für die vom AMS Oberösterreich geförderten Arbeitsmarktprojekte wird für die kommenden Jahre stark gekürzt. Bei vielen der Projekte handelt es sich dabei um Kürzungen von 25-30% des Fördervolumens. Das kritisiert die Sozialplattform Oberösterreich, ein Netzwerk von 46 sozialen Organisationen in Oberösterreich, in einem offenen Brief. Adressiert ist dieser an die Mitglieder der Bundes- und Landesregierung, VertreterInnen der Sozialpartner, des Städte- und Gemeindebundes sowie an die Verantwortlichen im AMS. Stefan Turner, Geschäftsführer der Sozialplattform, erklärt, was konkret den Anlass für die Kritik bildet.
5: Von der Einordnung ist es so, dass es um Kürzungen geht, die das AMS Oberösterreich und das Jahr 2026 betreffen. Zum Teil wirken diese Kürzungen auch in 2027 hinein, aber wir sprechen jetzt nicht sozusagen vom Bundesbudget, das aktuell noch zu beschließen ist, sondern vom Budget der AMS Landesgeschäftsstelle Oberösterreich für das Jahr 2026. Die Auswirkungen sind groß, nachdem es im Jahr 2026 schon für viele Anbieter von arbeitsmarktpolitischen Maßnahmen nur Halbjahresverträge gegeben hat, sind jetzt ganz kurzfristig seit Ende Mai weitere Kürzungsabsichten oder Anordnungen vom AMS an die Träger gekommen. Und was uns bis jetzt eingemeldet worden ist, reden wir von einer Höhe von über 13,5 Millionen Euro bis ins Jahr 2027 hinein.
4: Die Auswirkungen der Kürzungen spürt auch der Verein B7 Arbeit und Leben, der Teil der Sozialplattform Oberösterreich ist. B7-Geschäftsführerin Ulrike Würzburger kritisiert die Kürzungen ebenfalls.
6: Das, was mich halt besonders trifft, das ist im Kontext vom AMS jetzt mit diesen ganzen Kürzungen, dass wir in zwei Bereichen massiv betroffen sind. Bei dem Aktuellen, was jetzt gerade so ganz markant gewesen ist und darum ist er da über die Sozialplattform informiert worden, ist eine massive Reduzierung im Frauenberufszentrum. Das ist ein Angebot für Frauen, betrifft ganz Oberösterreich, wo wir eben eingereicht haben und wir von B7 haben jetzt einen neuen Standard dazu bekommen. Wir haben alles gut vorbereitet und einen neuen Standort bekommen heißt, du musst Mitarbeiterinnen suchen, die Immobilie organisieren, die den Einzug planen und organisieren. Und im Grunde ist das Team, das da jetzt gestartet hätte, war komplett. Wir haben Vorstellungsgespräche geführt, die Frauen haben gekündigt und quasi 3 Wochen vor Start haben wir dann die Info gekriegt, wir müssen 30% reduzieren. Und somit war ganz schnell klar, dass so, wie wir starten wollten mit dem Team, das wir eben lukriert haben, dass das gar nicht möglich ist. Und von 4 Personen, die wir da jetzt einstellen wollten, haben wir nur mehr eine einstellen können für diesen Start im Juli, was geheißen hat, dass ich 3 anderen abgesagt habe, die aber bereits gekündigt haben. Und das ist ja auch immer so, wenn jemand kündigt, dann hat er nachher keinen Anspruch auf Arbeitslosengeld. Und das war dann alles sehr schwierig, weil die sind im AMS-Kontext tätig und werden gerade so durch diese Mühlen da durchgemahlen, kündigen, neuer Job wird aber nichts, den anderen kriegen sie nicht mehr. Also wir haben da eigentlich Tragödien produziert, die überhaupt nicht notwendig gewesen wären, wenn man gut plant. Und das ist das, was ich echt kritisiere, weil man das persönlich so weh tut. Wir haben nie die großen Zahlen bei B7, immer nur die kleinen, aber trotzdem jeder Einzelne ist halt mir dann so ein Anliegen, dass wir da gute Möglichkeiten und Rahmenbedingungen schaffen, die in dem Fall nicht möglich waren. Das kritisiere ich, dass da sehr kurzfristig es zu einer Entscheidung gekommen ist, die ja, viele Tragödien produziert. Das andere, da haben wir eine große Vorlaufzeit gehabt mit dieser Einsparung. Da kritisiere ich die Veränderung auf inhaltlicher Ebene. Wir haben, mit dem ist ein Bereich im B7 lang sehr erfolgreich gewesen. Wir haben ein Beratungsangebot für arbeitssuchende Personen, wo wir die Personen bis zu 12 Wochen und auch darüber hinaus begleiten können. Das heißt, wir haben da die Möglichkeit gehabt, wirklich an den Herausforderungen und Problemen zu arbeiten, die die Menschen, die Arbeitssuchenden gehabt haben. Und dieses Angebot ist reduziert von 8 bis 12 Beratungen auf 3 Beratungen, wo der Inhalt und dieses, warum Beratung gelingt, nicht mehr möglich sein wird. Und das schmerzt mich auf dieser inhaltlichen Ebene, weil wir die Leute nicht mehr so begleiten können, wie gewünscht. Was ich aber dazu stellen möchte, ist, dass ich schon weiß, dass das AMS ein sehr guter Auftraggeber ist und sie irre bemüht sind, dass sie die Strukturen, die es gibt, erhalten werden und erhalten bleiben. Und da machen sie einfach alles dafür, dass wir es erhalten können. Es ist halt nur eine massive Veränderung auf der inhaltlichen Ebene.
4: Sie wünscht sich, dass der Sozialbereich bei der Verteilung der Fördermittel stärker berücksichtigt wird.
6: Die Herausforderung wird sein, die Budgetmittel, die zur Verfügung stehen, im Gesamten gut zu verteilen. Und da halte ich es einfach für total wichtig, dass man diesen sozialen Bereich sieht und erkennt. Weil wenn wir jetzt auf regionaler Landesebene sind, geht es ja um Oberösterreich, wenn man denkt, wir wollen ja alle, dass wir in einem guten Umfeld sind. Und ich glaube, mit diesen Einsparungen forcieren wir ganz viel. Und forcieren, weil eben vielleicht, weil Sie fragen, welche Konsequenzen das haben wird. Ich glaube ehrlich gesagt, dass das Thema Obdachlosigkeit, Wohnungslosigkeit große Themen werden, noch größer als sie sind. Und dass wir sehen werden, wenn wir einfach rausgehen, was da gerade los ist. Also ich glaube, es wird in Linz sicher spürbarer werden als in den Regionen. Weil halt, wenn Armut stärker wird, Menschen dann auch gerne in den Großraum ziehen, also in den städtischen Raum ziehen. Und ich glaube, wir werden das dann einfach sehen, was es für Konsequenzen haben wird. Ich finde auch jetzt schon, wenn ich so am Bahnhof bin, dass sich diese Situation echt unangenehm verändert hat oder einfach direkt auf der Landstraße, was man da gerade sieht. In den Regionen bin ich nicht so oft, aber da habe ich das Gefühl, da wird die Armut stärker sichtbar. Ich weiß nicht, ob wir das alles so gern wollen. Und ich glaube, alles, was wir halt machen können, damit man gut die Leute begleitet, weil für das bin ich und ich sicher, was durch gute Begleitung möglich ist, macht dann Sinn. Und ich denke mir, da sind die Politiker so richtig gefordert, auf eine gute Verteilung zu schauen.
4: In ihrem offenen Brief stellt die Sozialplattform konkrete Forderungen an die Politik, wie Stefan Turner erklärt.
5: Wir haben im Wesentlichen 3 Forderungen jetzt gestellt, die außerhalb der budgetären Mittel sozusagen Angelegenheiten betreffen. Und zwar wollen wir Transparenz erreichen über eine Übersicht über diese Kürzungen und Transparenz auch über das Bewusstsein, was diese Kürzungen denn auch bewirken. Zweitens wollen wir wissen, steht eine Strategie dahinter, nach welchen Kriterien wird die Förderlandschaft und werden die Angebote in den nächsten Jahren ausgerichtet, sodass auch die sozialen Unternehmen sozusagen planen können. Und der dritte Punkt betrifft die Zusammenarbeit jetzt sozusagen des Arbeitsmarktservice und mit den Auftragnehmerinnen, die gerade in der Krise einfach wichtig ist und neu aufgestellt werden muss.
4: Der offene Brief der Sozialplattform hat bereits erste Reaktionen ausgelöst.
5: Also wir haben im offenen Brief schon Gespräche auf verschiedenen Ebenen erreicht und sind mit dem AMS Oberösterreich in gutem Kontakt und zuversichtlich, dass unsere Wünsche dort auch berücksichtigt werden und dass die Träger dort besser einbezogen werden. Darüber hinaus sind wir natürlich bemüht, dass wir politische Kontakte pflegen und auch dort unsere Anliegen deponieren.
4: Ulrike Würzburger erhofft sich, dass durch den offenen Brief mehr Aufmerksamkeit auf die Arbeit zur Unterstützung arbeitssuchender Personen gelenkt wird.
6: Für mich ist einmal wichtig, dass es transparent wird, in was für ein System wir da alle aktiv sind und arbeiten und wirksam sind. Ich merke, wir sind rein vom Thema her völlig uninteressant, weil wir haben ja Presseaussendungen gemacht und keiner reagiert und dazu fragen, hey, woran liegt es denn, dass wir so wurscht sind? Und ich weiß, dass man, wenn man mit Arbeitslosen oder Sozialhilfeempfängern arbeitet, dass das einfach diese Randgruppe ist, die medial nicht gut zu verkaufen ist mit schönen und guten Geschichten. Ja. Aber jetzt haben wir zumindest Gehör bekommen. Und viele Menschen, die vielleicht nicht das so im Detail gewusst haben, haben halt jetzt die Möglichkeit gehabt, sie zu informieren. Und ich glaube, dass das ganz gut und wichtig ist.
3: Weitere Informationen zur Sozialplattform Oberösterreich und Ihrem offenen Brief finden Sie auf www.sozialplattform.at und weitere Informationen zum Verein B7 Arbeit und Leben auf www.arbeit-b7.at.
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3: Die Salzkammer Pride findet heuer am 29. August bereits zum dritten Mal in Bad Ischl statt. Melanie Schiller hat sich erkundigt, wie es zu der Idee der Pride gekommen ist. Außerdem erzählen Christina Jaritsch und Verena Heidel mehr über die Bedeutung einer Regenbogenparade am Land und wie wichtig diese für queere Sichtbarkeit ist.
1: Wie seid ihr auf die Idee gekommen, eine Salzkammer Pride zu machen?
2: Also die Anfänge liegen im Projekt Salzkammer Queer. Das ist ein queeres Community-Building-Projekt, das wir während der Kulturhauptstadt Europas Bad Ischl-Salzkammergut gemacht haben. Und da waren eben das Frauenforum und der Verein Insel Frauen- und Mädchenzentrum als Trägervereine drinnen. Und ich war damals für das Programm für die Kulturhauptstadt verantwortlich, eben für die Gender-Diversity-Themen. Und dieses queere Community-Building-Projekt, wir haben dann Salzkammer-Queer-Stammtische gemacht in der ganzen Region im Salzkammergut, wo sie eben queere Personen treffen und vernetzen können. Aus dem haben sie auch Themenbereiche entwickelt, wo sie eben unter einem Thema zum Beispiel Personen treffen können, unter einem speziellen. Und aus diesem Community-Building-Projekt und aus diesen Salzkammer-Queer-Stammtischen hat sich dann einmal die Idee entwickelt, wir könnten ja die erste Pride-Parade im Salzkammergut machen. Also es hat ja sowas, es gibt es immer mehr im ländlichen Raum, aber es ist immer noch ein revolutionärerer Akt, gerade am Land Pride-Paraden zu veranstalten. Und dann haben wir ja 2024 ziemlich blauäugig und chaotisch begonnen, die erste Pride-Parade im Salzkammergut zu entwickeln und haben dann auch recht schnell gute UnterstützerInnen gehabt, zum Beispiel Tom Neuwirth, aka Conchita, die uns unglaublich unterstützt und den Rücken stärkt nach wie vor. Conchita ist so unterstützend gewesen auch in diesem ganzen Prozess, weil sie eben sagt, am Land bei den Pride-Paraden, da geht es nur um was und so quasi, ich bin für euch da und stärke euch da und das ist natürlich total wichtig. Was auch noch wichtig ist und was vielleicht eine Überleitung zu dir, Verena, sein könnte, ist, dass das einfach nur funktioniert, weil wir wirklich um die 150 ehrenamtliche, helfende KünstlerInnen, AktivistInnen, UnterstützerInnen haben, die das mit uns gemeinsam auf die Beine stellen.
7: Ich springe jetzt wieder zurück ins erste Jahr, wo ich eben im Jugendprojekt der Kulturhauptstadt mit dabei war. Da haben wir eben, ich wiederhole es jetzt nochmal ganz kurz, Videobeiträge gemacht. Und ich bin mit einem vierköpfigen Team, drei Mädels, ein Bursche, nach Ischl gefahren und habe es abgeholt. Und das Erste, was einer gemacht hat, war, dass er für uns alle Armbänder ausgeteilt hat, weil er hat jetzt recherchiert und hat Armbänder geknüpft in allen Pride-Flaggen, die es gibt. Wir waren so motiviert und so bei der Sache und das hat mir so einen Spaß gemacht, weil sie es selber so genossen haben. Ohne Vorurteil, ohne dass es einen komischen Blick gegeben hat. Ich habe nämlich gedacht, jetzt fahren wir da hin und habe natürlich gewusst, was auf uns zukommt. Und habe mir schon gedacht, na, hoffentlich können sie sich auf das einlassen. Und das war überhaupt kein Thema. Und das hat mir dann auch wieder gezeigt, wie falsch eigentlich meine Denkweise in dem Fall war, dass ich mir so angemacht habe, wie wird das, wenn ich mit ihr auftauche, schauen sie die Leute komisch an oder verhalten sie sich unpassend Leuten gegenüber. Das waren einfach trotzdem so Gedanken. Ich will es jetzt gar nicht so ins Detail aussprechen, weil es mir eigentlich selber ein bisschen zu blöd ist, dass ich so gedacht habe. Das war für mich ein riesengroßes Highlight. Und dann sind sie zu viert oben gestanden am Pride-Wagen und haben das voll mitgefeiert. Ich habe die Kamera übernehmen dürfen in dem Fall, habe gesagt, feiert, habt euch einen Spaß und ich werde ein bisschen Videomaterial sammeln. Und das war schon toll.
2: Für mich ist die Gemeinschaft eigentlich, also das haben wir jetzt die letzten zwei Mal oder eigentlich beim dritten Mal merkt man es jetzt auch schon, wo wir ja voll in der Planung jetzt drinnen sind, es entwickelt sich einfach so ein Netzwerk. Es entwickeln sich tragfähige Verbindungen und gerade im Kulturbereich sind die Beziehungen untereinander so wichtig. Und es gibt auch so eine Perspektive, die mich recht beschäftigt in letzter Zeit, das ist Beziehung über Methode. Und man kann nur so gut alles professionell planen, und nur so gut marketingtechnisch alles aufstellen und total arg in die Werbung gehen. Aber wenn die Beziehungen zur Community nicht passen, dann wird man keine Freude mit der Veranstaltung haben oder keine Freude mit der Pride-Parade haben, auch bei anderen Sachen. Und solche ja, Höhepunkte der Sichtbarkeit, sage ich jetzt einmal, wie es bei so einer Pride ist oder wie es bei uns auch bei der Salzkammer Pride ist, das ist ein geballter Tag, wo einfach ganz viele Personen, die für das gleiche Thema einstehen und zwar im Queerness am Land sichtbar machen und LGBTIQA-Plus-Rechte fokussieren. Und da trifft sie einfach geballt an einem Tag. Ja, die Community tauscht sie aus, auch überregional. Wir haben zum Beispiel Drag Queens aus Berchtesgaden auch dabei, die Morita Maschinella und die Lilly Hightower heuer auch wieder. Auch von anderen Städten, Regionen, von der Innviertel Pride, die KollegInnen helfen tatkräftig auch bei uns mit immer wieder. Wir unterstützen uns gegenseitig. Es hängen zum Beispiel jetzt gerade unsere Salzkammer Pride Regenbogenflaggen in Ried. Also auch symbolisch unterstützen wir uns da gegenseitig. Und wie gesagt, gerade am Land ist einfach immer nur ein bisschen revolutionärer, dass man die Queerness laut in der Öffentlichkeit zeigt. Da müssen wir zusammenhalten.
8: Jetzt nur einmal so die Frage, warum ist es wichtig, dass gerade am Land eine Regenbogenparade gibt?
7: Ich glaube einfach, dass wichtig ist, dass einfach queere Personen eine Bühne kriegen. Also dass man auch den Gedanken verbannt, dass das nur in Städten gibt. Nein, es ist nicht so. Queere Personen leben auch am Land. Und man spricht immer ganz viel über Mut und über Bühnen. Und ich finde einfach, solange wir das so beschreiben müssen, also solange es Mut braucht, um so zu sein, wie man ist, braucht es einfach ganz wichtig Regenbogenparaden, Veranstaltungen, wie die auch immer ausschauen. Das ist einfach mir persönlich ganz wichtig. Also ich habe selber zwei Kinder, die zwar sehr mutige Mädels sind, aber ich merke es auch im Freundeskreis oder in ihrem Umfeld, dass da einfach mehr Präsenz auf jeden Fall nur notwendig ist. Um es nicht nur selbstverständlich zu machen, sondern ja, man darf einfach keinen Gedanken meiner Meinung nach daran verschwenden. Ist ein Outing jetzt passend? Sollte ich noch warten? Auf wen muss ich Rücksicht nehmen? Macht man ja auch nicht, wenn man die Berufswahl verkündet. So soll es bei dem auch sein. Das ist meine Meinung.
2: Ich habe schon viele Diskussionen über das geführt, auch in der Region, weil mich dann eben auch Personen fragen, wieso braucht es denn das? Wir machen ja kein Hetero-Pride. Und ich sage dann, wir schauen, wann wir die perfekte Gesellschaft schon hätten und das überhaupt kein Thema wäre, was für ein Label jetzt auf dir draufbiegt, dann braucht man das auch nicht. Aber nachdem wir eben die perfekte Gesellschaft nicht haben und vielleicht auch nie haben werden und nachdem wir eigentlich gerade in so einem Transformationsprozess sind, wo man eben diese Haltepunkte braucht von einem Label, von einer Geschlechtsidentität oder von einer sexuellen Orientierung oder von dem Ausleben ja, vom eigenen Lebensentwurf, kann eben sowas wie Pride oder Salzkammer Pride am Land eben so ein Rückenstärker sein. Und das möchte man eben auch bieten und auch eben so einen Brave Space anbieten. Also wirklich einen Raum, indem man sich trauen kann, so zu sein, wie man ist.
8: Was ist denn so euch ein Motto, mit dem ihr arbeitet? Was motiviert euch oder was gibt euch da Kraft? Ja?
2: Also unser Slogan ist, wir sind queer, wir sind da, gewöhnt euch dran. Werden auch bei der Salzkammer Pride und des Öfteren hören. Ist auch gut, wenn man es übers Radio einmal hört, weil wenn wir es mit dem Megafon um und um schreien, verstehen wir es manchmal nicht so gut. Also bitte merken, wir sind queer, wir sind da, gewöhnt euch dran.
7: Ja, dem ist eigentlich fast nichts mehr hinzuzufügen. Wie schon gesagt, oder wie ich vorher schon gesagt habe, es geht einfach um die Selbstverständlichkeit, die mir ganz wichtig ist. Ich glaube, das bringt der Slogan ganz gut um.
8: Meine abschließende Frage noch, was würdet ihr der jüngeren Generation so gerne mitgeben auf dem Weg?
2: Scheiß dir nichts, dann fällt dir nichts.
7: Super. Voll gut. Wirklich voll gut. Ja, wieder die Selbstverständlichkeit. Seid so, wie ihr seid. Verstört euch nicht. Es wird nichts passieren, im besten Fall. Ganz im Gegenteil. Meistens geht man besser und einfacher durchs Leben, wenn man ehrlich zu sich selber ist.
2: Genau, und wenn es Unterstützung braucht, wenn man da Hilfe braucht einfach, was ja einfach immer nach wie vor so ist, weil manchmal eben die Umstände schwierig sind, dass man sich outet oder dass man eben den Lebensentwurf so lebt, wie man gern möchte. Also speziell im ländlichen Raum ist einfach die soziale Kontrolle dann doch nochmal höher als in der Stadt. Dann gibt es eben Organisationen, die da sind für Hilfesuchende bzw. Für Personen, die Beratung suchen. Und auf der Salzkammer Pride gibt es auch zum Beispiel Stände von Organisationen, die eben queere Personen in dem unterstützen, also in ihrem Werdegang unterstützen. Und da sind eh die Hosi Linz, ist da eine gute Anlaufstelle. Dann auch noch weitere andere queere Organisationen. Salzkammer Queer ist auch eine Organisation vor Ort, wo man andocken kann, wo man regionale Vernetzung suchen kann, wo man auch Wissen teilen kann. Also gerade so Wissen über Geschlechteridentitäten, über sexuelle Orientierung, über Lebensentwürfe. Wenn man da struggelt eben damit, dann gibt es da Personen, die sich gut auskennen, die auch weiter vernetzen.
3: Das war Melanie Schiller im Gespräch mit Christina Jaric und Verena Heidel über die Regenbogenparade in Bad Ischl. Mehr Informationen zur Salzkammer Pride finden Sie unter www.salzkammerqueer.at/pride.
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3: Tauben haben keinen guten Ruf. Oft stört uns ihr Kot und die großen Schwärme, die sich über Essensreste in Städten hermachen. Wie mit Taubenschlägen und artgerechtem Futter ein besseres Zusammenleben funktionieren könnte, hat mir Sabine Auer von der Initiative Streuner Tauben Linz vom Verein Streunerkatzen Oberösterreich im folgenden Interviewausschnitt erzählt. Jetzt ist das schon mal so ein Vorurteil, dass Tauben eben schmutzig sind, Krankheiten übertragen und dass die Menschen überhaupt so negativ auf die Tiere reagieren. Woher kommt das?
11: Also ich glaube, dass das daher kommt, Tauben sind ja an und für sich Haustiere gewesen, beziehungsweise sind halt, werden immer gezüchtet, Rassetauben zum Beispiel, Brieftauben, diese Hochzeitstauben, was da gibt. Ja, das ist ja, sind ja eigentlich keine anderen Tauben, als wie die Tauben in der Stadt, nur schauen sie halt optisch anders aus. Ja. Es ist nur so, früher hat man halt die Tauben in den Dachböden gehalten für Fleisch, für Eier, für die Federn. Irgendwann hat man es dann nicht mehr gebraucht, dann sind die einfach ausgelassen worden. Ja. Und der Mensch hat aber vorher dafür gesorgt, dass sich die Tauben massiv vermehren, also eben wegen Fleisch und wegen die Eier. Und dieser angezüchtete Brutzwang und auch diese Ortstreue, die was einer da angezüchtet worden ist, eben auch im Hinblick auf Brieftaubensport zum Beispiel, ja. Das ist eben jetzt das, was Probleme macht. Also Probleme, ja, man könnte sie natürlich ganz einfach lösen, aber das sind eben die Probleme, die halt die Leute sehen. Ja? Also sprich, die Tauben wollen natürlich auf Fensterbänken nisten. Das kommt daher, weil sie eben von der Felsentaube abstammen. Ja? Die sind eigentlich, also die können mit einem Baum überhaupt nicht brüten, geht gar nicht. Ja? Also das ist nicht so wie die Wildtauben. die sind eben angewiesen auf Nischen, auf Felsvorsprünge quasi, und das ist halt in der Stadt halt ideal für einen, ja. Sie sind eben auch Schwarmtiere und darum treten sie in so großer Zahl auf, und das macht halt vielen Leuten Angst, beziehungsweise wenn die natürlich längere Zeit auf einem Platz sitzen und darauf warten, dass sie Futter kriegen, ja, dann verschmutzen sie, sage ich jetzt einmal, so mehr oder weniger diesen Platz, wo sie eben da sitzen, ist egal, weil eine Taube muss halt genauso wie ein anderes Tier auch einmal seine Ausscheidungen loswerden.
9: Genau, das ist dann ein Problem, auch ein verständliches von unserer Sicht aus. Also niemand möchte jetzt einen Balkon haben, der von Kot übersät ist. Gibt es in Städten, gibt es jetzt allgemein in Österreich jetzt Pläne, wie man besser mit den Tauben koexistieren kann? Eben wie du gesagt hast, es waren mal Haustiere, also sie sind eigentlich auf unsere Hilfe angewiesen, aber die gibt es ja nur sehr vereinzelt.
11: Ja, also von den Städten her gibt es aktuell, soweit ich weiß, nur in Wien die Bemühungen. Da gibt es jetzt mittlerweile 2 Taubenschläge, soweit ich informiert bin, die recht gut funktionieren. Also zumindest einer funktioniert auf alle Fälle gut. Der zweite ist, glaube ich, erst vor kurzem eröffnet worden. Da habe ich jetzt noch nicht so viel davon gelesen. Aber wir haben auch in Linz mittlerweile 2 Taubenschläge. Einer eben an der JKU und einer eben, der von uns betreut wird, also der von uns errichtet worden ist und betreut wird auch. Und unseren gibt es jetzt zum Beispiel seit Februar 2026, also seit heuer. Und ich muss dazu sagen, seit ein paar Wochen, also es hat sich dort drastisch geändert, also zum Positiven, ja. Weil die Tauben sich jetzt einfach fast nur im Taubenschlag aufhalten, beziehungsweise die Kostgänger nennen wir es, ja, die halt praktisch nur zum Fressen kommen, die sieht man aber dann auch den ganzen Tag nicht mehr, weil die einfach satt sind. Die hucken sich dann irgendwo hin und tünn dann und ja, also die laufen nicht herum zwischen die Leute und wollen ein Futter oder suchen die letzten Körnsal oder Brösalz ab. Die Ausscheidungen sind ganz anders von der Konsistenz her, ja. Also eine Taube, die an Hunger leidet oder die das Falsche frisst, also Pommes. Ich habe ein Foto gesehen, wo eine Taube ein Grillwürstel im Schnabel gehabt hat. Ja, also das ist gänzlich ungeeignet für einen. Ja, davon kriegst du Durchfall, davon kriegst du Bauchweh. Und natürlich ist dann das nicht so nett, wenn die dann irgendwo sitzen und das dann runterlassen. Ja, und das ist auch extrem schwer zum Wegkriegen, muss man auch dazu sagen. Ja. Und wenn die aber natürlich ein artgerechtes Körnerfutter kriegen, also das Futter, was sie wirklich aufnehmen sollen, dann sind die Kothaufen wirklich schön fest und die kann man wirklich mit 2 Fingern nehmen und wegtun. Also die sind sehr leicht zum Wegkriegen. Es gibt da von der TU Darmstadt so eine Studie, die in Auftrag gegeben worden ist. Und da wurden eben der Taubenkot über eine längere Zeit auf verschiedene Materialien aufgebracht, ja. Da ist eben dann geschaut worden, wie verhält sich das Material dann, ja. Also ist der Taubenkot wirklich so ätzend oder greift er wirklich die Substanzen wirklich so an? Und an und für sich hat es da überhaupt keine Auffälligkeiten gegeben. Das Einzige ist halt nur bei Metall und bei Kupfer, da hat es halt zum Oxidieren angefangen, aufgrund von der Feuchtigkeit einfach, ja, von was im Kot drinnen ist. Aber es ist jetzt nicht so, dass jetzt der Taubenkot so aggressiv ist oder die Gebäude schädigt oder, ja, also das ist halt maximal nur eine Verfärbung, ja, also eine oberflächliche optische Schädigung.
9: Das ist sehr spannend, weil es heißt ja immer, dieser aggressive Taubenkot, also ist das auch eigentlich eines dieser Vorurteile, die...
11: Ja, das trifft nur insofern zu, wenn eben die Tiere wirklich das Falsche fressen und also einfach der pH-Wert da nicht stimmt, ja. Also um das geht es da hauptsächlich, ja. Wenn die jetzt ein ordentliches, vernünftiges Futter kriegen, ja. Wie gesagt, dann sind es feste Haufen, die ziemlich trocken sind oder eigentlich kaum einen Feuchtanteil haben. Und dann lässt sich das rückstandslos entfernen. Also bei unserem Taubenschlag ist zum Beispiel eine Fläche mit so Bleche. Und die haben jetzt schon 2-mal gereinigt, die waren wirklich voll mit Taubenkot, ja, und die haben wir gereinigt und nach der Reinigung sieht man genau gar nichts.
9: Wie finden denn die Tauben in die Schläge, die jetzt extra errichtet worden sind? Wie lockt man die dahin?
11: Ja, das geht ganz leicht mit Futter. Nein, wir haben schon, bevor wir den Schlag errichtet haben, haben wir schon angefangen, dass wir an den Platz, wo der Taubenschlag dann hinkommt, dass wir da schon anfüttern. Da sind innerhalb von 2 Wochen aus 2 Tauben, glaube ich, um die 50 geworden.
3: Mehr Informationen zu Tauben in Linz finden Sie unter www.streunerkatzen.com/streunertauben. Das waren die heutigen Stimmlagen aus der Frosin-Redaktion von Radio Froh aus Linz. Am Mikrofon war Eileen Jilmers. Ich bedanke mich ganz herzlich fürs Zuhören. Alle Informationen zu den Stimmlagen finden Sie auf der Website unter www.stimmlagen.at. Bis zum nächsten Mal.
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16: Herzlich willkommen bei Unerhört, dem Magazin offen und vielschichtig. Aus dem Studio der Radiofabrik begrüßen euch heute an diesem kühleren 10. September Susi Huber an der Technik und Anna Fischbacher am Mikrofon. Die neue Saison startet mit mir als Neuzugang bei der Radiofabrik. Ich freue mich, die Leitung und Koordination des Unerhört-Magazins und der Lehrredaktion bei der Radiofabrik zu übernehmen. Die Lehrredaktion ist das größte Ausbildungsangebot der Radiofabrik und hat auch kürzlich gestartet. Bald werden wir die Stimmen der TeilnehmerInnen auch hier zu hören bekommen. Ich bedanke mich an dieser Stelle ganz, ganz herzlich bei meinem Vorgänger David Mehlhardt für seine tolle Begleitung in diese neue Aufgabe und wünsche dir, lieber David, alles, alles Gute in Wien. Und natürlich bedanke ich mich beim gesamten Team der Radiofabrik fürs mich aufnehmen.

0: Dieser Sommer ist vorbei und wir starten mit Unerhört, dem Magazin offen und vielschichtig. Ja, was erwartet euch in dieser nächsten halben Stunde bei Unerhört? Wir beginnen ganz locker mit einem Einblick in den ersten Tag des Festivals live in Salzburg von Unerhört-Redaktorin Daniela Brunčić. Im zweiten Beitrag hat Georg Wimmer von Radio Pinzgau mit Klimaforscherin Marianne Bügelmeier-Blaschek über ihre Oberpinzgau-Klimastudie gesprochen. Und zum Abschluss gibt es noch ein Interview mit Anes Agic zum Kinderfest in Schalmoos am Freitag, dem 18. September, geführt von unserer Redakteurin Katrin Pachinger.
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0: Am letzten Augustwochenende waren die Bühnen für das 4-Tage-Musikfestival im Salzburger Volksgarten bereitet. Jeder Tag stand im Zeichen eines anderen Genres. Veranstaltet wurde das Festival von Live in Salzburg. Unsere Redakteurin Daniela Brunčić war am ersten Tag dabei. Da ging es um elektronische Musik. Sie hat uns fette Beats und viele Hintergrundinformationen über das Veranstaltungsformat mitgebracht.
2: Rice and Melov. Sarah Viola. Dengeleng. Klangkarussell. Das war das DJ-Line-Up für den Donnerstag, 27. August 2026, den ersten Tag des 4-Tage-Festivals im Volksgarten, ganz im Zeichen der elektronischen Musik. Das Festival bildete den Abschluss der Live in Salzburg Veranstaltungsreihe, die heuer sehr präsent war. Lukas Holzmann, der Jugendbeauftragte der Stadt Salzburg, gibt uns einen kleinen Rückblick.
3: Es war eine herrliche Saison, würde ich sagen wieder. Ja, wir konnten sehr eindeutig wieder steigern zum letzten Jahr. Also wirklich wunderbar durch die Steigerung auf unseren Social-Media-Kanälen, Instagram 18.000 mittlerweile. Kriegen es einfach echt viel Leute mit und es ist auch dementsprechend super Besuch dadurch. Und die Leute feiern es total ab. Sie kennen jetzt Liz, es pfeift keiner mehr, wenn wir um 10 aufhören. Sie wissen Bescheid, die Bars danach freuen sich, weil sie alle voll sind.
2: Und dem Publikum hat es auch getaugt.
4: Es taugt mir voll gut, voll die Stimmung, voll cool.
2: Manche sind sicher wegen des Hauptacts Klangkarussell gekommen. Ein Festivalbesucher beantwortet meine Frage, worauf er sich am meisten freut.
5: Schon auf Klangkarussell. Ich habe die beiden vor ein paar Jahren schon mal gesehen, bei diesem 50-20 Festival, dem Vorgänger, und das war recht lästig und deswegen sind wir halt primär mal da.
2: Mein persönlicher Hauptact war das erste DJ-Set. Zwei Brüder aus Salzburg, die den DJ-Contest gewonnen haben und ihren gemeinsamen Sound zum ersten Mal auf einer großen Bühne präsentiert haben.
6: Also ich bin Melov, ich bin 20 Jahre alt, komme aus Salzburg, ursprünglich aus den Philippinen.
7: Ich bin Rice, ich bin 26 Jahre alt, bin sein großer Bruder. Und genau, wir machen Musik, wir sind eigentlich Produzenten, aber heute haben wir auch das erste Mal gemeinsam gedjayt, deswegen war es sehr cool.
2: Auf einer Skala von 0 bis 10, wie hoch war der Grad der Nervosität?
7: Auf jeden Fall eine 12.
6: Also ich möchte mich an jeden Einzelnen bedanken, der heute hier war, mit uns diesen schönen Moment geteilt hat. Und vielen Dank, Dankeschön.
2: Ein sympathisches Brüderpaar und ein toller Sound. Sehr sympathisch auch Sarah Viola, die ich gebeten habe, sich selbst vorzustellen.
8: Also ich bin die DJin Sarah Viola, ich komme aus Salzburg und es war mir eine Ehre, dass ich heute in Live in Salzburg auflegen habe dürfen. Mega liebe Leute, gute Stimmung, viel los, hat mir voll taugt.
2: Für Sarah Viola ist sogar ein kleiner, feiner Fanclub angereist.
9: Seit Anfang an, ja. Seit der ersten Sekunde sind wir dabei. aus.
8: Die haben mich tatkräftig unterstützt mit Bob-Frisuren.
2: Ich wollte wissen, wie die Auswahl der Künstler und Künstlerinnen erfolgte. So habe ich Michi Mörth, den langjährigen Kurator der Veranstaltung, gefragt.
10: Man hat ja ein gewisses Budget, mit das man zur Verfügung hat, und da will man natürlich einerseits die lokale Szene unterstützen. Wir haben einen sehr großen Salzburger Anteil, beziehungsweise Acts, die auch einen Salzburger Bezug haben, und große bzw. hohe Frauenquote ist uns ganz wichtig. Wir haben auch Inklusions-Acts dabei. Das ist natürlich nicht das primäre Merkmal, nachdem es ausgesucht wird. Das Wichtigste ist natürlich schon die Qualität. Und das muss natürlich sich irgendwo auch im Budget widerspiegeln. Wir haben jeden Tag einen super Headliner, kombiniert mit Top-Acts aus Salzburg und aus Österreich. Und ja, das hat die letzten Jahre sehr gut funktioniert und ich hoffe, das funktioniert auch dieses Jahr wieder ganz gut.
2: Interessant war für mich auch, was sich am Rande der Veranstaltung abspielt. Ich habe spannende Dinge entdeckt, zum Beispiel das Konzept Awareness der Stadt Salzburg. Isabel Bojanowski, Gewaltschutzbeauftragte der Stadt Salzburg.
11: Awareness ist in dem Sinn jetzt nichts Neues. Es ist einfach jetzt neu, dass wir so sichtbar auftreten, dass wir als Stadt sagen, wir nehmen das ernst, dass Menschen gefahrlos und geschützt feiern können, dass niemand sich diskriminiert fühlt, dass niemand benachteiligt wird aufgrund von Aussehen, Geschlecht, sonstigem, und dass alle in Ruhe einen Spaß haben an der Veranstaltung.
2: In welchen Situationen kommt das Awareness-Team zum Einsatz? Ich habe nachgefragt.
11: Wir schauen einfach drauf, dass gar nicht zu den heiklen Situationen kommt. Also unser Job ist, dass wir die Situationen beobachten, dass wir einfach feinfühlig sind, dass wir wahrnehmen, bevor sich was Heikles oder was Unangenehmes entwickelt, dass wir einfach einmal hingehen, einmal nachfragen und einmal schauen, braucht es jetzt mehr? Braucht es Nachfragen? Braucht es Unterstützung? Brauchen die Leute eine besondere Ansprache? Oder kann man das einfach durch Präsentsein schon ein bisschen entspannen?
2: Gab es heikle Situationen?
11: Es gab, ich sage jetzt einmal, Kleinigkeiten. Es gab Personen, die sich unwohl gefühlt haben, weil einfach ganz viele Menschen rundum dumm waren, weil die Musik recht laut war, die einfach einen Moment der Ruhe gebraucht haben und nicht genau gewusst haben, wohin. Und da sind wir dann da. Wir unterstützen, wir begleiten. Wir haben auch eine Ruhezone im Backstage-Bereich, wo man sich einfach einmal hinsetzen kann, durchatmen, einen Schluck Wasser trinken und dann wieder weitermachen kann oder nach Hause geht oder wo auch immer hingeht.
2: Ein tolles Konzept. Michi Mörth, der mit der Veranstaltungsorganisation sehr vertraut ist, gibt mir weitere tiefe Einblicke.
10: Das ist ja ein Projekt, wo man wirklich ein Jahr lang drauf hinarbeitet, und das im Volksgarten ist ja nur noch das grande Finale. Wir haben ja die Action Days für die Kids, wir haben das Sommerkino, wir haben die ganzen DJ-Events im Sommer gehabt.
2: Was braucht es alles, um so ein Veranstaltungsformat aufzuziehen?
10: Man braucht auf jeden Fall ein cooles Team, auf dem man sich verlassen kann. Und da gehört nicht nur das Kernorganisationsteam dazu, sondern noch ganz, ganz viele Menschen rundherum. Jedes kleine Zahnrad ist da ganz, ganz wichtig. Und das hat sich über die Jahre super entwickelt. Und deswegen funktioniert das mittlerweile wie geschmiert.
2: Michi Mörth hat mir den Tipp gegeben, bei Streusalz nachzufragen, die auch einen wesentlichen Beitrag zur Veranstaltung geleistet haben und leisten. Ich habe mit Jenny Meitinger gesprochen.
12: Streusalz ist die mobile Jugendarbeit. Ich mache das zum Beispiel im Stadtteil Lehn. Da gehört dazu, die Jugendlichen aufzusuchen an Orten, wo sie gern sind. Wir machen den Mädchentreff für Mädels im Alter zwischen 10 und 20 können die zu uns kommen, mit uns kochen, chillen, reden, was auch immer. Und dadurch sind wir eben auch zu Live in Salzburg gekommen, quasi weil hier ja auch viele Jugendliche sind. Und deshalb sind wir auch da und beteiligen uns beim Aufbau, beim Abbau, sind als Awareness-Team da unterwegs, schauen auf alle. Haben auch Jugendliche eben von uns jetzt aus dem Jugendzentrum in Lehn, die vorbeikommen und bisschen zuschauen wollen.
2: Nicht nur vorne spielt die Musik, sondern eben auch im Hintergrund. Hut ab! Und das alles auch noch bei freiem Eintritt. Angesichts knapper Kulturkassen stelle ich Lukas Holzmann mutig die Frage, ob es Live in Salzburg auch nächstes Jahr geben wird.
3: Ich hoffe es. Man muss immer den politischen Entschluss abwarten. Aber ja, ich hoffe es. Also ich höre nur gutes Feedback aus von Seiten der Politik und ich hoffe es sehr. Also ich bin bereit auf jeden Fall.
2: Jetzt kann man sich noch ein wenig zurücklehnen, sich an den Sommer 2026 erinnern und das DJ-Set von Dengerleng aka André Denk, DJ aus Salzburg, mit September von Cool and the Gang genießen.

0: Das war ein Beitrag von Daniela Brunčić über den ersten Tag des Vier-Tage-Festivals von Live in Salzburg im Volksgarten am letzten Augustwochenende, das ganz im Zeichen der elektronischen Musik stand. Eine neue Analyse des Austrian Institute of Technology zeigt, die Gefahren für Hochwasser im Oberpinzgau müssen neu bewertet werden. Für Mittersill rechnet Studienautorin Marianne Bügelmeier-Blaschek mit deutlich heftigeren Niederschlägen, häufigerem Extremwetter und einer höheren Belastung für die Einsatzkräfte. Die Wissenschaftlerin hat vor allem untersucht, was passiert, wenn zum Beispiel mehrere schwere Gewitter kurz hintereinander niedergehen. Georg Wimmer hat mit der Klimaforscherin gesprochen und er hat sie gefragt, warum das Institut die Klimafolgen insbesondere für den Oberpinzgau untersucht hat.
1: Wir haben diese Studie im Zuge eines europäischen Projekts untersucht und gemacht, das heißt Icaria. Da ging es darum, die Resilienz, also die Widerstandsfähigkeit von kritischer Infrastruktur zu verstärken, zu verbessern. Und als ganz wichtiger erster Schritt ist da auch mal zu verstehen, was kommt denn überhaupt auf kritische Infrastruktur zukünftig zu.

0: diese Studie einbezogen haben. Sie haben in Ihrer Untersuchung für das Austrian Institute of Technology nun untersucht die Folgen für Infrastruktur, für kritische Infrastruktur. Was ist jetzt mit kritischer Infrastruktur in einem Tourismusgebiet wie dem Oberpinzgau gemeint?
1: Also tatsächlich haben wir uns auch aufgrund der Datenlage auf die Energieinfrastruktur fokussiert, auf Straßen und Wohngebäude. Kritische Infrastruktur ist meistens sind eben auch Krankenhäuser. Aber bei uns haben wir sozusagen auf diese Bereiche geschaut und da sehen wir, dass gerade im Zusammenhang mit Sturm für die basierend auf den Daten, die wir hatten, und das ist auch eine Schwachstelle dieser Studie, es gibt in Österreich nur wenige oder wir hatten es keine frei verfügbaren Schadensdaten zur Verfügung. Das heißt, wir haben auf bestehenden Datensätzen aufgebaut und da sehen wir kein signifikantes Risiko für die kritische Infrastruktur, für die Energieinfrastruktur aufgrund von Wind.
0: Wobei diese Energieinfrastruktur, da können Sie ja nur die Stromhochleitungsleitungen meinen. Da haben wir in Kaprun das Umspannwerk und dann geht eine Leitung in Richtung Westen, also in Richtung nach Krimmel-Zillertal, die andere geht durch Salzachtal. Und da gab es meines Wissens nach und meiner Beobachtung nach also keine Ereignisse, wo irgendein Baum in eine Leitung gestürzt wäre. Die Leitungen sind ja zum Teil auch höher. Ja, also die Energieversorgung kann mit der kritischen Infrastruktur nicht gemeint sein.
1: Es ist schon damit gemeint, aber sie ist nicht, wir sehen eben keine, wie Sie auch sagen, wir sehen kein Risiko zukünftig, basierend auf unseren Ergebnissen. Ich bin deshalb so zurückhaltend, weil wir dann schon immer wieder extreme Ereignisse erleben, wie zum Beispiel 2024 das Hochwasser. Das war ja fast ein tausendjähriges Hochwasser. Und diese Extreme sind nicht alle durch die Projektion abgebildet, die wir jetzt haben. Deswegen, was wir nämlich schon noch untersucht haben, ist, falls es zu einem Effekt auf diese Stromversorgung kommt, dann wäre ein Großteil zum Beispiel vom Mittersil betroffen. Also insofern kommt es zu einem Ausfall, ist ein Großteil der Bevölkerung betroffen. Die Wahrscheinlichkeit, dass es zu einem Ausfall kommt, ist in unserer Studie relativ gering, aufgrund von Sturm. Aber wenn wir jetzt eben zurückgehen auf dieses Aufeinanderfolgende, was da, also ist unsere Studie auf jeden Fall auch ein erster Schritt, weil wir mal auch mit den StakeholderInnen erarbeitet haben, was sind denn überhaupt Zeithorizonte, die relevant sind. Und das ist auch etwas, worauf wir in unserer Studie bewusst eingehen, weil das etwas ist, da gibt es jetzt auch keine Datenbasis. Es heißt nicht, in ganz Österreich ist eine Woche relevant und dann noch ein Monat, sondern es kommt auf die Infrastruktur an und auf die Geografie, wo ich mich befinde. Also wir haben unterschiedlichste StakeholderInnen mehr oder weniger das Gleiche gefragt und manche haben gesagt, innerhalb von 1 bis 2 Tagen sind die Folgen des ersten Ereignisses weg. Und meine Region, meine Infrastruktur ist genauso wie vor dem Ereignis. Aber es gab Bereiche, da war das bis zu einem Monat oder ein bisschen länger. Je nachdem auch wie abgelegen oder wie relevant die Infrastruktur für den Ort ist.
0: Wie war jetzt diese Zusammenarbeit mit den Stakeholdern, wie Sie gesagt haben, also den Einsatzorganisationen, den Gemeinden, der Forstwirtschaft? Sind die eigentlich zu anderen Schlüssen oder Einschätzungen gekommen aus Ihrer Erfahrung als Sie mit den Berechnungen?
1: Nein, würde ich jetzt so nicht sagen. Wir haben einerseits mit ihnen eben diese Schwellwerte erarbeitet und diese Zeithorizonte und dann eben auch dargestellt, was zukünftig sein kann. Und was da, glaube ich, so relevant ist, ist, dass wir aufgrund der Klimakrise von der Vergangenheit nicht mehr eins zu eins auf die Zukunft schließen können. Und das ist etwas, was wir als Menschen an sich gerne machen. Und jetzt sind wir in einer Situation, die das nicht mehr zulässt, wo es einfach zu extremer kommen wird, die wir noch nicht kennen. Und dieses Bewusstsein ist vorhanden bei den lokalen Akteuren. Es ist nämlich wichtig zu sagen, die Personen die waren nicht Projektpartnerinstitutionen. Das heißt, sie haben an den Workshops teilgenommen aus eigenem Interesse oder sie haben professionellen Interesse. Und da sieht man schon, dass ein großes Bewusstsein vorherrscht, dass das Thema relevant ist und dass wir uns darauf vorbereiten müssen. Und dass viele Informationen auch teilweise noch fehlen, um sich gut vorbereiten zu können. Und da sind Forschungsprojekte.

0: Forschungsprojekte sehr hilfreich, weil viel Information generiert wird, die dann innerhalb der Organisationen umgesetzt werden kann.
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3: Sagt die Klimaforscherin Marianne Bügelmeier-Blaschek vom Austrian Institute of Technology. Die gute Nachricht lautet also, Krankenhäuser oder Energiewerke dürfen nach wie vor sicher sein. Andererseits, was in der Vergangenheit war, hat wenig Aussagekraft für die Zukunft. Die Kinderfreunde-Ortsgruppe Schallmoos veranstaltet heuer bereits zum zweiten Mal ihr Kinderfest. Unsere Redakteurin Katrin Pachinger hat sich mit dem Initiator Anes Agic getroffen und mit ihm gesprochen.
4: Spiel, Spaß und jede Menge Programm für Kinder. Am 18. September findet im Dr. Hans-Lechner Park das Kinderfest der Kinderfreunde Schallmoos statt. Organisiert wird das Fest von Anes Agic, der die Kinderfreunde in Schallmoos wiederbelebt hat. Ich habe mit ihm darüber gesprochen, wie es dazu gekommen ist und was die Besucherinnen erwartet.
5: Ja, ich bin der Anes von den Kinderfreunden Schallmoos. Und das Kinderfest, das habe ich erfunden, sozusagen. Ich habe mir vor circa 1,5 Jahren gedacht, es wäre eigentlich ganz cool, wenn wir so ein Format für Kinder in Schallmoos hätten, einmal im Jahr. Und habe mir dann lange überlegt, wie man das denn umsetzen könnte. Und dann die Kinderfreunde Schallmoos überhaupt erst gegründet, die Ortsgruppe. Und dann das Kinderfest zum ersten Mal organisiert letztes Jahr. Und das hat super funktioniert. Wir hatten über 200 Kinder da. Das hat mich unglaublich gefreut, weil das ist Engagement von sehr vielen ehrenamtlichen Helfern, die viel Zeit investiert haben. Und dann einfach zu sehen, dass so viele Kinder sich daran erfreut haben, das war die beste Entlohnung überhaupt. Und somit wollen wir das dieses Jahr nochmal versuchen. Die Kinderfreunde sind ja ein vielseitiger Verein, der sich einerseits für Kinderrechte einsetzt, andererseits viele verschiedenste Betreuungsangebote hat und eben auch seine ehrenamtliche Sparte hat mit den Ortsgruppen. Viele Orte oder Stadtteile haben mittlerweile Ortsgruppen von den Kinderfreunden, das ist eine ganz langreichende Tradition. Und Salzburg hatte vor vielen, vielen Jahren schon mal eine Ortsgruppe, das ist aber über 20 Jahre her mindestens. Und da ich das ja schon länger wusste, wie die Kinderfreunde arbeiten und die Leute dort kenne, die alle ganz großartig sind, habe ich mich mal mit denen zusammengesetzt und gesagt, ich würde gerne so ein Fest machen und ich würde das gerne mit euch machen. Könnte man da nicht was veranstalten? Und die haben dann gesagt, ja, und du könntest auch gleich einmal die Kinderfreunde in Schallmoos neu gründen. Das habe ich dann getan. Und es hat sich ja sehr viel Arbeit herausgestellt. Bisher sind wir irgendwie 10 Mitglieder in Schallmoos und suchen immer brav nach 9 Mitgliedern, die bereit sind, uns zu unterstützen und zu helfen bei der Arbeit, weil solche organisatorischen Sachen natürlich immer viele Kleinigkeiten zusammenbringen, die dann am Ende sehr viel werden. Genau, also an alle Menschen da draußen, wenn ihr irgendwie gerne euch ehrenamtlich engagieren möchtet in Schallmoos, die Kinderfreunde suchen noch Menschen.
4: Genau, also bitte gerne melden.
6: Also ich war bei der Hüpfburg und beim Kinderschminken, auch bei der Rettung, also beim Roten Kreuz und bei der Polizei.
5: Also das Fest ist gedacht für alle Kinder zwischen 4 und 10 Jahren, wobei wir letztes Jahr auch festgestellt haben, dass Kinder unter 4 und über 10 Jahren genauso Spaß hatten, aber das wäre mal die Hauptzielgruppe, auf die die Stationen so abgestimmt wären. Und was erwartet uns, hast du gefragt? Mhm. Ganz vieles. Wir als Kinderfreunde stellen ja quasi mal den organisatorischen Rahmen zur Verfügung und haben selbst aber nur 2 Stationen, die wir betreuen. Nämlich die Bastel- und Malstation, wo die Kinder sich kreativ austoben können, und die Kinderschminkstation, wo sie also die Eltern schockieren können mit verschiedensten Motiven auf ihren Gesichtern. Letztes Mal gab es sehr viele kleine Tiger, die herumgerannt sind. Und das wären mal die Stationen, die wir selbst haben. Und dann gibt es eben die vielen unterstützenden Organisationen. Einerseits die Kinderfreunde Landesorganisation, die ja was Eigenes ist. Die stellen eine Hüpfburg bereit und sind mit dem Spielebus vor Ort. und andererseits viele andere Organisationen, wo wir sehr dankbar sind, dass sie dabei sind, wie zum Beispiel das Rote Kreuz. Die kommen mit der Kids Ambulance, das sind zwei Rettungswagen, die speziell so umgebaut sind, dass sie Kindern erklären, wie Erste Hilfe funktioniert. Die Polizei wird da sein, die Radiofabrik wird auch da sein und mit den Kindern vor Ort Live-Radioprogramm machen. Einer der Höhepunkte für mich persönlich, wenn ich Kind gewesen wäre. Und lass mich noch überlegen, wen habe ich nicht erwähnt? Es kommt die Hobby Lobby, ein Verein hier in Salzburg, der auch ganz großartige Arbeit leistet und mit den Kindern töpfern wird. Die Seed Dance Akademie, die wird auch da sein und den Kindern einen kostenlosen Tanzkurs für Hip-Hop geben. Ja genau, es war Hip-Hop um 15 Uhr und das wichtigste Stück habe ich komplett vergessen, nämlich den Magic Max. Das ist ein Zauberer, der kommt um 16 Uhr zu uns und bietet den Kindern eine einstündige Zaubershow. Und das Großartige an dieser Zaubershow ist, sie ist nicht nur zum Zuschauen, sondern sie ist interaktiv. Das heißt, die Kinder werden alle zu Zauberlehrlingen an diesem Tag und bekommen auch eine Urkunde als Zauberlehrling.
7: So, jetzt interviewen wir mal Radiofabrik. Mal schauen, was sie sagen werden.
4: Auch die Radiofabrik ist heuer wieder beim Kinderfest dabei. Schon im vergangenen Jahr konnten Kinder dort selbst Radio machen. Und auch dieses Jahr gibt es wieder die Möglichkeit, eigene Beiträge zu gestalten und sogar live auf Sendung zu gehen.
5: Also die Radiofabrik war auf jeden Fall eine der beliebtesten Stationen bei uns. Die Kinder haben sich unglaublich gefreut und waren ganz stolz darauf, dass sie ihr Kinderfest selbst präsentieren durften. Sie haben das dann mit ihren Mikrofonen in der Reportage erobert, haben herumgefragt bei den Leuten, wie finden sie das Kinderfest, und dann gab es viele Rückmeldungen, die dann in die Live-Sendung eingeschaltet wurden. Und zur Live-Sendung hat man dann gemerkt, wie das ganze Kinderfest irgendwie näher an die Station gekommen ist und sich anhört, was denn da jetzt die Kids erzählen in der Live-Sendung.
4: War da was Überraschendes dabei, was sie erzählt haben, deiner Meinung nach?
5: Nein, es war eigentlich tatsächlich genauso, wie man es erwartet hatte. Sie haben erklärt, dass es das großartigste Fest ever ist.
4: Das Kinderfest der Kinderfreunde findet am 18. September von 14 bis 18 Uhr im Dr. Hans-Lechner Park in Schalmoos statt. Die Radiofabrik ist ebenfalls von 14 bis 18 Uhr vor Ort. Bis 17.30 Uhr können Kinder eigene Radiobeiträge gestalten, Umfragen und Reportagen machen und Radio selbst ausprobieren. Von 17.30 Uhr bis 18 Uhr gestalten die Kinder ihre eigene Radiosendung. Wer also schon immer einmal selbst Radio machen wollte, vorbeikommen und ausprobieren.
3: Das Kinderfest ist natürlich kostenlos zu besuchen, also gerne vorbeischauen, mitmachen und Spaß haben. Danke fürs Zuhören bei Unerhört, dem Magazin, offen und vielschichtig. Die ganze Sendung wird wie immer morgen am Freitag um 7.30 Uhr und um 12.30 Uhr wiederholt. Und online kann man sie im CBA-Archiv nachhören. Infos dazu auf radiofabrik.at.

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So, hallo, die Radiosendung NOB, normal oder behindert, heute gestartet mit Hey Ho, Nobody's Home von David Bärwald. Mein Name ist Robert Rettenbacher und in der Ausgabe kommt der zweite Teil von der vergangenen Integra-Messe aus Wels. Kurze Erklärung, es ist eine Fachmesse für Pflege, Reha und Therapie. Und in der letzten Ausgabe ist am Sendungsende die Firma Hoss bei mir gewesen oder bei einer und da mit denen geht es dann auch wieder weiter.

0: genau wie der Mensch hat zwei Beine hat, einfach nur gesagt, ja, eigentlich, das war das Natürlichste, dann kannst du in deiner Körperachse dran. Ich sitze in meinem Schwerpunkt und ich habe nie das Problem, dass ich quasi entweder wendig oder geländig bin. Ich habe quasi das beides in einem Gerät fusioniert. Und das war 2016, 17, noch ja.
1: Dann da, wo ihr damit angefangen habt, genau, zu beschäftigen, oder wie?
0: Genau, also zu beschäftigen schon wesentlich früher, aber wir haben dann erkannt, 17 war das, wir müssen eine Firma gründen, damit wir das quasi kommerziell machen. Und es hat natürlich vorher ein paar Prototypen gegeben auf Segway-Basis. Das heißt, das sagst du, ich kann die Idee auch überhaupt einmal erfüllen. Da war dann so, ich nehme einfach einen Segway, baue quasi eine Holzkiste drauf und habe den Fahreffekt einmal. Es ist zwar nicht ideal, aber den Fahreffekt von den zwei Rädern kann ich spüren. Und
1: dazu, ich habe heute ein bisschen im Internet geschaut, bin da auf eurer Instagram-Seite gekommen und da habe ich ein Video gesehen, wie die Anfänger bei euch waren mit dieser Holzkisten mit Kopfsicherheit und ihr seid da manchmal umgestürzt und alles mögliche, was da braucht hat, bis dass ihr noch am Schluss endlich zu so einem speziellen Gerät hingekommen seid, also voll speziell.
0: Ja, also die von der Sicherheit kann man natürlich nicht reden am Anfang, ist eh klar. Aber der Segway-Umbau hat uns quasi so bestätigt drinnen. Der Schlüsselpunkt war dann, die zwei Kollegen, die ich da kennengelernt habe, die waren als Besucher auf einer Messe, ich glaube in Hamburg. Und ich war nicht auf der Messe und nach der Messe ruft er mich an, wo ich auch nur als Besucher war und sagt, ich habe 15 Bestellungen. Und sage ich, ja, aber wir haben kein Produkt. Weil sie haben mir nichts verkauft und wir haben mir nichts, weiß ich, über keine Firma nichts gehabt, irgendwie, wo ich jetzt machen kann. Und das war im Prinzip, das eine war die Idee. Und dann, dass da so eine Rückmeldung und so ein Bedarf war, wo ich sage, wer kauft denn einen Besucher was ab? Und hat er mir die Listen geschickt von Namen, wo alle aufgeschrieben haben. Und da haben wir dann halt gesagt, naja, das geht nicht Freitag auf morgen und du musst wirklich eine Firma gründen und dann habe ich eine Förderung aufgestellt und wir haben geglaubt, den Zweier können wir verkaufen, aber das, ja, man abgesehen von den technischen Schwierigkeiten war halt nur Corona, Chipkrise und so weiter, aber nach dem Tal ist es uns wirklich jetzt gelungen, dass wir so einen Rollstuhl haben, weil es ist nicht für jedermann, aber für fast jedermann und es ist unglaublich spaßig zum Fahren. Ich fahre sehr oft mit meiner Tochter, die ist jetzt 3 und ich brauche zum Glück selber keinen Rollstuhl, aber sie sitzt auf meinem Schoß und fahren ein wenig Katzen streicheln und zum Nachbarbauern und so und das ist echt cool. Und es, also in Summe wirklich eine Rollercoaster-Reise mit allen Höhen und Tiefen, wie du sagst, Unfallen, Sicherheiten, 1000 Sachen, die dazukommen und dann wirst du halt wach zur Realität von ich bin ein Tüftler und wie man es im Fernsehen sieht, so hey, es ist Samstagabend und die programmieren irgendwas Cooles und am Dienstag sind sie fertig. Die Realität ist halt schon, der Samstagabend ist die Realität, aber es wird nicht bis Dienstag dauern, sondern bis Dienstag in 4 Jahren.
1: Und also es ist nachher ungefähr 2021 dann zum Fertigwaren gekommen.
0: Genau, also die ersten Verkäufe waren 2021 und die Nachfrage ist super. Es ist natürlich, das ganze Projekt ist ein Fahrzeug, wo leider am Straßenverkehr teilnehmen. Das heißt, die Komplexität ist halt ins Enorme gewachsen, aber das Gerät kann sich sehen lassen.
1: Ja, mit Sicherheit. Ein Ding, wo für mich noch fraglich bin, ist, weil wir jetzt gerade Straßen angesprochen haben, gibt es da die Möglichkeit, dass man Blinker nachmontiert oder dass man die draufkriegt, auch mit der Elektronik?
0: Ja, also von der Montage Blinker ist nicht das Einzige, sondern es gibt voll viele Themen. Die Komplexität von so einer Entwicklung ist auch daher gegeben, weil unser Kunde kein Standardkunde ist. Das heißt, wenn ich ein Auto verkauft und sage, okay, der das Auto fährt, der oder die hat einen Führerschein und hat ziemlich sicher 2 Arme und 10 Finger und 2 Beine. Und bei uns ist es so, ja, hey, wir brauchen eine Klingel. Ja, machen wir elektronische Klingel mit einem Knopf. Ja, da kommt der aber nicht hin. Der braucht den Tast am Joystick. Und der andere sagt, nein, das geht für mich gar nicht, weil ich habe keine Finger. Und jetzt ist das extrem schwierig, dass ich so ein Standard-Ding mache. Und das ist auch bei uns ein bisschen ein Grund, warum wir zum Beispiel eine Holzarmlehne gemacht haben. Weil da brauche ich keinen Formenbau. Und jetzt kann ich relativ leicht die Armlehne anpassen und sagen, okay, den kann der Klingel woanders montieren und da kann ich die Fräsung anders machen, dass das bedienbar ist. Also Beispiel kommt ein Garn.
1: Genau, da gibt es ein Video bei euch drauf. Und ich habe euch einen Kunden auch gestern und heute vorher gerade gesehen, wo der einmal umdüst mit seinem Gerät.
0: Ja.
1: Und natürlich voll genial. Ja. Und das mit dem Holz, das habe ich zuerst auch schon mit bei deiner Schwester, mit der habe ich schon geredet. Und da habe ich das auch geredet, dass das mit dem Holz eigentlich voll genial ist, weil das so flexibel ist. Man kann irgendwas einfach da rausschraufen und wieder weg da oder woanders dahin montieren. Je nachdem, wie man es braucht oder wie es einfach im Leben einfach so ist. Jetzt ist nur so eine Frage, wie lange hält sowas? Kann man das schon sagen in der kurzen Zeit?
0: Ja, es ist in Europa lustig. Du musst zum Beispiel, wenn du das entwickelst, musst angeben, wie lange es hält und dann entsprechend schon Entsorgungsgebühren zahlen. Also wir müssten zum Beispiel Entsorgung für die Kartons, die wir nach Deutschland schicken, zahlen in Deutschland. Weil wir bringen quasi Müll nach Deutschland und dem müssen wir die Entsorgung dafür zahlen. Aber quasi das nur zum, was alles dazugehört. Aber die Lebensdauer an sich vom Gerät, wenn ich es warte, kann ich sehr, sehr lang haben. Also wir haben Motoren verbaut, die sind Bürsten, die kommen aus dem Automobilzulieferersektor. Also ist eine Firma, die macht also Scheibenwischermotoren und so weiter. Und einen bürstenlosen Motor, den kannst du tragen bis alle Ewigkeit.
1: Ja, es wird eher, glaube ich, die normalen Verschleißteile, die was da sind. Wenn man jetzt ein Offroad geht, so wie ihr das auch gesagt habt in Videos, dass Lager ausgeschlagen werden, dass Raffen völlig kaputt werden, umfallen tut man, denke ich mal, eher nicht so leicht, weil das einfach so gut abgesichert ist von euch. Aber es ist eh total schwierig, wenn jetzt das 5 Jahre auf dem Markt ist und dann man sagen kann, okay, so lange hält es im normalen Gebrauch, ist vielleicht ein bisschen falsch jetzt nachgegangen. Aber
0: wir haben Seriennummer 1 zur Lebensdauer vom Gerät. Wir haben es am Anfang natürlich nicht abschätzen können, wie lange hält es. Aber grundsätzlich, die technische Grundlage ist da, dass es sehr, sehr viele Jahre hält. Und wir haben Serie Nummer 1, steht noch immer bei uns daheim. Serie Nummer 2 ist nur immer ein sehr aktiver Kunde, der es weiterhin benutzt. Und der ist halt quasi jetzt dann das 6. Jahr, dass er damit fährt. Und wir machen alle 2 Jahre empfehlen wir einen Service. Da tun wir halt die, wie du sagst, Teile schmieren und Kleinigkeiten nachbessern. Aber die großen Grundkomponenten, es ist nichts dabei wie eine Seife, das ist ja schon abgenutzt.
1: Wie lange halten da so Batterien? Also bis 60 Kilometer kann man fahren. Wenn man das jetzt dann voll auspowert, auch in geländegängigen oder gebirgigen Stühlen, wenn man da unterwegs ist, bis zu einem gewissen Steigungsgrad, glaube ich, kann man das ganz normal benutzen. Wie lange hält sowas?
0: Also wir haben mal eine Ausfahrt gemacht zum Reichweitentest und haben gedacht, was ist die längste Straße, die man sinnvoll fahren kann mit einem Rollstuhl in Österreich. Und haben gedacht, ja, das ist die Großglockner Hochalpenstraße. Und sind wir unten von...
1: Mutig.
0: Ja. Und sind wir unten, ich weiß nicht, wie der Stadt, der Ort heißt, wo man weg gibt, vergessen, ist eh hochbekannt. Und sind wir quasi in den Mautstraßen aufgefahren bis zum Fuscher Dörl. Nicht weiter dann, sondern nur Fuscher Dörl. Haben wir gesagt, das ist unser Ziel. Und wieder runter und ich mit meinem Gewicht, also mit Zuladung 80 Kilo, ich habe rund 40% gehabt. Wieder, weil ich halt beim Runterfahren habe ich wieder Akku, also Energie gewonnen. Und das Spannende, es ist wie in der E-Mobilität überall, wenn du auf der gleichen Seehöhe ankommst, wie du weggefahren bist, ist es egal, ob dazwischen nur gerades oder gebirgiges Gelände war. Du hast immer den gleichen Akkustand. Weil du rekuperierst beim Runterfahren. Das heißt, der Verlust, die potenzielle Energie, gewinnst wieder zurück. Also die verbrauchst du am Anfang und dann gewinnst du es wieder zurück. Und die Verluste, was nur halt sind die internen Verluste vom Motor, von der Elektronik und so weiter und die die natürlich die Reibungsverluste von den Rädern. Aber sonst ist Gebirge ziemlich unspannend eigentlich vom Verbrauch her. Mhm. Wir waren auch schon mal am Kitzbüheler Horn. Das ist wie das super Werbefoto, was wir da haben.
1: Ja, so ein Riesenplakat hinterbei.
0: Das ist auf einem Kitzbüheler Horn entstanden. Da haben wir mit ein paar bestehenden Kunden einen Ausflug gemacht.
1: Man sieht aber da, das ist eine normale asphaltierte Straße, oder?
0: Ja. Auch die Hochalpenstraße ist eine normale Straße. Ja. Aber du kannst schon den Weg auch fahren, das ist dann kein...
1: Genau, weil ich habe ja da Videos bei euch da gesehen und das ist ja im Gelände, ob es jetzt in der Waldweg war oder Schoderweg oder wie es da bei euch im Parcours auf der Messe jetzt und erzeugt wird, wie uneben da das alles sein kann. Ihr könnt da mit euch ein Gerät einfach überall drüber.
0: Was ich immer spannend finde, wegen Geländegängigkeit, jeder sagt ja, Gelände ist im Gebirge. Aber ja, eh klar, der Bergsteiger, der wirklich mit Seil und Geschirr geht, das ist wirklich extremes Gelände, aber da bin ich ja mit jedem Fahrzeug weit entfernt davon. Und das tägliche Offroad ist bei uns am Land, wo wir das produzieren, da habe ich einen schönen Güterweg und einen schönen Schoderweg. Das ist im Prinzip nicht das Offroad, sondern das eigentliche Offroad ist in der Stadt. Weil in der Stadt habe ich, muss ich tausendmal an jeder Kreuzung muss ich stehen bleiben, bei jeder Kreuzung habe ich irgendein Schlagloch, einen Zebrastreifen, was ich dann die Blindenmarkierungen, die Bahnübergänge, sowieso die Stufen zum Gehsteig und zum Radlweg und so. Und das sind einfach, also die Stadt hat am allermeisten tägliche Unebenheiten.

0: Was mir ein paar Mal aufgefallen ist, ist wie bei normalen Ruhestühlen, wenn jetzt auf der Straße im Boden der Wasserlöcher sind, mit der Eisendrimmer, mit der geschlitzten Eisendinger drauf. Mit eichenen Dorfen kann man bei sowas nie hängen bleiben, weil die einfach eine größere Dimension haben.
1: Ja. So, du meinst einfach die Gullis?
0: Ja, genau, die wo das Wasser abrennen kann. Ja.
1: Also die Kanalgitter, Rigol oder Gulli genannt. Ich weiß nicht, früher bin ich Rennrad gefahren und da hat mich immer so gefürcht. Da habe ich gedacht, wenn ich da reinfahre, wenn einmal, also Dinge, die sind immer normal zur Fortrichtung montiert, aber habe mir gedacht, wenn ich einmal ins Wasser reinfahre, da liegst
0: du. Ja. Alles vorbei, genauso wie mit Scooter, kleine Scooter oder so, also extrem gefährlich so.
1: Und das Problem, was ich erlebt habe, ist, ich habe mit Kunden gesprochen, die haben einen normalen Carbon-Rüstel gehabt und das war nicht einmal Gulli, sondern es war nur eine Regenrinne. Und wenn du einen sehr kurzen Radstand hast, dann fällst du quasi mit dem kleinen Vorderrad in die Regenrinne, also übertrieben dargestellt, fällst du rein und durch das Pflasterstein-Regenrinne-Kombination bricht sich der dann das kleine Vorderrad ab.
0: Das heißt, der macht den Köpfler nach vorne weg?
1: Der macht den Köpfler nach vorne, ja. Also das ist, was mir ein Kunde erzählt haben, was ihm geht. Und das sind so kleine Unebenheiten, das fällt dir als normaler, als gesunder Spaziergänger, fällt dir gar nicht auf. Denkst du, ist eh klar, da ist das Pflasterstein leicht abgesenkt, weil da ist die Regenrinne. Und das sind halt, weiß nicht, 5 cm Höhenunterschied. Aber durchaus, wenn du einen halben Meter Radstand hast, ist wie ein Springbock. Also da fällst du richtig rein. Und wenn du mit einem einachsigen Gerät fährst, dann fällt dir das genau wie als Fußgänger, fällt das eigentlich nicht auf, dass die Regenrinne da ist.
0: Da wir da zu eurem Gerät wieder retour kommen, kann das bei eurem Gerät auch passieren?
1: Wie gesagt, wenn ich, der Host ist ein Einachs, selbstbalancierendes Fahrzeug. Und da fall ich, also du hast den Effekt von dem Kippeln nicht, weil ich halt nur eine Achse habe. Und somit fahre ich weder in so einen Gulli rein, weil unser Raffen ist 120, was ist 120 ist die Breitendimension. Also es ist ein ganz normaler Vespa-Raffen.
0: Also der ist um einiges breiter und größer. Und durch das Austarieren, so ähnlich wie es bei Segway bekannt ist, kann das bei euch auch nicht passieren, dass man nach vorne einen Köpfer macht oder so, wenn also eine kleine Bodenrinne drinnen war. Was ich da jetzt ist gerade vor bei Proband stehen geblieben und dann sind zusätzliche Reifen von dem Gerät weggegangen, wenn du das vielleicht noch ein bisschen erklärst.
1: Natürlich, das Thema ist ja, wenn ich selbstbalancierend bin ich elektronisch stabilisiert. Das heißt, es gibt eine Elektromechanik dahinter, die die Balance aufrechterhält. Beim Zirkusartisten, Einradfahrer ist der Mensch, der das aufrechterhält. Der tut mit seinen Füßen halt vor zurücksteuern und hält die Balance. Bei uns macht das die Elektronik. Und wenn ich jetzt aber sage, ja, die Elektronik ist ja nicht immer aktiv und irgendwann muss ich aufs Gerät aufsteigen, absteigen, packen, verladen, verschicken. Und dann würde, wenn ich einfach die Elektronik deaktiviere, würde es einfach umfallen. Und deshalb sind es zusätzlich, braucht es eine mechanische Stabilität. Darum, wir sagen intern, es gibt zwei Stabilitätsmodi, einen dynamisch stabilisierten Modus und einen mechanisch stabilisierten Modus. Und die Mechanik, die sieht man halt da, das sind so stützende Ausfahren. Und das hat zeitgleich eine zweite Funktion. Wenn ich jetzt einen Traktionsverlust habe, zum Beispiel, weil ich über eine Gulli fahre, wo das Eis drauf ist und ja, man sieht es aber nicht, und dann verliere ich die Traktion, rutsch, dann wird die während der Fahrt innerhalb von einem Bruchteil von einer Sekunde ausfahren und quasi umbremsen und dann rolle zum Stillstand. Und deshalb hat unser Stützen quasi Räder, weil es im Notfall rollen können muss.
0: Und stehen bleiben und dass, wenn jemand draufhuckt, nicht umfällt.
1: Genau, das ist natürlich der primäre Faktor. Die fährt aus, damit ich jetzt durch den Traktionsverlust, dass der Traktionsverlust nicht zu einem Sturz führt.
0: Und man benutzt das auch so, also wenn ich jetzt einen aufsteigen möchte, kann ich einen jeweils eine Seite rechts oder links von der Armlehne entnehmen, kann ich wegtun, sodass ich mich woanders auf einen Stuhl hinjucken kann oder ins Auto einsteigen oder irgendwie so dann. Das habe ich gestern auch schon mitgekriegt. Ja, vielleicht nur, wo man eigene Informationen kriegt.
1: Unsere Informationen kriegt man einfach am besten auf unserer Homepage. HOSS, so wie der Boss, nur mit H. Mobility googeln. HOSS-mobility.com ist unsere Homepage.
0: Und ihr seid wo? Ja?
1: Wir sind tatsächlich nur ein Betrieb, der in Oberösterreich entwickelt und produziert. Und wir sind in der Nähe von, also fast an der Grenze zu Niederösterreich im Bezirk Berg.
0: Super, vielen Dank, danke schön.
1: Bitte, bitte gerne, danke.
0: Toi, toi, toi. Danke, bitte. HOSS Mobility, ja, das hat jetzt ein bisschen länger gedauert, aber ich finde das Gerät einfach selber voll genial. Und es schaut stylisch aus. Es ist so ähnlich wie der Porsche und der E-Rolls mit speziellen und interessanten Fähigkeiten.

0: Habt ihr so Tag der offenen Tür?
1: Das ist von einem Kooperationspartner, wo wir auch mit unterstützen. Also wir sind natürlich auch immer wieder bestrebt, dass wir Kooperationen machen, weil wir einfach der Überzeugung sind, dass man miteinander viel mehr erreicht als Einzelkämpfer.
0: Ja. Miteinander, das habe ich schon mal wo kennengelernt.
1: Genau, die sind auch auf der Messe. Da sind wir für alle die federführenden Ausübenden.
0: Die Vereinigung der Interessensvertretung der Menschen mit Beeinträchtigung in Oberösterreich.
1: Genau, so ist es.
0: Achso, die dritte Fachtagung. Nicht über uns, sondern mit uns. Und da ist der Termin, bitte vormerken.
1: Das ist eben immer das Credo von Menschen mit Behinderung. Bitte nicht über uns, sondern mit uns. Ja. Klar, ich möchte auch nicht, dass wer über mich entscheidet, sondern wenn es um Dinge geht, dann möchte ich, die sie mich betreffen, auch gern mitentscheiden, bitte.
0: Genau.
1: Wer will das nicht?
0: Genau, so soll es sein.
1: Und das ist, hinweg.
0: Genau, und das ist am Mittwoch, den 16. September 2026 und am Donnerstag, den 17. September 2026 in der Kitzmantelfabrik in Forchdorf.
1: Forchdorf, ja.
0: Genau, in Forchdorf. Ich mache Radiosendung bei der Radiofabrik.
1: Mhm.
0: Kitzmantelfabrik, ist das jetzt eine Location, da
1: genau,
0: wo man einfach Veranstaltungen machen kann?
1: Ja, genau.
0: Alles klar, okay. Also unter ü-ticket.com kann man da Tickets kaufen.
1: Genau,
0: das ist am 12.09.2026 mit dem Herrn Gernot Pakernik. Und
1: genau,
0: der macht einen Austro-Swing und einen Abend zu Ehren von Peter Alexander.
1: So ist es, genau.
0: Super, nehmen wir auch mit.
1: Wo wir wieder so in Retro-Feeling schwelgen können.
0: So, und weiter geht's. Und was haben wir da? Oh, jetzt bin ich beim Stand 50 Jahre österreichischer Behindertenrat. Und jetzt weiß ich nicht, ob ich da was machen kann oder darf. Ich frage einmal nach. Darf ich mit dem Mikrofon kurz zusammenkommen?
2: Natürlich, das ist meine Kollegin Eva Maria.
0: Die Kollegin Eva Maria?
2: Genau, hallo.
0: Hallo. Darf ich dich bitten, dass du die Zuhörer kurz erklärst, bei welchem Stand ich gerade bin?
2: Wir sind beim C, also nicht die Nummer wahrscheinlich, beim Österreichischen Behindertenrat. Wir sind die der Dachverband von Behindertenverbänden österreichweit, das heißt, und die gesetzlich verankerte Interessensvertretung von Menschen mit Behinderungen.
0: Mhm. Was macht sie da auf der Messe?
2: Wir stellen unsere Arbeit ein bisschen vor und informieren über die Anliegen des Österreichischen Behindertenrats. Wir pflegen auch natürlich ein bisschen so die Mitgliedsbeziehungen und freuen uns natürlich, wenn neue Mitglieder auch an uns interessiert, neue Verbände an uns interessiert sind. Wir versuchen ja, die Stimmen aller Menschen mit Behinderungen zu bündeln und in die Politik zu tragen. Und da ist es dann sehr wichtig, dass wir natürlich viel Input bekommen.
0: Wie kann man euch dann erreichen? Via E-Mail oder muss man da zu euch kommen?
2: Genau, also wir haben eine Homepage, auf der stehen die meisten Informationen zur Verfügung und man kann uns auch schreiben unter dachverband@behindertenrat.at, wenn man irgendwie ein Interesse hat an einer Mitgliedschaft oder einer Partnerschaft.
0: Mhm. Ihr habt da gelesen, ihr habt da Monatsausgaben, Zeitschriften. Kann man da vielleicht ein bisschen was dazu sagen?
2: Genau, also das Monat ist eine Zeitschrift, die einmal im Quartal rauskommt. Und wir informieren in den Zeitschriften über aktuelle Themen, die wir bearbeiten, aber halt auch die in den Mitgliedsorganisationen passieren.
0: Darf ich vielleicht noch ein aktuelles Thema kurz nachfragen?
2: Wir feiern heuer das 50-jährige Jubiläum. Gab es auch eine Festschrift, die herausgekommen ist. Da schauen wir ein bisschen in die letzten 50 Jahre und unser Jahresthema ist heuer das Thema Gewalt und am 8.10. wird es eine Konferenz geben, die wird in Wien stattfinden zum Thema Gewalt. Das ist eine Ganztagesveranstaltung.
0: Mhm. Gibt es die Veranstaltung vielleicht auch online?
2: In den nächsten Tagen. Auf unserer Homepage wird es dann geteilt und auf Facebook wird es auch und Facebook und allen Social Media Kanälen wird es dann auch noch groß angekündigt.
0: Okay, also live kann man da nicht mit dabei sein?
2: Doch, doch, das ist, also die Veranstaltung findet live im ÖGB-Katamaran statt und wird auch gestreamt werden auf YouTube, genau.
0: Ah, okay, sehr gut. Vielen Dank. Ja. Dankeschön. Dann alles Gute, 50 Jahre, sehr gut.
2: Wir hätten noch die Disability Pride Flag mitgebracht. Genau, und die ist noch vielleicht nicht so bekannt. Das ist eine Fahne, die ist mit einem überwiegend schwarzer Hintergrund und geteilt durch bunte Streifen, grün, blau, weiß, gelb und rot. Und die Streifen repräsentieren die Formen von Behinderung. Grün ist zum Beispiel Sinnesbehinderungen, weiß wären unsichtbare Behinderungen oder Behinderungen, die noch nicht diagnostiziert werden, rot wären zum Beispiel Körperbehinderungen. Und schwarz repräsentiert die Personengruppe, die noch nicht, also die verstorben ist, entweder aufgrund von schlechter Versorgung oder aufgrund von ihrer Behinderung. Und im Juli nächstes Jahr, also im nächsten Monat, wird der Disability Pride Month sozusagen begangen. Und soll einfach zeigen, dass wir offen über das Thema Behinderung sprechen können und auch keine Scham entwickeln müssen für dieses Thema, wenn wir zum Beispiel im Laufe unseres Lebens eine Behinderung erworben haben.
0: Und wo wird das überall ausgesprochen?
2: Genau, also wir versuchen es natürlich auf Social Media zu kommunizieren und in die Mitgliedsvereine hineinzutragen. Es ist noch eher im städtischen Raum bekannt, im ländlichen wissen wir wenig. Also wissen wir, dass noch wenig Anklang gefunden worden ist, weil es oft verwechselt mit der Pride Flag.
0: Stimmt, genau. Also wenn ich mir da eins auf Fahne mitnehmen darf, ja, dann würde ich das bei mir im Innergebirg zumindest da schon mal bekannt machen.
2: Gerne, also können noch mehr mitnehmen. Wir haben viele mit.
0: Okay, dann nehme ich 3 Stück mit.
2: Ja,
0: super. Super, danke schön nochmal für die Information.
2: Gerne.
0: Danke
2: nochmal.
0: Gerne.

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5: Ich bin eben auch nur eine Frau mit meinen Erlebnissen und meinen Ansichten. Und ich kann allein keine Stadt planen. Feministische Stadtplanung ist eben die Planung von vielen oder sagen wir die Planung von einer Person, die die Bedürfnisse von vielen hereingeholt hat.
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7: Vor einigen Jahren, damals hatte Deutschland noch eine grüne Außenministerin, oder sie ist gerade Außenministerin geworden, die Annalena Baerbock, hat gesagt, sie wird jetzt feministische Außenpolitik machen. Und ich weiß noch, das ist dann groß durch die Presse gegangen und ich habe mir gedacht, hä? Was ist denn das? Und mit diesem Hä begrüße ich zur nächsten Ausgabe der Werkspost. Mein Name ist Katja Ilnitzki und ich bin kürzlich wieder über ein Hä gestolpert, und zwar, als ich gelesen habe, feministische Stadtplanung. Dann habe ich überlegt, was könnte denn feministische Stadtplanung sein? Heißt es jetzt, Straßen werden nur noch nach Frauen benannt? Oder heißt es, wir bekommen mehr Frauenparkplätze? Was ist feministische Stadtplanung? Und um dieses Phänomen oder diese Art der Stadtplanung zu verstehen, habe ich mir die Ursula Spannberger eingeladen. Sie ist Architektin in Salzburg und beschäftigt sich viel mit Stadtplanung. Hallo Ursula, schön, dass du da bist.
5: Ja, hallo Katja, danke für die Einladung.
7: Ursula, du beschäftigst dich eben mit Stadtplanung. Du hast eine Raumwertmethode, so nennst du das, entwickelt. Und die schaut sich auch an, die Bedürfnisse von Menschen eigentlich in den Mittelpunkt zu stellen. Es geht darum, dass wir uns den Raum erstreiten, wie einen Art demokratischen Raum, einen, der uns befähigt, eigentlich uns als Nutzende von diesem Raum zu emanzipieren. Und jetzt würde ich sagen, schauen wir doch gleich mal direkt nach Salzburg. Und da würde mich interessieren, mit deiner Expertise, woran erkennst du in Salzburg, dass die Stadt von Männern und möglicherweise auch für Männer gemacht ist?
5: Ja, das ist die perfekte Frage, weil dann kommt man mal weg von dem feministische Stadtplanung, sondern man fragt eigentlich zuerst, für wen soll die Stadt gemacht sein und für wen ist sie gemacht? Und dann braucht man nur beobachten. Egal wo man ist, kann man sich hinstellen oder hinsetzen und mal schauen, wie benutzen die Menschen die Stadt. Dann sieht man als erstes mal, dass zu Fuß gehende wenig Platz haben. Man sieht, dass Radfahrende wenig Platz haben. Man sieht, dass doch am meisten Platz Autos bekommen und dass in vielen Autos einzelne Männer sitzen. Und dann kann man überlegen, wo fahren die hin mit ihren Autos, wo stehen sie? Und dieser Ausdruck, den du ja schon mal genannt hast, der mir so gut gefallen hat, das rollende Wohnzimmer, das sie immer dabei haben, ich würde auch noch sagen, ihre Rollkoffer in Großformat, könnte man sagen, wo alles dabei ist, was sie brauchen, egal ob Eislaufschuhe oder Baustellenstiefel oder was auch immer. Sie müssen gar nicht überlegen, manche haben ganze Outfits da drinnen in ihrem Auto und insofern ist es mehr als ein Wohnzimmer, es ist fast eine Kleinwohnung eigentlich, die immer dabei ist, inklusive Kellerabteil sozusagen. Und die Frage war, wo erkenne ich, dass Salzburg feministisch oder nicht feministisch geplant wurde? Eben indem man sich das dann vor Augen führt. Und gehen wir überhaupt davon aus, dass die Stadt für alle da ist? Das ist eigentlich schon mal die erste Frage.
7: Dann hake ich da jetzt ein und sage, feministische Stadtplanung. Feminismus ist ja so ein Begriff, der vielen Menschen sehr bitter aufstößt, weil vielleicht manchmal gar nicht unbedingt klar ist, was mit Feminismus gemeint ist. Und du bedienst ganz bewusst den Ausdruck feministische Stadtplanung. Warum wagst du dich daran? Was also, meinst du damit? Ja, was ist es denn eigentlich?
5: Ich mag sehr gerne ein bisschen provozieren, weil man dann oft leichter ins Gespräch kommt. Manchmal ist es aber auch nicht gut, weil dann die Menschen von vornherein zumachen und gar nicht mehr zuhören. Also da bin ich, je nach Situation, wie ich die Situation einschätze, verwende ich diesen Begriff oder den anderen, eben Stadtplanung für alle. Ich empfinde den Ausdruck Stadtplanung für alle, der ist ein bisschen wischiwaschi oder ein bisschen vage und unlustig eigentlich, obwohl er es ja genau trifft. Weil wenn man jetzt Feminismus im Sinn von unserer ehemaligen Frauenministerin Johanna Donal sieht, dann geht es einfach um eine bessere Welt für alle Menschen. Und was du vorher nicht erwähnt hast, und das finde ich auch nochmal wichtig, Bedeutet nicht feministische Stadtplanung eigentlich auch, dass sie von Frauen gemacht ist? Von Frauen für alle? Und warum glaube ich, dass Frauen bessere Stadtplanerinnen sind?
7: Sag mal, warum glaubst du das?
5: Weil die meisten Frauen ihren Alltag anders planen müssen als die meisten Männer. Sie müssen viel mehr bedenken. Sie haben Alltagsbedürfnisse im Sinn, sie leisten nach wie vor mehr Care-Arbeit und es betrifft auch Architektinnen und Stadtplanerinnen. Und dadurch ist ihnen einfach diese Vielschichtigkeit der Bedürfnisse näher. Und wenn man jetzt als Laie sich überlegt und vielleicht auch nicht die Zeit hat, sich an irgendeinem Platz hinzusetzen und zu beobachten, könnte man sich auch fragen, wie geht es den Mädchen in unserer Stadt? Haben die gleich viel Raum zur Verfügung wie die Burschen und Buben, zum Beispiel im Sport oder beim Spielen? Und sind die Mädchen sicher? Kann man seine Tochter im jungen Alter allein wohin schicken, dass sie ihre Wege allein verantwortlich macht, möglichst früh?
7: Da machst du mir jetzt schon die übergeordnete Frage eigentlich für diese Werkspost auf. Und zwar stelle ich eigentlich die Frage, eine Stadt für Frauen, wie feministisch ist Salzburg wirklich? Und jetzt würde ich sagen, jetzt haben wir schon ein paar Fässer aufgemacht, jetzt gehen wir mal tiefer rein. Du sagst, Frauen sind die besseren Stadtplanerinnen möglicherweise, weil sie vielleicht eine andere Erkenntnis darüber haben, wie alltägliche Wege ausschauen. Jetzt versuche ich mal das nachzuvollziehen, was du damit meinst. Sie leisten mehr Care-Arbeit. Das heißt, die Frau hat eigentlich täglich andere Wege als der Mann, wenn man jetzt noch von der klassischen Rollenverteilung ausgeht. Du unterbrichst mich, wenn ich irgendwo falsch abbiege, okay? Nur, dass wir es nachvollziehen können. Das heißt, als Mann stehe ich in der Früh auf, mache mich fertig, fahre mit dem Auto vielleicht für gewöhnlich zur Arbeit, bin dann den ganzen Tag dort und komme am Abend mit dem Auto wieder nach Hause. Als Frau stehe ich in der Früh auf, dann bin ich nicht nur für mich zuständig, sondern auch für die Kinder zuständig. Das heißt, ich bringe die in den Kindergarten, ich bringe die in die Schule. Dann gehe ich in die Arbeit, dann höre ich bei der Arbeit auf, dann muss ich wieder die Betreuungswege machen. Dann gehe ich vielleicht noch zum Spielplatz, zur Sportstunde, zum Musikunterricht oder wie auch immer. Das heißt,
5: Einkaufen nicht zu vergessen.
7: Einkaufen. Das heißt, dass Männer und Frauen täglich andere Wege haben. Und das schlägt sich in der Stadtplanung wieder.
5: Ja, und man kann natürlich sagen, na, das ist ja jetzt nicht mehr so. Und das stimmt ja auch. Du hast zuerst kurz gesagt, der typische Mann, die typische Frau oder die typische Mutter. Das muss man auch noch sagen, solange Frauen noch keine Mütter sind, haben sie ja meistens sehr gleichberechtigte Leben zu den Männern. Und das ändert sich dann aber, wenn Paare Eltern werden, dann klafft es plötzlich ganz stark auseinander. Gerade jetzt war es so viel in den Medien, wie wenig Männer in Karenz gehen, also Väter in Karenz gehen, und wie kurz sie in Karenz gehen und dass sie bevorzugt im Sommer in Karenz gehen. Weil im Sommer ist es ja viel netter, wenn man in Karenz geht, weil da kann man mehr draußen sein und hat es einfach irgendwie lustiger.
7: Also, aber spätestens dann würde ja der Mann auch merken, dass die Wege draußen vielleicht nicht für Betreuungssituationen
5: deswegen
7: gemacht
5: sind. Deswegen ist es ja eben also wichtig, dass Väter ihre Rolle gleichberechtigt wahrnehmen, weil sie dann auf einmal ganz andere Erkenntnisse haben. Das ist schon sehr spannend. Theoretische Erkenntnisse, theoretische Einsichten sind einfach viel weniger wirksam als praktische Erkenntnisse und Einsichten. Und wenn man selber davon betroffen ist, dann kann es weiterwirken, stärker weiterwirken, es verändert sich. Also ich habe das auch an meinem Schwiegersohn gesehen, der hat sich einfach mit den Kindern total verändert und es ist wunderbar, einen Vater zu erleben, der eben am Leben der Kinder wirklich Anteil hat und dann das Auswirkungen auf sein bisheriges Leben hat und sich das dann verändert.
7: Jetzt, wenn wir nochmal auf die Stadtplanung schauen, nehmen wir vielleicht mal das Beispiel aus dem alltäglichen Salzburg. Wo widersprechen unsere Bedürfnisse an öffentlichem Raum, an öffentlichen Wegen, dem der Planung, wie es aktuell ist?
5: Also vielleicht würde ich jetzt nicht sagen dem der Planung, aber dem Zustand, wie es jetzt
7: dem
5: aktuell
7: Zustand.
5: Ist. Weil das ist nochmal ein Unterschied. Und weil ich glaube schon, dass die Stadtplanung in Salzburg gerade sehr gute Absichten hat, aber es dauert, es kostet, es gibt andere Fraktionen, die da vielleicht andere Ansichten haben. Das muss dann sich dann eben in der Wirklichkeit bewähren. Deswegen haben wir eine Stadt, die jetzt so ist, wie sie seit Jahrhunderten von Männern geplant wurde. Auf die Bedürfnisse der Männer und schon auch auf die Bedürfnisse der Mächtigen generell hin. Das muss man ja auch dazu sagen.
7: Mach es mir konkret, dass ja, ich es greifen kann.
5: Im Sinn von, gehen wir weit zurück, Wolf Dietrich wollte einfach große Plätze haben, weil er wollte eine italienische Stadt. Dann hat er, wie man sagt, die Stadt niederbrennen lassen, ob das jetzt wirklich er persönlich veranlasst hat oder wie es auch war. Aber jedenfalls kamen dann die großen Plätze. Und diese Häuser des Fußvolkes sozusagen, die waren ihm unwichtig. Es ging um Repräsentation, es ging eben um die moderne Stadt aus damaliger Sicht. Und so geht's halt weiter. Irgendwann kamen Autobahnen, irgendwann wurde einfach noch weniger auf dieses Zu-Fuß-Gehen Rücksicht genommen, weil einfach mehr Menschen Autos hatten. Und ich finde es auch so interessant, ich meine, um jetzt von Salzburg wegzugehen, weil das ist ja gar nicht nur für Salzburg typisch, wenn man sich alte Bilder der Ringstraße zum Beispiel in Wien anschaut, dann sieht man, dass die belebt war durch Pferdekutschen, einige wenige Autos und ganz viele Zu-Fuß-gehende Menschen. Und dieselbe Ringstraße dient heute ganz anderen Zwecken. Man könnte jetzt sagen, wie vorausschauend, wie breit die gemacht worden ist. Aber dieselbe Ringstraße ist heute einfach kein Lebensraum. Und da sieht man es vielleicht noch stärker als, sage ich jetzt mal, in einer Stadt wie Salzburg, wo es doch wenige so breite Straßen gibt, also so breit wie die Ringstraße überhaupt nicht. Und wo wir doch eben schon die Fußgängerzone in der Altstadt haben, wo wir den Fluss mitten durch die Altstadt haben, wo wir die Berge in der Altstadt haben. Also unsere geografische Lage und die Kleinheit der Stadt begünstigt schon mal einen viel positiveren Eindruck zu haben.
7: Jetzt ist Salzburg ja ganz gerne eine Stadt der kurzen Wege, aber wir haben eben auch diesen historischen Kern. Was würdest du trotzdem Salzburg aktuell attestieren auf einer Skala von 1 bis 10? 1 ist das Schlechteste, 10 das Beste. Wie feministisch sind wir schon unterwegs in der Stadtplanung oder noch nicht? Also so wie es jetzt der Zustand ist.
5: 5, weil da geht es ja nicht nur weil da geht es ja nicht nur um den Verkehr. Es geht ja noch um vieles andere.
7: Zum Beispiel?
5: Es geht darum, habe ich Räume, wo ich mich willkommen fühle, ohne dass ich was konsumieren muss? Habe ich Zugang, ohne Schwellenangst haben zu müssen, zu Innenräumen?
7: Was meinst du damit?
5: Fühle ich mich im Museum eingeladen? Fühle ich mich von den Festspielen eingeladen? Ja, ich schon, weil ich habe da eine langjährige Beziehung dazu. Und ich kann auch das verstehen, wenn die Festspiele sagen, wir sind nicht so elitär, wir haben ganz günstige Eintrittspreise, das stimmt. Aber wie stelle ich mich da? Wie sehr betone ich das? Wie sehr lasse ich auch Menschen, die nicht von vornherein an dieser Art von Kultur teilnehmen, wie sehr lade ich die ein? Vor allem auch die Jungen oder eben Frauen und Kinder. Und da, ich habe jetzt halt die Festspiele hergenommen, weil die werden immer am allerelitärsten gesehen. Aber auch Schulen. Wie sehr kann ich als Mensch, der jetzt nicht gerade mit Schulen zu tun hat, an Schulen und ihrer Infrastruktur teilnehmen? Das sind ja große Räume, die öffentlich bezahlt werden, also von öffentlichen Geldern finanziert werden. Die stehen viele, viele Stunden im Jahr leer. Warum eigentlich?
7: Also das heißt feministische Stadtplanung, sich mit sowas auseinanderzusetzen, das Ganze zu hinterfragen, würde dann beispielsweise auch die Möglichkeit von Mehrfachnutzung aufmachen.
5: Genau, Mehrfachnutzung. Und wie zum Beispiel in Dänemark kann jeder Mensch alle Räume, die öffentlich finanziert sind, mieten. Und zwar sehr günstig, mit einer kleinen Kaution. Und dann holt man sich den Schlüssel ab und bringt ihn am nächsten Tag wieder zurück. Und es wird mit einer Selbstverständlichkeit davon ausgegangen, dass das gut benutzt wird. Jetzt. Und wir haben ja schon solche Kulturen, wie zum Beispiel, dass die Turnhallen von Schulen den Vereinen zur Verfügung gestellt werden. Welchen Vereinen? Wer sind die Vereinsmacher? Meistens Männer. Die großen Hallen werden den Männersportarten vermietet. Also wenn man da mal anfängt, findet man an jeder Ecke und überall diese, ich sage es jetzt trotzdem einfach so, Machtverhältnisse.
7: Eine Stadt der Frauen. Wie feministisch ist Salzburg wirklich? Genau diese Frage stelle ich mir in der heutigen Werkspost. Und zu Gast ist Ursula Spannberger. Sie ist Architektin und beschäftigt sich mit Stadtplanung, genau gesagt mit feministischer Stadtplanung. Und die hat eigentlich zur Aufgabe, ein besseres Leben, einen besseren öffentlichen Raum für alle Menschen zu bilden. Jetzt sagst du, Ursula, schon Dänemark. Schauen wir doch tatsächlich mal ein bisschen in andere Länder, schauen wir in andere europäische Städte. Was wäre für dich so ein Best-Practice-Beispiel von einer Stadt, die feministische Stadtplanung schon besser verankert hat oder schon besser zeigt als jetzt Salzburg? Du hast Salzburg eine 5 gegeben, also schön in der Mitte. Wer wäre denn so an europäischer Stadt, wer sich so Richtung einer 10 bewegt? Oder sagen wir zumindest eine gute 8?
5: Also Kopenhagen zum Beispiel, da vor allem eben was den Verkehr betrifft. Und wie die Stadträume, wie verteilt sind, genau, die Fahrräder. Aber eben auch aus besagtem Grund, weil man Räume einfach unkompliziert mieten kann für Dinge, die man halt zu Hause nicht hat. Ich möchte ein großes Fest machen, ich möchte mich mal mit Leuten treffen und zu bestimmten politischen Themen austauschen oder über meinen Stadtteil mitgestalten. Paris ist natürlich am Weg, ich meine, das ist ja eh in aller Munde und interessanterweise wird das gesehen von den Bürgern und Bürgerinnen.
7: Was bringt Paris auf den Weg?
5: Eben die Zurückdrängung des Autoverkehrs, der öffentliche Raum für alle. Und ich glaube, das ist schon, und deswegen ist es beim Verkehr auch so gut anzusetzen, ein großes Zeichen, dass man eben plötzlich merkt, ja, hey, das ist ja voll angenehm, wenn die Autos da nicht mehr sind. Und in Salzburg hat es ja mal eine Zeit lang die verkehrten Feste gegeben. Ich weiß nicht, ob du dich an das noch erinnern kannst.
7: Die Fairkehrt, also wie Fairness.
5: Ja, Fair, genau, mit AI und F. Und da ist ja auch für mich so, obwohl ich das eben, wie gesagt, theoretisch mir gedacht habe, aber zum Beispiel den Müllner Hügel und diese Müllner Hauptstraße zu erleben,

0: Uschek, du darfst machen, was du willst. Was wäre die erste Maßnahme, die du für Salzburg auf den Weg bringen würdest, damit wir uns in Richtung einer feministischeren Stadt bewegen?
1: Ja, das ist eine super Idee. Danke vielmals. Ich würde Stadtwohnzimmer anpeilen.
0: Was sind Stadtwohnzimmer?
1: Ich würde mir Menschen einladen, um in jedem Stadtteil zuerst mal ein Stadtwohnzimmer zu etablieren. Ich kann jetzt auch mit anderen Ausdrücken sagen, dritte Orte oder Orte der Möglichkeiten. Es gibt ja fast in jedem Stadtteil Leerstände. Also das ist schon da, wir müssen da nichts Neues bauen. Wir könnten aber solche Leerstände wählen, die sozusagen nicht nur einen Innenraum bieten, sondern auch einen Außenraum. Und dort würde ich dann einfach mit den Menschen erarbeiten, was fehlt euch, was würdet ihr gern tun, mit welchen anderen Leuten, was braucht man für Equipment dafür. Also eigentlich würde ich das tun, was ich sowieso schon anbiete, aber dann halt eben schon finanziert, weil du hast mir ja dieses Budget zur Verfügung gestellt. Und das Schönste an meiner Arbeit ist es, zu sehen, wie Menschen aufblühen, wenn sie merken, dass sie wirklich gehört werden, dass ihre Ideen realisiert werden können und dass sie wirklich mitsprechen. Weil ich finde, dass Partizipation oft ganz falsch gesehen wird, so wie
0: Das
1: Information.
0: muss man vielleicht kurz dazu erklären. Du beschäftigst dich eben ganz viel mit Bürgerinnenbeteiligungsprozessen. Also du holst die Menschen ins Boot, um zu erfahren, was sie brauchen.
1: Und da geht es aber letztendlich nicht nur um Information, sondern es geht um Mitreden und noch viel mehr, es geht um Mitentscheiden.
0: Und gestalten.
1: Ja, Mitentscheiden und Mitgestalten. Und das heißt auch, dass diese Mitentscheidung nicht mit einer Entscheidung beendet ist, sondern das ist ein laufender Prozess. Weil wir haben heute meine Kollegin, die Anne Graupner, die ist Stadtplanerin, und unsere Kollegin, die Sabine Pinteritz, die beschäftigt sich vor allem mit Diversität, Grünraum und all dem. Wir haben heute darüber gesprochen, dass es eben nicht zu Ende ist mit einer Erstentscheidung und ein Stadtraum oder auch ein Innenraum nie fertig ist. Es gibt auch den anderen Ausdruck von Christian Kühn, Architektur ist immer im Fluss. Und das ist eigentlich zuerst ein Bild, wo man nicht zusammenkommt. Architektur, das ist doch in Stein gegossene Planungsrealität oder so. Und ein Fluss ist eben im Fluss. Aber in Wirklichkeit ist es so, Menschen verändern sich, Bedürfnisse verändern sich, es kommen andere Menschen nach, die können das gar nicht mehr so nachvollziehen, warum war denn eigentlich das einmal so und so? Und die muss man immer wieder reinholen und immer wieder fragen, wie sind eure jetzigen Bedürfnisse? Bedient euch der Raum nach wie vor?
0: Ich vergleiche es jetzt mal mit meinem Zuhause. Ich richte meine Wohnung ein und dann stetig verändere ich Dinge. Ich
1: Du
0: tausche mal das
1: vielleicht, aber
0: Sofa
1: viele
0: aus,
1: wissen das gar
0: ich
1: nicht so.
0: tausche mal ein Regal aus, ich
1: Ja,
0: kaufe mir was Neues,
1: ja,
0: schmeiße dafür was Altes
1: ja,
0: raus. Also auch da ist ja
1: ja.
0: Veränderung. Okay,
1: Oder
0: aber
1: ich
0: das
1: laufe
0: soll
1: einmal
0: nicht nur
1: mit
0: die
1: dem.
0: eigenen vier Wände sein, sondern es ist eigentlich alles
1: Ja,
0: an Raum.
1: ich finde, also wenn jemand sich überlegt, ist eigentlich mein Raum noch gut, dann sage ich immer, schlaf doch mal mit dem Kopf am Fußende für eine Woche und wirst sehen, was sie dann verändert.
0: Spannend. Okay, möglicherweise schlafe ich heute andersrum. Es könnte passieren.
1: Oder
0: Ursula.
1: schlaf doch mal im Sommer am Balkon. Oder leg doch mal deine Matratze im Innenhof aus.
0: Okay, Ursula, du challengest mich hier. Ich möchte noch ein anderes Fass bedienen, das wir vorhin schon mal so ansatzweise geöffnet haben. Du hast viel über die Bedürfnisse von Mädchen und Frauen in der Stadt gesprochen und da kommt bei mir natürlich auch der Aspekt Sicherheit. Wie sieht es zum Beispiel mit Beleuchtung in dunklen Gassen und so weiter aus? Inwiefern ist auch das Thema für dich bzw. feministische Stadtplanung?
1: Da habe ich eine recht kontroverse Ansicht dazu. Ich liebe dunkle Räume. Ich liebe Nischen. Ich liebe Rückzug auch. Also nicht nur natürlich. Und ich bin da viel mehr dabei, dass man sich als Frau stärkt, dass man Selbstverteidigung lernt und dass es einfach unser Recht ist, Tag und Nacht überall auch im Dunkeln unterwegs zu sein. In dunklen Wäldern, auf den Stadtbergen. Ich gehe vor allem gern am Abend laufen zum Beispiel. Und dann laufe ich über den Mönchsberg und ja, das tue ich einfach.
0: Es ist vollkommen klar, dass wir als Gesellschaft so weit sein sollten, dass jede Person im öffentlichen Raum, egal welchen Geschlechts, welcher Herkunft, welcher Weltanschauung, welcher Gesinnung und so weiter, sicher sein sollte. Die traurige Realität ist, es ist so nicht. Und deswegen sage ich als Frau, ich bin natürlich nicht gerne in der unbeleuchteten Gasse unterwegs, sondern ich hätte gerne lieber die zumindest

0: leicht beleuchtete Straße. Aber inwiefern ist es trotzdem auch ein Baustein der feministischen Stadtplanung, der Gedanken, oder wie ist es auch als Thema, dass es bei dir auf die Agenda kommt, weil Leute dieses Thema mitbringen?
1: Ja, schau, da sieht man eben, ich bin eben auch nur eine Frau mit meinen Erlebnissen und meinen Ansichten. Und ich kann allein keine Stadt planen. Feministische Stadtplanung ist eben die Planung von vielen oder sagen wir die Planung von einer Person, die die Bedürfnisse von vielen hereingeholt hat. Und dafür gibt es die sogenannte Phase Null. Die Phase Null ist vor der Planung. Und da ist es einfach sehr, sehr angesagt, vor allem wenn es um Städte geht, aber auch um sonstige Gebäude, sich anzuhören, was haben die Leute für Bedürfnisse? Wie benutzen sie ihre Stadt, ihre Gebäude? Was dient ihnen und was dient ihnen nicht? Und wenn jetzt einige sagen, wir brauchen es heller, weil dort und da sind die Ecken zu dunkel, dann wird man das anpassen müssen. Und ich werde mich halt dann damit schon abfinden, dass es halt leider überall so hell ist.
0: Ursula, jetzt haben wir da tief in diese Akte reingeschaut, oder wir haben uns bemüht, zumindest einigermaßen tief reinzuschauen und zu verstehen, was du machst und was dein Gedanke ist. Und zu Beginn haben wir eben diesen Begriff feministische Stadtplanung hier hingesetzt, und es hört sich gleich super weiblich an, aber der Gedanke ist, es soll einen besseren Lebensraum für alle ermöglichen.
1: Genau.
0: Sag, was haben denn die Männer davon, wenn sie mitmachen bei feministischer Stadtplanung? Was ist für die Männer der große Output? Warum dürfen sie sich da öffnen?
1: Sie haben auch die zweite Hälfte des Himmels. Da gibt es doch diesen Ausdruck, ich weiß jetzt gar nicht mehr, von einer Schriftstellerin stammt der, glaube ich. Sie lernen neue Ansichten, neue Lebensweisen, vielleicht ein bisschen Entschleunigung kennen, mehr Vielfalt. Sie lernen ihre Kinder besser kennen, sie lernen andere Kinder besser kennen, sie lernen die Bedürfnisse von alten Frauen und alten Männern kennen. Sie haben den Fahrtwind am Fahrrad um die Nase, sie spüren und hören und riechen den Fluss vielleicht. Also diese Vielfalt ist, glaube ich, das, was die Männer davon haben, die vielleicht für sie neu ist.
0: Liebe Ursula, vielen, vielen Dank für dieses Gespräch. Ursula Spannberger, Architektin und Profi auf dem Gebiet der feministischen Stadtplanung. Danke für deine Einblicke, für diesen Input und für die vielen Ideen. Und vielleicht für das Schlafen auf dem Balkon im Sommer. Ich bedanke mich ganz herzlich und freue mich auf die nächste Werkspost hier auf der Radiofabrik.
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Hallo, mein Name ist Stefan und ich heiße Sie herzlich willkommen hier in der Radiofabrik, dem freien Radio für Salzburg. Sie hören die vierte Ausgabe meiner Sendereihe mit Wenn und Aber. Und diesmal geht es um Licht und Farbe. Das sind ja gleich zwei Themen. Wie soll denn das in eine Sendung mit 53 Minuten passen? Das ist tatsächlich ein Problem, aber Licht und Farbe gehören ganz untrennbar zusammen. Wenn ich über das eine spreche, muss ich mich auch mit dem anderen auseinandersetzen. Daher diese beiden Themen für die heutige Sendung. Bevor ich hier aber loslege, noch zwei wichtige Hinweise. Erstmal zur Musik. Auch heute gibt's mittendrin wieder mehr oder weniger zum Thema passende Musik. Und auch heute werde ich Ihnen vor jedem Song den Titel und den Namen der Band oder Person sagen und danach verraten, wieso ich das für passend befunden habe. Der letzte Song der letzten Sendung war Porno for Pyros von Porno for Pyros, von ihrem ersten Album Porno for Pyros. Und das fasst ganz einfach die letzte Sendung, 53 Minuten über Feuer, zusammen. It was Porno for Pyros, just as the song says. Wenn Sie jetzt Lust bekommen haben, diese letzte Sendung über Feuer nachzuhören, finden Sie die im Sendungsarchiv der Radiofabrik und die über Wasser und die über Elektrizität. Zweitens könnte es sein, dass Sie meine Meinungen und Ansichten zu einem Thema oder Aspekt nicht gut finden. Das liegt in der Natur der Sache. Die Sendung heißt ja auch mit Wenn und Aber. Und übrigens, dieses Format kann Spuren von Ironie enthalten. Das Hören dieser Sendung ist kein Ersatz für ein geregeltes Einkommen. Vor Arbeitsbeginn sind elektrische Anlagen freizuschalten, auf Spannungsfreiheit zu prüfen und gegen Wiedereinschalten zu sichern. Und jetzt legen wir los. Licht ist für das Leben auf der Erde absolute Grundvoraussetzung. Ohne Sonnenlicht wäre das eine nackte Felskugel mit einer Atmosphäre, die keinerlei Leben zulässt. Sehen, also die differenzierte Wahrnehmung von Licht, ist für viele Lebewesen die wichtigste Form von Informationsbeschaffung, um sich in ihrer Umwelt zurechtzufinden. Wir Menschen mit unserer modernen Welt haben dem Sehen eine ganz besondere Rolle zugedacht. Wer nicht oder nur eingeschränkt sehen kann, ist in vielen Lebensbereichen deutlich eingeschränkt oder kann schlicht nicht teilhaben. Eine Eigenschaft des Lichts ist dabei die Farbigkeit. Wenn bestimmte Voraussetzungen erfüllt sind, kann das Licht selbst, aber auch vom Licht beschienene Objekte farbig sein, also in unserem Gehirn einen Eindruck erzeugen, für den wir uns geeinigt haben, in Gelb oder eben Zinnoberrot oder Tannengrün zu nennen. Ein Hirn ist nämlich für Farbwahrnehmung auch Voraussetzung. Auch das werden wir uns etwas genauer anschauen. Und ein paar Farben möchte ich auch als Beispiele nehmen, um Ihnen wieder mal alles Mögliche zu einem Thema zu erzählen. Anfangen will ich aber jedenfalls mal beim Licht, also was das eigentlich ist und wie es entsteht. Und dabei habe ich gleich mal ebenso einen Punkt erreicht, den ich, auch das kennen Sie ja schon von mir, auf eine spätere Sendung verschieben möchte, nämlich die Frage, was Licht denn jetzt ganz genau ist. Eine Welle oder ein Teilchen oder gar beides? In vielerlei Hinsicht verhält sich Licht jedenfalls wie andere elektromagnetische Wellen und kann daher als solche Welle oder auch als Strahlung bezeichnet werden. So wie zum Beispiel die schon erwähnten Radiowellen oder die Röntgenstrahlung, die in der medizinischen Diagnostik verwendet wird, breitet sich Licht geradlinig ohne Medium, also zum Beispiel durch die Leere des Weltraums, und mit Lichtgeschwindigkeit, also ganz gewaltig schnell aus. Der Unterschied zwischen Licht, Radiowellen, Röntgenstrahlung und so weiter ist die Frequenz, also die Anzahl der Schwingungen pro Sekunde. Sie erinnern sich vielleicht, der Herr Hertz aus der zweiten Sendung. Ein Hertz ist eine Schwingung pro Sekunde. Diese Frequenz bzw. die damit direkt zusammenhängende Wellenlänge wird auch verwendet, um Licht von den anderen Wellenlängenbereichen abzugrenzen, damit alle Menschen die jeweils korrekten Bezeichnungen verwenden können. Das sind natürlich rein willkürlich gemachte Unterscheidungen. Wir sagen Licht ganz einfach zu dem Bereich, den wir mit unserem menschlichen Auge sehen können.
Dabei sind wir bei dem ziemlich schmalen Bereich von etwa 350 bis 700 Nanometer Wellenlänge. Ein Nanometer ist dabei ein Milliardstel Meter. Als Frequenz in Hertz wäre das der Bereich zwischen etwa 770 und 430 Terahertz, also hunderte Billionen Schwingungen pro Sekunde. 350 Nanometer ist dabei die Grenze zum ultravioletten Licht. Das sieht also irgendwo zwischen Blau und Violett aus. Ein richtiges Blau sind dann etwa 400 Nanometer, ein Verkehrsampelgrün etwa 500 Nanometer, Gelb dann bei etwa 580 Nanometer. Dann kommt noch Orange mit etwa 600 Nanometer und schließlich noch die diversen Rottöne. So ein sattes Rubinrot sind etwa 650 Nanometer. Das ergibt auch die einzige sinnvolle Anordnung für Farben, so wie sie der Wellenlänge nach aussehen und zum Beispiel in einem Regenbogen sichtbar sind, von Violett und Blau über Grün und Gelb zu Rot. Warum zum Beispiel die Hersteller von Buntstiften das anders anordnen, können wohl nur sie selbst erklären. Bei etwa 750 Nanometer endet die menschliche Wahrnehmung an diesem Ende des Farbspektrums. Für das anschließende nahe Infrarot, also Unterrot, brauchen wir als Mensch dann schon wieder technische Hilfsmittel, so wie eine spezielle Kamera oder einen speziellen fotografischen Film. Für manche Tiere endet die Wahrnehmung aber erst bei etwa 1000 Nanometer. Noch längere Wellenlängen nennen wir dann mittleres und langwelliges oder fernes Infrarot. Das geht bis 1 mm Wellenlänge und wir haben ein anderes Sinnesorgan dafür, direkt auf der Haut. Das fühlen wir als Wärme. Von 1 mm bis 1 Meter Wellenlänge sagen wir dann Mikrowellen und Radar. Falls Sie ein Mikrowellengerät in der Küche haben, arbeitet das in diesem Wellenlängenbereich. Ab 1 Meter Wellenlänge sagen wir dann Radiowellen dazu und eine Anwendung davon hören Sie gerade. Das sind natürlich willkürliche Unterteilungen. 1 Meter oder 1000 Millimeter als Wellenlänge ist einfach leichter zu merken als 962,7. Genauso haben wir das auch in die andere Richtung geregelt. Kürzere Wellenlängen als von uns sichtbar nennen wir erstmal Ultra, also überviolett. Die haben dann noch mehr Energie als sichtbares Licht und können damit manche Materialien, aber auch Lebendes, schädigen oder abtöten. Das geht hinauf bis etwa 10 Nanometer Wellenlänge. Noch kürzere Wellenlängen mit noch mehr Energie bezeichnen wir dann als Röntgenstrahlung, nach Wilhelm Conrad Röntgen. Im Englischen ganz einfach X-Rays, also X-Strahlen. Die sind so kurzwellig, dass sie viele Substanzen einfach durchleuchten, so zum Beispiel die Muskulatur, und damit ermöglichen, ein Bild vom hoffentlich heil gebliebenen Knochen aufzunehmen. Das ist dann das Röntgen im medizinischen Bereich. Dabei wird die Strahlendosis möglichst gering gehalten und zum Beispiel mit einer Bleischürze der Rest des Körpers abgedeckt. Röntgenstrahlung kann nämlich schwerste Gesundheitsschäden verursachen, wenn sie nicht sachgemäß eingesetzt wird. Das heißt jetzt aber bitte keinesfalls, dass Sie in Zukunft nicht mehr zum Röntgen gehen sollten. Mit nicht sachgemäß eingesetzt meine ich nicht den medizinischen Bereich, sondern zum Beispiel das Nichtbeachten der Sicherheitsvorschriften im technischen Bereich. Da werden zum Beispiel Stahlgussteile mit Röntgenstrahlung auf Hohlräume im Material geprüft. Dabei sind weitaus höhere Leistungen als in der Medizin nötig. Wenn die Wellenlänge dann noch kürzer, nämlich kleiner als 10 Pikometer ist, sagen wir dann Gammastrahlung. Auf der Erde kommt das zum Glück nur im Zusammenhang mit radioaktiven Prozessen vor und die sind ja meistens ziemlich gut abgeschirmt. Und natürlich in der Sonne, die ist ja ein ziemlich großer Fusionsreaktor. Ziemlich groß für uns. Im Weltall gibt es da weitaus größere. Und damit wären wir dann auch bei der Erzeugung. Die erste und wichtigste Lichtquelle für uns und den Planet ist und bleibt die Sonne. Die erzeugt mit ihren Fusionsreaktionen Licht und Wärme und Radiowellen und all die anderen Wellenlängenbereiche, die wir gerade besprochen haben. Zum Glück für uns kommt aber das allermeiste davon nicht auf der Erdoberfläche an. Der größte Teil der Gamma- und Röntgenstrahlung wird vom Magnetfeld der Erde abgeschirmt und gelangt damit nicht mal in die Luftschicht, die unseren Planeten umhüllt. Diese Luftschicht hält dann zusätzlich auch den größten Teil der ultravioletten Strahlung ab, besonders der Anteil in größerer Höhe, wo höhere Konzentrationen von Ozon, einer Form von Sauerstoff mit 3 statt 2 Sauerstoffatomen pro Molekül, vorkommen. Der Rest der Strahlung, der dann noch auf der Erdoberfläche eintrifft und das Leben auf der Erde erschaffen hat, ist dann Wärme und Licht mit ein wenig UV, wobei die Zusammensetzung nicht immer gleich ist. Wenn die Sonne auf- und untergeht, muss das Licht eine längere Strecke durch unsere Erdatmosphäre mit ihrer ganz speziellen Zusammensetzung scheinen, bis es ankommt. Daher ist es mehr gelblich und rot, das Morgen- und Abendrot. Abends oft auch weniger hell, weil über den Tag Wasserdampf und Staub in die unteren Luftschichten aufgestiegen ist. Untertags ist das Licht heller und auch näher am Weiß, weil der Weg durch die Luftschichten viel kürzer ist.
Besonders extrem ist das in den Tropen, also in den Gebieten der Erde, wo die Sonne fast senkrecht am Himmel steht und nur ganz kurze Schatten wirft. Je nach Tageszeit, Jahreszeit und Ort auf der Erde kommt das Sonnenlicht daher nicht nur unterschiedlich stark und lange, sondern auch mit unterschiedlichen Farben bei uns an, obwohl die Sonne natürlich immer das exakt gleiche Spektrum, also immer die gleichen Mengen und relativen Anteile der verschiedenen Wellenlängen liefert. Die Fusionsreaktionen in der Sonne laufen nämlich, zumindest für menschliche Maßstäbe, ziemlich konstant und werden das auch noch einige Milliarden Jahre lang tun. Das wäre also Sonnenlicht, die einfachste und direkteste Lichtquelle für uns und die, die alle anderen menschengemachten erst ermöglicht. Von der Sonne sehen wir nicht immer die gleiche Helligkeit und Farbigkeit, trotzdem ist das immer ein kontinuierliches Spektrum. Im Winter und knapp am Polarkreis ist das eine geringe Helligkeit, für nur wenige Stunden und das Licht ist hauptsächlich orangerot. Aber ein bisschen blau, grün, gelb und alles dazwischen ist eben auch dabei. Im Tropensommer ist das gewaltig viel heller, für viele Stunden, und die Farbe ist fast schon unangenehm blau. Aber es ist eben auch rot, orange, gelb, grün und so weiter enthalten. Es kommt also ebenfalls jede der Wellenlängen im sichtbaren Bereich von 350 bis 700 Nanometer vor, wie in der Polarsonne, nur eben mit anderen Anteilen. Die ersten und bis vor 150 Jahren einzigen künstlichen Lichtquellen der Menschheit erzeugen ebenfalls so ein kontinuierliches Spektrum, in dem eine dafür geeignete Substanz so heiß gemacht wird, dass sie beginnt, nicht nur Wärme, sondern auch Licht abzustrahlen. Dabei wird wieder ein kontinuierliches Lichtspektrum erzeugt, das verschiedenste Wellenlängen enthält. Dabei ist jedenfalls Gelb, Rot und Orange enthalten. Der Anteil an Blau und Grün hängt dabei von der Temperatur ab. Bei etwa 700 Grad Celsius beginnt das als ein ganz dunkles Rot. Bei 900 Grad Celsius sehen wir dann schon einen etwas helleren Rotton. Bei etwa 1300 Grad wird das dann schon eher orange und so weiter. Vielleicht haben Sie das einmal an einem Feuer oder in einer Schmiede beobachtet. Spätestens mit etwa 2500 Grad Celsius kennen Sie das aber vermutlich. Das ist die Farbe, mit der eine Glühbirne leuchtet. Darin ist ein Metalldraht enthalten, der bei entsprechendem elektrischem Stromfluss mit eben dieser Temperatur zu glühen beginnt. Dabei ist dann jedenfalls auch schon ein ordentlicher Anteil Grün und Blau mit dabei. Noch heißer, heller und auch blauer brennen Glühbirnen bei Überspannung. Dafür sinkt die Lebensdauer stark ab. Sowas hat Mensch früher für Spezialbeleuchtungen, zum Beispiel für die Filmproduktion, verwendet. Das hellere und blauere Licht war vorteilhaft und die Kosten für mehr Glühbirnen vernachlässigbar im Vergleich zu den Gesamtkosten. Wenn es dann noch etwas heißer und heller sein sollte, gab es dann noch Lichtbogenlampen. Die waren etwa ab den 1870ern für Spezialzwecke im Einsatz. Dabei brennte ein elektrischer Lichtbogen zwischen zwei meist Kohlestiften und erzeugt dabei ein blau-weißes Licht. Die Temperaturen erreichen dabei über 5000 Grad Celsius. Dazu braucht es aber jedenfalls Strom in großen Mengen, damals selten und teuer. Es entsteht Hitze, schädliche UV-Strahlung und giftige Gase. Und das Ganze lässt sich nicht beliebig verkleinern, macht also nur ganz viel Licht oder noch viel mehr Licht. Und die Kohlestäbe sind trotz mechanischer Nachstellung nach maximal einigen Stunden verbrannt und müssen getauscht werden. Also wirklich ein Licht für Spezialzwecke, so wie die Suchscheinwerfer auf Schlachtschiff oder deutlich sinnvoller Leuchttürme. Also haben unsere Vorfahren seit der Steinzeit für ihren Erfindungsreichtum bekannt, verschiedene Möglichkeiten gefunden, das Licht einer Lichtquelle blauer und heller zu machen, ohne dass das noch heißer brennen muss. So etwa das Kalklicht, bekannt als Limelight, oder den Gasglühstrumpf. Dabei entsteht dann eine interessante Lichtmischung. Das ist ja immer noch ein kontinuierliches Spektrum, bei dem alle Farben zwischen 350 und 700 Nanometer vorkommen, weil ja zuerst mal was brennt, so wie zum Beispiel hier brennbare Gase. Zusätzlich sind aber von einigen wenigen Wellenlängen besonders viele vorhanden, meistens im blauen und grünen Bereich. Die stammen von den Leuchteffekten am Kalk oder an den seltenen Erden im Gasglühstrumpf. Von diesen Leuchteffekten gibt es eine ganze Menge. Manche sind eher exotisch oder gar störend, andere die Basis für unsere heutigen Beleuchtungen. Und ich nenne Ihnen hier jetzt einfach mal einige. Bio- bzw. Chemolumineszenz, also Leuchten aufgrund biologischer bzw. chemischer Vorgänge, ist die Erzeugung einzelner Wellenlängen durch Oxidations- und Reduktionsvorgänge ohne Verbrennung und ohne Wärmeentwicklung. Bio, weil das manche Lebewesen in ihre Körper eingebaut haben. Die diversen Leuchtquallen und anderes Tiefseegetier kennen die meisten Menschen nur von Filmaufnahmen.
Aber Leuchtkäfer und Leuchtplankton im Meer haben viele schon selbst mal erlebt. Die Wellenlänge, also Leuchtfarbe, ist davon abhängig, welche Substanzen genau reagieren. Leuchtkäfer meist gelbgrün. In der Tiefsee kommen aber verschiedenste vor. Wir Menschen bauen das als Knicklicht nach, so fürs Camping oder als Notbeleuchtung. Tribolumineszenz kannten Sie vielleicht noch nicht, können Sie aber vielleicht selbst beobachten. In einem wirklich komplett dunklen Raum sind beim Abziehen von Klebeband mit Papierträger von der Rolle Leuchterscheinungen an genau der Stelle zu beobachten, wo die Klebeschicht vom Untergrund getrennt wird. Wie gut die zu beobachten sind, hängt vom Kleber und vom Träger, der Luftfeuchte und der Abrollgeschwindigkeit ab und davon, wie gut Sie im Dunkeln sehen können. Besonders hell sind diese Leuchterscheinungen jedenfalls nicht. Wichtig war aber früher, sie zu vermeiden, so zum Beispiel in einer fotografischen Dunkelkammer. Fluoreszenz bzw. Phosphoreszenz sind Leuchterscheinungen, die durch Anregung mit energiereicherer Strahlung entstehen. Der Unterschied zwischen den beiden ist der Zeitpunkt. Bei Fluoreszenz erfolgt die Abgabe des Lichtes sofort bei der Anregung. Phosphoreszenz ist ein Nachleuchten nach der Anregung, teils für mehrere Minuten oder gar Stunden. Beispiele dafür gibt es in der Natur. Manche Pflanzen oder Tiere lassen damit ihre Flügel oder Blüten besonders intensiv leuchten, wenn der UV-Anteil des Sonnenlichts darauf scheint. Wir verwenden das für Leuchtfarben, so wie in den Warnwesten oder dem Textmarker. Vor allem aber verwenden wir diese beiden Effekte für unsere künstliche Lichterzeugung. Bei einem alten Röhrenbildschirm oder Fernseher brachte ein Elektronenstrahl verschiedene Leuchtstoffe zum Fluoreszieren und Phosphoreszieren, um das Bild darzustellen. Bei heutigen TFT-Bildschirmen sorgt der Fluoreszenzeffekt der Hintergrundbeleuchtung dafür, dass ein Bild sichtbar wird. Und die meisten weißen Leuchtdioden, die wir heute fast ausschließlich zur Beleuchtung verwenden, sind eigentlich blaue. Und UV-Dioden, weißes Licht, geben sie erst ab, weil Fluoreszenzstoffe verbaut sind. Die können Sie teilweise als gelbe oder orange Schicht direkt sehen. Meist sind die eigentlichen Dioden darin eingebettet und als rechteckige Objekte in der gelben Masse sichtbar. Dabei lässt sich ziemlich genau einstellen, welche Wellenlängen in welchen Anteilen durch die Fluoreszenz erzeugt werden. Damit lassen sich dann kaltweiße, neutralweiße, warmweiße und so weiter Beleuchtungen erzeugen. Die haben aber, anders als das Sonnenlicht, nur ganz bestimmte Wellenlängen, meist einige Blau- und einige Gelbtöne. Rot und Grün fehlen ganz oder zumindest teilweise. So etwas heißt dann Bandenspektrum. Und damit sind wir jetzt endgültig beim Farbensehen, also unseren Farbeindrücken, angekommen. Unter bestimmten Voraussetzungen ist so eine weiße Leuchtdiode, die weißes Licht nur aus Blau und Gelb zusammensetzt, als Lichtquelle ganz in Ordnung. Nämlich dann, wenn die Wiedergabe und Erkennbarkeit von Farben nicht besonders wichtig ist. Für andere Zwecke ist sie aber völlig ungeeignet. Das gilt natürlich auch für alle anderen Arten der Lichterzeugung mit Leuchtstoffen und Spektren, bei denen manche Wellenlängen komplett fehlen. Bei Tageslicht auf einem Markt sehen die Farben von frischem Obst und Gemüse deshalb so gut aus, weil im Tageslicht alle Anteile des sichtbaren Spektrums enthalten sind. Die Tomaten leuchten in verschiedenen Rottönen, weil von ihren Oberflächen die verschiedenen Rottöne, also Wellenlängen im roten Spektrum, reflektiert werden, die ja im Tageslicht vorhanden sind. Die violetten, blauen und grünen Wellenlängen werden nicht reflektiert, daher sehen wir rot. Der Salat, Spinat, die Erbsen und all das andere Grüne reflektiert die ebenfalls im Tageslicht vorhandenen Grüntöne. Die Erbsen mit etwas mehr Gelb als das Dunkelgrün vom Spinat. Hier wird violett, rot und das meiste Gelb und Blau nicht reflektiert, daher sehen wir verschiedene Grüntöne. Blau sind nur die Zwetschgen und natürlich die diversen Violetttöne von Melanzani und manchen Kohlsorten. Auch hier sind im Tageslicht alle Wellenlängen vorhanden, um durch die Reflexion an der gefärbten Oberfläche die verschiedenen Blau- und Violetttöne zu zeigen. Hier wird Grün und Gelb nicht reflektiert. Wenn nun alle diese Lebensmittel mit einer Leuchtdiode oder Leuchtstoffröhre beleuchtet werden, bei denen ein Teil dieses Spektrums ganz fehlt, werden alle davon betroffenen Farben nicht oder nur sehr blass und verfälscht dargestellt. Das Rot der Tomate wird mit einer Leuchtdiode, die weiß, nur mit Gelb und Blau erzeugt, nicht gut aussehen und auch nicht realistisch, also wie wir das von einer reifen Tomate erwarten.
Das gilt übrigens natürlich auch für die diversen Haut- und Fleischtöne. Im Kosmetikstudio ist eine solche Leuchtdiode ohne Rot ebenso ungeeignet wie für die Wursttheke, weil in beiden Fällen die wichtigen Rot-, Orange- und Rosatöne damit nicht gut aussehen. Für dieses gut oder weniger gut Aussehen gibt es natürlich auch eine Maßzahl und eine passende Abkürzung. Das ist der sogenannte CRI, Color Rendition Index, also Farbwiedergabemaßzahl. Ein CRI von 100 ist dabei ideal. Das wäre Farbwiedergabe so gut wie Sonnenlicht oder manche klassische Glühbirne. Jede kleinere Zahl bedeutet schlechtere Farbwiedergabe. In welchem Bereich, welche Wellenlängen damit fehlen, ist aber nicht angegeben, sondern einfach nur weniger gut als ideal. Speziell dafür gemachte Leuchtdioden erreichen einen CRI von 95 oder etwas mehr. Die meisten Standardprodukte aber nur etwa 80 bis 85 und sind damit nur wenig besser als hochwertige Leuchtstofflampen. Nach unten gibt es eigentlich keine Grenzen. Die gelb-orangen Natriumdampflampen, die immer noch als Straßenbeleuchtung weit verbreitet sind, erreichen je nach Typ und Alterungszustand nur einen CRI zwischen 30 und 50. Die sind aber natürlich völlig veraltete Technologie und waren auch früher schon nur für Zwecke zugelassen, wo Farbwiedergabe nebensächlich ist. So wie zur Beleuchtung von Verkehrswegen, Parkplätzen und dergleichen. Obst möchten Sie damit bestimmt keines kaufen. Für unsere Betrachtung von Licht und Farbe ist also wichtig, dass sich Licht meistens aus verschiedenen Anteilen von verschiedenen Lichtfarben, also Wellenlängen, zusammensetzt. Nur wenn alle Wellenlängen vorhanden sind, können wir alle farbigen Objekte damit optimal sehen. Wenn im Licht einige Wellenlängen Farben fehlen, werden die Objekte, die die fehlende oder ähnliche Farben haben, nicht mehr richtig dargestellt, im Extremfall sogar gar nicht. Mit einer rein blauen Beleuchtung haben gelbe Objekte gar keine Farbe mehr und sind nur mehr durch einen Helligkeitsunterschied zu erkennen. Und in rotem Licht, so etwa dem Rücklicht eines Autos, ist Vegetation, also grün, nur als dunkle Grautöne erkennbar. Jetzt ist die Zeit gekommen für den ersten Song der Sendung, Ignis Fatuus von Engelsstaub.

Ignis fatuus, das falsche Licht, zu Deutsch Irrlicht, also diese flackernde Lichterscheinung, die am Rand von Mooren auf nächtliche Wanderer lauert, um sie auf falschen Pfaden tief in den Sumpf zu locken, um sie dort ihrem erschrecklichen Schicksal zu überlassen. Also eine finstere Sagengestalt im Zusammenhang mit Licht? Oder doch nur eine Leuchterscheinung von Sumpf und Faulgasen?

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Und Stefan. Und wie sehen wir oder auch das, was wir als Kameras so im Einsatz haben, denn jetzt eigentlich? Licht, farbig oder weiß, einzelne oder ganz viele Wellenlängen? Fangen wir vielleicht mal bei den digitalen Kameras an. Sowas haben Sie vermutlich in der einen oder anderen Form in Ihrer unmittelbaren Nähe. Dann brauchen wir erstmal Licht, das hatten Sie schon vermutet. Also zum Beispiel die Sonne, die die Objekte beleuchtet. Also zum Beispiel das Haus gegenüber, wenn Sie aus dem Fenster schauen. Alle die Objekte reflektieren das Sonnenlicht, die weiße Hauswand mehr als das graue Pflaster davor, aber beide alle Farben, daher weiß und grau. Das rote Dach reflektiert fast nur rot und kaum grün, der Rasen davor genau umgekehrt. Wenn Sie nun ein Bild mit einer Digitalkamera machen, projiziert das Objektiv, eine Ansammlung von genau berechneten Glasteilen, diese Lichtstrahlen vom Dach, dem Rasen und so weiter, verkleinert auf den CCD oder CMOS-Chip in der Kamera und wandelt damit die Lichtinformation in elektrische Information um. Auf dem Chip befinden sich in dem Fall eine große Anzahl, meist mehrere Millionen Pixel, also lichtempfindliche Elemente, die ein umso größeres elektrisches Signal erzeugen, je mehr Licht auf sie fällt. Wenn also der linke, unterste Pixel des Chips nach der Belichtung ein besonders großes Signal ausgibt, heißt das, dass die rechte, obere Ecke des Bildes besonders hell war. Links und rechts, oben und unten sind nämlich vertauscht. Nicht um Sie zu verwirren, so funktioniert ein Objektiv nun einmal, aber das dann nachher umzurechnen, sodass es wieder richtig herum angezeigt wird, ist eine ganz einfache Aufgabe für einen Prozessor. Damit ist also erstmal jeder Pixel entsprechend der Helligkeit der aufgenommenen Objekte belichtet und es ist ein Helligkeitsabbild der aufgenommenen Szene entstanden. So arbeitet eine Schwarz-Weiß-Kamera. In den meisten Fällen sind aber farbige Bilder gewünscht. Dafür wird in der Kamera direkt vor dem Chip mit den lichtempfindlichen Pixeln ein farbiges Rasterfilter mit den Farben Rot, Blau und Grün eingesetzt. Damit sind die Pixel nur mehr für die jeweilige Lichtfarbe empfindlich. Und es ist immer ein Rotpixel, der nur von Rot und ein wenig Gelb belichtet werden kann, nicht aber von Blau und Grün, neben einem Blaupixel, der nur von Blau und Blaugrün belichtet werden kann, nicht aber von Rot und Grün. Grünpixel gibt's aus technischen Gründen meist doppelt so oft. Also zum Beispiel 4 Millionen Grünpixel, 2 Millionen Rotpixel und 2 Millionen Blaupixel bei einem Chip mit 8 Millionen, also 8 Megapixel, insgesamt. Die Grünpixel sind natürlich nur für Grün, Blaugrün und Gelb empfindlich, nicht aber für Blau und Rot. Damit kann aus den Ladungen, die der Chip für jeden Pixel nach der Belichtung gespeichert hat, nicht nur ein Helligkeitsbild, sondern auch die Farbe für jeden Pixel berechnet werden. Wenn die jeweils 4 zusammengehörigen Pixel, 2 grüne, ein roter und ein blauer, gemeinsam ausgewertet werden, kann ziemlich zuverlässig die Farbe dieser Stelle berechnet werden. Der grüne Rasen belichtet hauptsächlich die Grünpixel mit etwas Rot für Grasgrün, die etwas dunkleren Bäume weniger grün und gar kein Rot für dunkles Baumgrün. Und wenn davor ein gelbes Auto parkt, werden an der entsprechenden Stelle auf dem Chip eben Rot- und Grünpixel, beide etwa gleich, Blau hingegen nicht belichtet und damit Gelb aufgezeichnet. Damit sind die meisten Farben ausreichend gut zu erfassen. Es gibt aber keine genormten Werte, wo denn die Rot-, Grün- und Blaufilter an den Pixeln genau ihre maximale Lichtempfindlichkeit haben. Hier macht jeder Hersteller etwas geringfügig anderes, in der Hoffnung, damit gute Farbwiedergabe zu erreichen. Mit Rot, Blau und Grün arbeiten sie aber alle. Wenn das aufgenommene Bild nun am Monitor angezeigt wird, geschieht etwas ganz Ähnliches. Jeder der Pixel des Bildschirms kann mehr oder weniger stark in den drei Grundfarben Rot, Blau und Grün leuchten. Für die weiße Hauswand im Bild leuchten also alle drei Farben gleich stark und wir sehen Weiß. Für Grau auch alle drei gleich, nur eben etwas weniger. Für das rote Dach leuchten hauptsächlich die Rotpixel, für das gelbe Auto Rot und Grün etwa gleich und damit ist für uns wieder Gelb sichtbar, wie im Original. Und auch hier verwenden die verschiedenen Hersteller leicht verschiedene Rot-, Blau- und Grüntöne, in der Hoffnung, damit besonders leuchtende Farben zu erreichen.
Dabei gibt es aber natürlich immer Grenzen. Selbst wenn die Kamera ein ganz sattes Rubinrot mit 670 Nanometern noch aufnehmen konnte, hilft das nichts, wenn die Rotpixel des Bildschirms mit 630 Nanometer leuchten. Dann wird dieses Rot eben nicht ganz so dargestellt wie im Original. Überhaupt ist dieser ganze Prozess im Detail ziemlich kompliziert. Bei einer simplen Kamera, so wie dir im Telefon, macht das meiste eine Automatik und meistens ganz okay. Wenn aber, so etwa wie bei der Werbung für Bekleidung oder dekorative Kosmetik, die Farben auf Bildschirm, im gedruckten Katalog und auf den Plakaten alle ganz genau passen müssen, ist das ein ganz ordentlicher Aufwand. Jetzt haben wir also all die Bilder am Bildschirm, im gedruckten Katalog und auf den Plakaten. Jetzt muss das nur noch jemand sehen, also ein Mensch. Das läuft im Prinzip ganz ähnlich. Allerdings haben wir zwei Augen und damit Abbildungssysteme und können damit auch in gewissem Ausmaß 3D-Information, also Tiefeninformation, erfassen. Ein einzelnes Auge ist aber tatsächlich einem Kamerasystem sehr ähnlich. Unsere Netzhaut, die Entsprechung des Chips mit einer großen Anzahl von lichtempfindlichen Elementen, wird durch die Linse des Augapfels belichtet und wir haben verschiedene Typen von Pixeln. Drei verschiedene mit Farbfilter und außerdem eine große Anzahl ohne Farberkennung, dafür aber mit deutlich höherer Lichtempfindlichkeit. Insgesamt also vier verschiedene. Die Auswertung erfolgt dann natürlich im Hirn. Das dreht das links, rechts, oben, unten um und berechnet Farbinformation und Helligkeit für das gesamte Bildfeld und erkennt und ergänzt und lässt uns Informationen erahnen, die nur völlig bruchstückhaft vorhanden sind. Der Sehsinn und vor allem seine Auswertung sind wirklich gewaltige Gehirnleistungen. Und selbst modernste Rechner und Analyseverfahren können manchmal nichts Vergleichbares leisten. Ein wirklich selbstfahrendes Auto ist vor allem deshalb noch nicht auf dem Markt, weil es zwar mittlerweile möglich ist, Sensoren und Kameras zu verbauen, die mindestens genauso viel sehen können wie ein Mensch. Daraus aber die wesentlichen Informationen zu filtern und dann in den meisten Fällen richtige Entscheidungen daraus zu machen. Das ist ein bisher unlösbares Problem. Deshalb fahren die immer noch nur auf Teststrecken herum und in diesem einen Staat, der den Markt so über alles stellt, dass die seit Jahren stetig wachsende Anzahl der Verkehrstoten eines der geringeren Probleme darstellt. Wir waren aber doch eigentlich beim menschlichen Sehen und nicht den gesellschaftlichen Einsichten. Und bei einem ganz erstaunlichen Fakt. Das Auge ist ja irgendwie der Maßstab für so alles, was mit dem Sehen zu tun hat. Was wir nicht sehen können, ist für die meisten Zwecke auch nicht wichtig. Was wir aber sehen können, soll auch möglichst genau so wiedergegeben werden. Und wir sehen zwar Farben, eben auch mit drei verschiedenen Pixeln, nur dass die bei uns eben Rezeptoren heißen und nicht für Rot, Grün und Blau empfindlich sind, sondern für Blau mit etwa 450 Nanometer, für Grün mit etwa 535 Nanometer und für Gelbgrün mit etwa 575 Nanometer. Damit ergibt sich eine maximale Empfindlichkeit bei etwa 550 Nanometer, also mitten im Grün. Wieso das so ist und wieso wir trotzdem eine ausgeprägte Wahrnehmung auch für Rottöne weit über 600 Nanometer haben, ist gar nicht so leicht zu erklären. Historisch vielleicht, weil wir als Tiermenschen einen Vorteil durch die gute Wahrnehmung verschiedenster Grüntöne hatten. Das ist nun mal die Farbe der Vegetation, die die frühen Menschen am meisten sahen, und die Unterscheidung verschiedener Pflanzen könnte zum Beispiel für die Nahrungsbeschaffung von viel größerer Bedeutung gewesen sein als heute. Dass wir auch so gut rot sehen, könnte dann die Vorliebe für Blut und damit tierisches Eiweiß sein. Oder auch das genaue Gegenteil. Blutrot als Alarmfarbe, wo das auftritt, ist als Mensch nicht gut sein. Menschheitsgeschichte ist nicht immer einfach zu interpretieren. Damit hätten wir also geklärt, was und wie wir sehen, dann wäre wohl höchste Zeit für ein paar theoretische Betrachtungen und deren praktische Auswirkungen. Da wären wir zunächst mal bei den sogenannten Grundfarben. Bei den Kameras und der Darstellung auf Bildschirmen haben wir immer von Rot, Grün und Blau gesprochen. Mit diesen drei additiven Grundfarben lassen sich auf Bildschirmen alle Farben einigermaßen zufriedenstellend darstellen. Für Rot leuchten die roten Pixel, für Gelb die roten und grünen, für Grün die grünen und so weiter. Damit sind Rot, Blau und Grün die Grundfarben, Gelb, Blaugrün und Magenta die Mischfarben aus je zwei Grundfarben. Alle drei Grundfarben zusammen ergeben Weiß und gar keine Farbe Schwarz. Wenn Sie jetzt mit einem Vergrößerungsglas oder beträchtlicher Kurzsichtigkeit einen Bildschirm betrachten, können Sie die roten, grünen und blauen Pixel auch sehen.
Wenn Sie das Gleiche aber mit einem gedruckten Farbbild auf Papier versuchen, sehen Sie keine quadratischen Pixel, sondern größere und kleinere Punkte in den drei Grundfarben Cyan, also Blaugrün, Magenta, der Mischung von Rot und Blau, und Gelb. Das sind die drei subtraktiven Grundfarben. Manchmal gibt es auch noch eine vierte Sorte von Punkten in Schwarz. Zusammen heißt es dann CMYK, Cyan, Magenta, Yellow and Key. Key für Black, also Schwarz, aber B wäre B wie blöd, weil nicht von Blue, also dem Blau von RGB, den additiven Grundfarben, zu unterscheiden. Die Wirkung ist ganz ähnlich. Yellow und Magenta zusammengedruckt erscheinen uns als Rot, Magenta und Cyan zusammen als Blau und so weiter. Gar keine Farbe auf dem Papier ist natürlich Weiß, alle drei zusammen Schwarz. Nur, dass das oft noch kein ganz sattes Schwarz ergibt, darum noch die vierte Sorte von Punkten in echtem Schwarz. Damit hätten wir so nebenbei auch die wichtigsten Anwendungen von Licht und Farben erwähnt. Beleuchtung mit künstlichem oder Sonnenlicht ist die Voraussetzung. Dann können wir sehen und Kameras etwas aufnehmen. Und wir können das dann auf Papier drucken oder auf verschiedensten elektronischen Anzeigen wieder darstellen. Es gibt da aber auch noch einige weitere spezielle Anwendungen mit und von Licht. Das sind für heute auch meine Beispiele. Licht für Informationsübertragung verwenden wir heute vor allem in Form von Glasfaserkabeln. Dabei wird an einem Ende in einen ganz dünnen und damit biegsamen Glasstab von Leuchtdioden hineingeblinkt. Am anderen Ende wird das Blinken als Information interpretiert. Zwischen den beiden Enden können viele hundert Kilometer liegen. Aber eigentlich sind das Blinksignal eines Leuchtturms für die Seefahrt oder Morsezeichen mit der Taschenlampe das gleiche Prinzip, nur halt etwas älter. Licht zum Schneiden. Wenn eine Lichtquelle auf einen ganz kleinen Punkt konzentriert wird, können so hohe Temperaturen entstehen, dass viele Materialien verbrennen. Mit einem Vergrößerungsglas unter Sonne kennen Sie das vielleicht. Für technische Zwecke ist das mit der Sonne aber mäßig praxisgerecht. Wir schneiden heute mit Laser, also eigentlich LASER, Light Amplification by Stimulated Emission of Radiation. Das ist eine besondere Art der Lichterzeugung, die durch die Art, wie das Licht erzeugt wird, einen exakt parallelen und monochromatischen, also nur eine Wellenlänge enthaltenden Lichtstrahl erzeugt. Bei geeigneter Leistung können damit verschiedenste Materialien sehr exakt geschnitten werden. Durch die starke Erhitzung entstehen aber auch teils unerwünschte Effekte, so wie eine Hitzehärtung der Kanten bei Stahlteilen oder Schmauchspuren an Karton und Textilien. Und natürlich ist spätestens so ein Laser absolut lebensgefährlich. Für bleibende Augenschäden reicht aber manchmal schon ein Laserpointer. Licht als Analyseverfahren. Da sind wir jetzt bei einer Methode, wo wir Licht verwenden, um Informationen über Substanzen und Werkstoffe zu erhalten. Und das grundlegende Prinzip ist Lichtbrechung. Beim Durchgang durch einen durchsichtigen Körper wird ein Lichtstrahl nämlich abgelenkt. Die Stärke der Ablenkung ist dabei abhängig von der Wellenlänge, also der Farbe. Ein Strahl Sonne.

0: gelben und grünen Bereich aufweist, ist eine gute Farbwiedergabe zu erwarten. Aber Spektroskopie geht noch viel weiter, wenn zum Beispiel von einer unbekannten Metallprobe die Zusammensetzung bestimmt werden soll, ist es möglich, eine winzige Menge davon stark zu erhitzen, zum Beispiel mit einem geeigneten Laser oder einem elektrischen Lichtbogen. Wenn nun das dabei entstehende Licht am Glaskörper aufgespalten und das Spektrum betrachtet wird, kann daraus ganz genau bestimmt werden, welche chemischen Elemente in der Probe vorhanden sind. Jedes Element strahlt nämlich mit ganz speziellen und individuellen Wellenlängen, die auch sehr schmalbandig sind. Natrium in der Natriumdampflampe, zum Beispiel bei 589,0 und 589,6 Nanometer. Wenn also exakt diese zwei Wellenlängen im Spektrum vorhanden sind, ist auf jeden Fall Natrium enthalten. Heutige Messgeräte nach diesem Verfahren machen das mittlerweile vollautomatisch und computergestützt. Das Prinzip ist aber schon lange bekannt und einige chemische Elemente tragen sogar ihren Namen daher. Das Cäsium zum Beispiel heißt nach lateinisch Cäsius, himmelblau, wegen der Farbe seiner charakteristischen Spektrallinie. Indium nach der indigoblauen Spektrallinie, nicht nach Indien, obwohl es auch Europium, Americium, Germanium, Kalifornium und so weiter gibt. Thallium nach griechisch Talos, Spross oder Triebgrün, wegen der grünen Spektrallinie. Und Rubidium von Rubidus, lateinisch für Tiefrot, wegen zweier rubinroter Spektrallinien. Mittlerweile spektroskopieren wir auch Lichtquellen, die wirklich ziemlich weit weg sind. In der Astronomie, also der Lehre von den Himmelskörpern, ist das ein ganz wichtiges Hilfsmittel. Die allermeisten dieser Himmelskörper sind ja so weit entfernt, dass über einen Flug dahin niemand ernsthaft nachdenkt. Wenn ihr Licht aber spektroskopisch untersucht wird, können wir damit jedenfalls bestimmen, welche chemischen Elemente dort vorkommen. Damit haben wir für heute genug von Technik und deren Anwendungen. Es gibt da aber noch zwei Punkte zu den Farben und dem Hirn. Erstmal die Tatsache, dass Farben tatsächlich eine psychologische Wirkung auf Menschen haben können, also sich auf deren Stimmung auswirken können. Da wären so als klassische Beispiele die oft zitierten Tatsachen, dass rote Räume aggressiv machen, grün-blau hingegen beruhige und die Konzentration fördere. Deshalb ist das die heutige Krankenhausfarbe. Tatsächlich gibt es einige wissenschaftlich nachweisbare Effekte in diesem Bereich, aber Vorsicht mit Verallgemeinerungen. Je nach Alter, biologischem Geschlecht und vor allem kulturellem und sozialem Background gibt es da ganz deutliche Unterschiede. Welche Wirkungen durch welche Farben mehr oder weniger stark ausgelöst werden, weicht dabei ebenso stark ab wie die Uniformität innerhalb der jeweils befragten Gruppen von Menschen. Die möglichen Erklärungsansätze dafür sind dann eher Gesellschaftswissenschaft. Für unser Thema aber wichtig, dass Farben, deren Wahrnehmung und die Reaktion darauf offensichtlich auch kulturelle und gesellschaftliche Konventionen sind. Zweitens sind Farben auch ganz individuelle Phänomene. Erwachsen ist Mensch schließlich erst dann, wenn niemand mehr nach der Lieblingsfarbe fragt. Meine ist übrigens rot. Was ich aber eigentlich meine, ist die Tatsache, dass die menschliche Wahrnehmung von Farben stets auch von einem Individuum zum nächsten individuell verschieden ist. Ob sich zwei verschiedene Farbtöne interessant ergänzen oder doch schlagen und beißen, könnte Mensch ja noch als Geschmack ansehen. Interessant ist aber, dass verschiedene Menschen auch verschiedener Ansicht sein können, ob zwei ganz ähnliche Farben denn jetzt gleich sind oder eben nicht. Auch hier gibt es Unterschiede, die sich rein biologisch kaum erklären lassen. Schließlich ist es möglich, die Farbwahrnehmung auch zu schulen. So wie jemand, der sich mit Literatur auseinandersetzt, mehr Wörter kennt, sind für Menschen, die viel mit Farbtönen zu tun haben, auch wesentlich mehr Nuancen zu unterscheiden. Und genau deshalb haben wir auch all die wunderbaren Begriffe für verschiedene Farbtöne. Smaragdgrün und Lind und Gras und Tannengrün, Taubenblau, Kornblumen und Kobaltblau, Kaminrot, Scharlach, Rubin und Purpur, Schwefelgelb, Dottergelb und Cadmiumgelb. Und Nachtschwarz, das ist eigentlich keine Farbe, aber trotzdem wunderschön. Jetzt kommt aber noch der Sinn der Sendung.
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0: Der Sinn der Sendung. So wie das Zitat des Tages oder das Wort zum Sonntag oder die Wuchtel der Woche. Aber dieses Format gibt's ja gar nicht so regelmäßig. Und Sinn, nun vieles macht Sinn,

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0: Sie kennen das vielleicht als Quizfrage oder von einem sogenannten Intelligenztest. Wenn Sie zwei gleiche Behälter haben, in einem ist kochendes, im anderen kaltes Wasser, und Sie nun beide Behälter an einen Ort stellen, wo Temperaturen unter dem Gefrierpunkt herrschen, in welchem Behälter wird das Wasser zuerst gefrieren? Die offensichtliche Antwort ist natürlich das kalte Wasser. Die angeblich eigentlich richtige und intelligente Antwort ist aber, dass das heiße Wasser zuerst gefriert. In Wirklichkeit aber ist das einfach so ein Fall, wo so ziemlich alle Antworten richtig oder falsch sein können. Die Frage ist einfach wirklich nicht gut gestellt. Die erste wichtige Information, die hier fehlt, ist, wie denn der Behälter zu verstehen ist. Von einer ganz flachen Schale, wo das Wasser kaum den Boden bedeckt, bis hin zu einer Getränkeflasche mit ganz kleiner Öffnung, ist schließlich alles ein Behälter. Und wie groß und schwer ist der Behälter im Verhältnis zum Volumen des Wassers? Und von welcher Wassermenge sprechen wir hier eigentlich? Tropfen, Liter oder Kesselwagen voll? Hat der Behälter einen Deckel? Und wie groß ist das eingeschlossene Volumen, also Wasser plus Luft mit Wasserdampf im Behältnis mit Deckel? Gibt es Luftbewegungen, also zum Beispiel starken Wind oder eben nicht? Und schließlich, wie kalt ist unter dem Gefrierpunkt? Wenige Grade unter Null? Sibirische minus 55 Grad oder minus 200 Grad Celsius in einem Labor? Und wird die Kälte durch die beiden Gefäße beeinflusst? Wenn Sie einen Kochtopf mit einigen Litern kochenden Wassers in Ihren Tiefkühler stellen, wird der die nächsten Stunden, vielleicht sogar Tage, deutlich über dem Gefrierpunkt liegen und gar nichts mehr gefrieren. Die sibirische Kälte ist davon aber in keinster Weise zu beeindrucken. Mensch könnte sagen, das lässt die kalt. Und damit gibt es auf die Frage, ob kaltes oder kochendes Wasser schneller gefriert, mindestens drei mögliche Antworten. Bei einem flachen Gefäß ohne Deckel und großer Kälte mit starkem Wind ist es gut möglich, dass tatsächlich das Wasser, das vorher gekocht hat, schneller gefriert. Da ist dann aber vorher ein ordentlicher Anteil verdampft und es entsteht eine viel geringere Menge Eis, als Wasser im Behälter war. Bei einem Gefäß mit kleiner Öffnung und oder Deckel und mäßiger Kälte ohne Wind ist es dagegen sehr wahrscheinlich, dass die erste Vermutung, kaltes Wasser gefriert schneller als heißes, tatsächlich zutrifft. Mit Deckel und ohne Wind wird weniger Wärme abgeführt oder durch Verdunstung abgegeben. Damit wird das heiße Wasser nicht weniger und das kalte gefriert, bevor das heiße auch nur annähernd so weit abgekühlt ist. Und natürlich ist es auch möglich, dass in einem Behälter alles Wasser verdampft, bevor überhaupt Eis entsteht. Das wäre bei ganz wenig Wasser in einem großen, warmen Behälter der Fall. Und, ich und mein Optimismus, ein vierter möglicher Ausgang, durch das heiße Wasser im Tiefkühlschrank wird der irreparabel geschädigt und gibt den Geist auf. Dann haben Sie für dahin zwei Behälter mit lauwarmem Wasser und Elektroschrott. Also bitte Vorsicht mit solchen einfachen Fragen. Die Antworten sind es nämlich selten. Vor allem, wenn nicht festgelegt ist, worüber wir eigentlich sprechen. Diese Sendung ist damit an ihrem Ende angelangt und Sie können mich am zweiten Donnerstag im Oktober wieder hören. Dann spreche ich über die Grenzen des Fortschritts oder über Wassergeister oder über ein anderes Thema. Bis dahin wünsche ich Ihnen eine gute Zeit. Bleiben Sie gesund und aufmerksam, kritisch und aufgeschlossen und neugierig. Auf Wiederhören! Jetzt hören Sie noch The Fading Colors mit Clean.

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Willkommen zur Sendung Blues Time. Wurzeln, Kern, Substanz und Zukunft zeitgenössischer populärer Musik. Mein Name ist Norbert Egger und ich freue mich, dass ihr dabei seid. Ihr hört ein Blues Time Special mit der Vorstellung eines Albums und der Geschichte der Künstlerin.

Ihr hört ein Bluestime Special mit der Vorstellung des Boxset Lady Day, The Complete Billie Holiday on Columbia. Billie Holiday hatte ich ja bereits in der Feature-Serie Lady Singer the Blues vorgestellt, was ihr in der Mediathek auf bluestime.eu nachhören könnt. Zum Einstieg gleich zwei Songs. Von Billie Holiday, If You Were Mine und 24 Hours a Day.

Das war Billie Holiday mit If You Were Mine und 24 Hours a Day. Mit If You Were Mine erreichte Billie 1935 Rang 12 und im gleichen Jahr mit 24 Hours a Day Rang 6 der Charts. Begleitet wurde sie von Teddy Wilson and his Orchestra. Dieses Setup hatte ja viele große gemeinsame Erfolge. Kurz zum Boxset. Die ursprünglich bei Columbia und Vocalion veröffentlichten Songs aus den Jahren 1933 bis 1944 wurden bei Sony als 10-CD-Boxset aufgelegt, enthält 230 Songs und ist für jeden Blues- und Jazz-Fan ein Muss. Ich spiele euch mit You Let Me Down und Spreading Rhythm Around gleich noch zwei im Jahr 1935 mit Teddy Wilson und his Orchestra aufgenommene Songs.

Vi hørte en Billie Holiday med Tally Wilson and his orchestra med You Let Me Down und Spread the Rhythm Around. Mit You Let Me Down erreichte Billie im Januar 36 mit Rang 18 gleich wieder eine Top-20-Position. Auch die nächsten beiden, im Juni 1936 wieder mit dem Pianisten und Bandleader Teddy Wilson aufgenommene Songs, erreichten gleich innerhalb von zwei Wochen im August 1936 Rang 17 und 5 der Charts. 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

Das war Billie Holiday mit It's Like Reaching for the Moon und These Foolish Things. Noch ein paar Worte zum Boxset und zu der kurzen Vorstellung in diesem Bluestime Special. In dieser 10-CD-Sammlung sind so viele großartige Songs und so viele Hits enthalten, dass es natürlich nicht annähernd möglich ist, in dieser Stunde alle zu spielen. Daher erlaube ich mir eine sehr subjektive Auswahl und beschränke mich auf die früheren Jahre, um wenigstens eine repräsentative Auswahl bieten zu können. Daher sind nicht nur Hits, sondern auch andere tolle Songs von Billie Holiday in dieser Sendung zu hören. Zurück zu den Aufnahmen. Noch im Juni 1936 hatte Billie ja mit Teddy Wilson und his Orchestra die vorher gespielten Titel aufgenommen. Aber schon am 10. Juli des gleichen Jahres ließ Billie es unter dem Titel Billie Holiday and her Orchestra gleich wieder krachen. Artie Shaw mit der Klarinette und eine Reihe hervorragender Studiomusikerinnen brachte gleich die nächsten Hits hervor. Von dieser Session spiele ich euch Billie's Blues, Summertime und No Regrets.

hørten Billie Holiday mit Billie's Blues, Summertime og No Regrets. Mit Summertime og No Regrets erreichte Billie im September 36 gleich wieder die Plätze 12 und 9 in der Billboard 100. Nochmals zur Erinnerung, die Billboard 100 sind die Single-Pop-Charts, damals gab es ja noch keine dedizierten Rhythm and Blues-Charts. Gleich im September 36 machte sie als Billie Holiday in her Orchestra wieder mit einer Reihe von Studiomusikern Plattenaufnahmen. Hierbei entstanden A Fine Romance und Let's Call a Heart a Heart.

Und als ob es gesetzmäßig wäre. Aus dieser Session erreicht eine Fine Romance Let's Call a Heart im Oktober und November 36 mit Rang 9 und 18 gleich wieder zwei Songs Top-20-Platzierungen. Im Herbst 36 fanden die Aufnahmesessions und die daraus resultierenden Hits in so kurzer Folge statt, dass ich gezwungen bin, einige wichtige Erfolge zu überspringen. Daher nur exemplarisch zwei Aufnahmen vom Oktober 36 und Januar 37. Who Loves You, wieder mit Telly Wilson and his orchestra, und I've Got My Love to Keep Me Warm, wieder mit ihrer Studioband.

Wir hörten Billie Holiday mit Who Loves You und I've Got My Love to Keep Me Warm. Beide Songs erreichten übrigens Rang 4 in den Billboard 100 Charts. Im Januar 1937 nahmen Teddy und Billie wieder zusammen auf. Aus diesen Sessions spiele ich für euch I Must Have That Man und The Mood That I'm In, mit welchem sie wieder auf Rang 17 vorankamen.

Dr. Billy Holiday med I Must Have That Man and The Moon That I'm In. Wenn man die Liste der Aufnahmen und Veröffentlichungen anschaut, hat man das Gefühl, dass Billy fast im Studio gewohnt haben muss. Am 1. April 1937 nahm sie als Billy Holiday and her Orchestra den Gershwin-Titel They Can't Take That Away From Me auf, nachdem sie am Vortag mit Teddy Wilson Carelessly aufgenommen hatte. Erstgenannter Song erreichte Rang 12, Carelessly wurde Billys Nummer 1 Hit. Hier sind die beiden Titel.

Wir hatten Billie Holiday mit They Can't Take That Away From Me und Carelessly. Auch wenn es mir das Herz bricht, es ist einfach nicht mehr in einer Stunde Bluestime unterzubringen. Zum Abschluss spiele ich aber noch etwas von Billie Holiday. Aber vorher verabschiede ich mich von euch. Vielen Dank fürs Einschalten von Bluestime und hoffentlich bis zur nächsten Sendung. Und nicht vergessen, es gibt Bluestime jede Woche. Jeweils einmal im Monat das Feature und die Charts und in den Wochen dazwischen die Specials. Wer die Sendungen nachhören möchte, findet diese auf der Seite bluestime.eu/mediathek. Eine gute Zeit wünscht euch euer Norbert Egger. Zum Abschied der Top 10 Hit A Sailboat in the Moonlight von Billie Holiday.

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Dietmar Erlacher begrüßt zu Earls Black Ear Blau. Heute mit dem live eingesprochenen Jingle. Das war aus technischen Gründen heute notwendig. Auf der B-Seite des 1972er Hawkwind Superhit Silver Machine befindet sich dieser Track 7x7 und der gibt das Motto der heutigen Sendung vor. Es geht um die mächtige Zahl 7. Der Earl begrüßt euch zu seiner 173. Sendung und freut sich, dass ihr zuhört und verspricht ein spannendes, abwechslungsreiches Musikpaket. In der Numerologie nimmt die Zahl 7 eine zentrale Stelle ein. Sie steht für Intuition, Spiritualität, Weisheit und Vollkommenheit, jedoch auch für Isolation. Ob im Volksglauben, im Märchen oder in der Bibel, die 7 hat überall ihre Spuren hinterlassen. Dagmar Krause und Marie Goriette geben im Folgenden einen kleinen Überblick von den 7 Zwergen bis hin zu den 7 Todsünden.

Die göttliche Dreieinigkeit und die vier Elemente ergeben die Zahl 7. In 7 Tagen wurde laut der Genesis die Welt erschaffen. Und die Zahl 7 spielt auch am Ende in der Johannes-Offenbarung der Apokalypse eine wesentliche Rolle. Jan Hammer, Keyboarder des Mahavishnu Orchestra, hat auf seinem Soloalbum The First Seven Days die Erschaffung der Welt zum Vorwand genommen, 7 Instrumentalkompositionen ohne Gitarre einzuspielen. Wir hören den Soundtrack zum 7. Tag und anschließend erfahren wir, wie Dagmar Aigner sich auf den besagten 7. Tag vorbereitet.

Das war der siebte und letzte Track von Jan Hammers Soloalbum The First Seven Days. Nun folgen drei Ausschnitte aus Aphrodite's Child's Kultalbum 666. Und zwar The Seventh Seal, Seven Trumpets und Seven Bowls.

0: Bewusstsein.
1: Bewusstsein und Energie stehen im Zentrum der indischen, zur Erleuchtung führen sollenden Lebensphilosophie Tantra. 1985 hat der bildende Künstler, Musiker und Galerist Michael Sperlhofer unter dem Pseudonym Michael De Witt gemeinsam mit Muki Bakesh den Track Seven Nights of Tantra eingespielt. Zu finden auf der raren EP The Goat Herd and the Beast von Zero Karma.

Auf dem Debütalbum von Pink Floyd, The Piper at the Gates of Dawn, findet sich ein Song von Syd Barrett mit dem Titel Chapter 24, in dem es auch um die Sieben geht. A movement is completed in 6 stages, and the 7th brings return.

T-Rone heißt ein Rock'n'Opposition-Album von John Greaves, Peter Blackwood und Lisa Herman. Das Cover ziert eine rätselhafte Schwarz-Weiß-Collage, für die das Gemälde Exhuming the First American Mastodon von C.W. Pearl den Ausgangspunkt bildet. In dem folgenden Song des Albums werden 7 Szenen geschildert, die auf dem Gemälde zu entdecken sind. 7 Scenes.

Das eben war noch die bereits vorhin angekündigte Dagmar Aigner. 7 Tage. Aus Belgien und Deutschland kommen die nächsten beiden Beiträge. 7 Years von Tuxedo Moon und 7 Ways to Fake a Perfect Skin von Tarwater.

Chris Cutler und Lutz Glendien haben 1992 ein Rock in Opposition Meisterwerk abgeliefert, Domestic Stories. Unterstützt wurden sie dabei von Dagmar Krause, Fred Frith und Alfred Hart. Aus dem Neuen Testament stammt die Legende von Salome, die angeblich eines Geburtstagsfestes für Herodes einen Tanz mit 7 Schleiern aufführt. Ihr Preis ist bekannt. Sie fordert, auf eine Einflüsterung ihrer Mutter hörend, den Kopf von Johannes dem Täufer auf einem Silbertablett vorgesetzt zu bekommen. Ihr Wille geschieht. Cutler Glendien, 7 Whales.

Seven Veils und Seven Devils von Lutz Glendien und Chris Cutler aus dem Album Domestic Stories. Der Earl hat euch heute Songs vorgestellt, die sich um die magische Zahl 7 drehen. Der Earl, der selbst in einem

Haus mit der Nummer 7 wohnt, packt nun seine 7 Zwetschgen zusammen und wünscht euch eine gute Nacht. Und zum Ausklang gibt es noch einen Song des Low-Nebenprojekts Black Eyed Snakes mit dem Titel Seven Horses.

0: Das war's für heute mit Earl's Black. Ihr Blaude Earl möchte euch noch kurz auf die nächste Sendung hinweisen. Am 24. September geht's um Hafenmusik. Zu Gast im Studio wird Franz Reschenhofer, Hafenbauer, sein. Und wir hören Hafenmusik aus der Tradition und in der Rock-Avantgarde. Gute Nacht.
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1: Und hier ist euch was gesehen. Einen schönen Abend wünsche ich euch hier bei Eggman Debonair. Heute am 10. September für mich, für euch vielleicht ein bisschen später. Und ja, was habe ich für euch dabei? Klar, ich war in Bremen bei der Watercon, keine Ahnung, wie man es genau ausspricht. Auf alle Fälle habe ich dort mir nicht Sachen gekauft, also nicht irgendwie in dem Waterfront Center war es eingekauft, sondern da war, wie gesagt, Anime, Manga, Zeichnungen und so, auch Cosplay-Wettbewerb. Und natürlich habe ich euch auch Sachen mitgebracht. Ich habe euch eine Zeichnerin mitgebracht, die manche auch schon kennen aus der Sendung. Ich habe euch eine Workshop-Leiterin mitgebracht, die man auch kennt. Ich habe euch Interview von der Orga mitgebracht und natürlich auch eine Besucherin und ja, auch den Ehrengast, der dieses Mal dort war, nämlich Konrad Bösherz. Den kennt man von Yu-Gi-Oh! Als Yu-Gi-Moto damals, als er noch jung war. Er ist so alt wie ich, da darf ich das sagen. Ja, wir sind genau gleich Jahrgang. Hat mir auch netterweise ein Interview gegeben. All das kriegt ihr diese Woche und natürlich dazu auch schön viel Musik. Jetzt zum Beispiel Kaori Fukuhara mit Miracle Guy. Und ja, nicht zu vergessen, natürlich klar, zur halben Stunde gibt es dann auch noch die Nachrichten. Japan, Anime, VTubing. Aber jetzt erstmal Kaori Fukuhara und dann kommt die Orga dran. Damit viel Spaß bei Show.

0: Also, ich habe bei mir die Nastassja, die ist von der WaterCon hier zuständig für alles. Man sieht sie hin und her laufen, gerade jetzt in ein paar Minuten Zeit. Letztes Jahr war ich auch schon auf der WaterCon, dieses Jahr wieder. Was ist denn dieses Jahr so bei euch im Angebot?
1: Also wir wachsen tatsächlich jedes Jahr. Wir haben dieses Jahr knapp 60 Aussteller, was wirklich sehr, sehr schön ist. Das gesamte Center bietet ja seine Aktionsflächen zur Verfügung. Ansonsten haben wir natürlich wieder auch ein altbekanntes Repertoire. Wir haben eine tolle K-Pop-Truppe, die ja auch hier sehr lokal ist. Die sind wieder am Start. Und ansonsten viele neue Gesichter haben wir schon festgestellt, als wir ins Publikum gefragt haben, die gesagt haben, Mensch, wir hören davon zum ersten Mal, obwohl es uns schon seit 5 Jahren hier gibt. Freuen wir uns natürlich, wenn es immer mehr werden.
0: Ja, ihr habt auch natürlich hier wieder am Start einige bekannte Leute, einige Ehrengäste, Synchronsprecher, aber auch Zeichner, wen denn zum Beispiel?
1: Wir haben dieses Jahr den Konrad Bösherz da, bekannt als Ichigo aus Bleach oder auch als Yami Yugi aus Yu-Gi-Oh! Oder sogar als Ramsay Bolton aus Game of Thrones. Der ist bei uns dieses Jahr der Synchrongast.
0: Und na gut, ihr habt auch eine Synchronsprecherin und Sängerin und so, die auch hier sozusagen die Moderation macht, glaube ich.
1: Genau, die Prima La Vera ist unsere altbekannte Moderatorin, die natürlich auch mit einem eigenen Gesangsauftritt den Abend immer rundet, aber natürlich auch den Tag über durchs Programm führt und auch die Quizshows leitet. Und die ist gelernte Musical-Darstellerin, Moderatorin als auch Twitch-Streamerin. Also ein Multitalent.
0: Absolut. Ich habe auch vorhin die Eröffnung gesehen. Dem Center scheint es auch zu gefallen, was ihr hier macht. Von daher wird es wahrscheinlich das nächste Jahr wieder geben. Aber es gibt ja auch noch andere Veranstaltungen, glaube ich, von euch, die ihr mit organisiert bei anderen Centern, oder?
1: Genau, also wir machen ja Veranstaltungen deutschlandweit, unter anderem für die Einkaufscenter, aber wir machen auch zum Beispiel Fantasy-Bälle deutschlandweit, wo wir quasi Schlosslocations mieten und dann dort Fantasy-Bälle wie in BookTok ausrichten. Also es ist sehr bunt bei uns und wir freuen uns aber auch immer wieder, einmal im Jahr hier nach Bremen zu kommen. Es ist so Homecoming, so eines der ersten Conventions, die wir in der Größe gemacht haben. Und das Center ist super schön, die Leute sehr, sehr freundlich und hier auch vor allem viele, viele Familien.
0: Das stimmt, hier sind sehr viele Kinder, sehr viele Erwachsene mit ihren Kindern, sozusagen mehrere Generationen. Das ist natürlich auch schön, um das Genre nach außen zu bringen. Wenn man sich informieren möchte mehr, wo, du sagst im Cosplay, also Fantasy-Bell und so, wo es gibt, wo macht man das am besten?
1: Am besten auf Social Media. Also die WaterCon hat einen eigenen Social Media Kanal, sowohl wir haben auch einen eigenen Social Media Kanal. Wir leben da komplett tatsächlich digital. Das lohnt sich dann da auf jeden Fall.
0: Wie heißt der dann?
1: Der Fantasy-Bell heißt Chronicles of the Dancing Realm.
0: Ah, dann danke fürs Interview und wünsche noch eine schöne Con hier.
1: Dankeschön, ebenso.

0: So, ich habe bei mir eine Künstlerin, da kann man echt sagen, die ist eigentlich überall unterwegs. Ich sehe immer wieder ihren Namen bei vielen Conventions. Allrounde ist bei mir. Wir hatten ja auch schon mal das Vergnügen. Du bist jetzt auch hier auf der WaterCon. So, wenn du das so vergleichst, die WaterCon und so andere Con, was ist das Besondere an der WaterCon?
1: Oh, gute Frage. Ich war bei der allerersten WaterCon dabei und dann nicht mehr und jetzt bin ich wieder dabei. Unterschied zu anderen Conventions ist halt hauptsächlich, hier ist Eintritt frei, hier sind auch, ich sag mal, normale Leute. Das ist nochmal ein bisschen anderes Metier. Und hier kommen Leute auch zufällig vorbei und fragen dann, oh, was ist das denn hier? Und dann kann man denen das so erklären und da ist vielleicht nochmal so ein bisschen andere Zielgruppe.
0: Es hat auch was Gutes, oder? So kann man so die Kundschaft so ein bisschen vergrößern vielleicht auch, oder?
1: Also es ist auf jeden Fall nicht so, dass man das Gefühl hat, man wird irgendwie dumm angemacht oder die finden das komisch. Es ist alles eher positiv. Dumm angemacht wird man nur im Zug. Also wenn man jetzt tatsächlich im Cosplay kommt oder so, Zuggeschichten, das kennt man alles. Ja. Aber hier so bei der Waterfront, das ist ja das Gebäude, da geht es eigentlich. Also, ne? Also das erste Jahr war noch so ein bisschen anders komisch, aber ja.
0: Was machst du denn eigentlich jetzt, wenn dann die WaterCon vorbei ist? Wo kann man dich da als nächstes sehen? Oder auch zum Beispiel, ich sehe, du machst auch Twitch mittlerweile, oder wie ist das?
1: Ich habe auch Twitch und YouTube. Ich muss da nur mal ein bisschen fleißiger sein. Das Problem ist halt, ich war jetzt direkt nach der NipponCon krank und bei mir zieht sich das immer so. Als nächstes bin ich auf der Nikon. Da gebe ich dann auch wieder einen Workshop. Da kann man mit mir Fächer gestalten und habe dann auch wieder meinen Stand und preise meine Produkte an.
0: Ja, das ist auch schön. Dann, ich glaube, die Nikon das wissen. Das ist auch schön. Dann danke ich dir fürs Interview und wünsche dir noch viele gute Leute, die hier schön deine ganzen Sachen kaufen hier. Insbesondere die Bingos sind ja sehr beliebt, soweit ich weiß.
1: Ja, Bullshit-Bingo lieben die Leute. Und ansonsten halt bei mir ganz viel. Oh, wie süß!
0: Ja, passt doch. Dann danke fürs Interview.
1: Ja, gerne. Viel Spaß noch.

0: viel los hier, irgendwie an einem Stand, wo man viele Füchse und Onis und Dämonenmasken und was Fächer natürlich auch machen kann. Hier, bei mir ist eine Person, die kennen wir schon von der Anime-Messe. Moin.
1: Moin, schön wieder von dir zu hören. Wie geht's dir?
0: Geht so mit dem Arm, aber ja, wie geht's dir? Du hast ja anscheinend echt sau viel zu tun hier auf der WaterCon.
1: Ja, ich bin auch der Einzige mit Workshop und das nehmen die gern an. Ich freue mich sehr und ja, und da sind viele Leute auf dieser Veranstaltung, die eben halt in einem Einkaufszentrum stattfindet, wo eben halt Leute in Berührung kommen zum ersten Mal mit Manga und Anime und die bunten Leute sehen, die kostümiert sind. Und natürlich wollen sie auch dann Kostüme anhaben. Und dadurch mit meinem Workshop mit Masken sind sie natürlich da hinterher und freuen sich darauf, das anziehen, also sowas anzuziehen, damit sie dabei sein können und auch kostümiert sind.
0: Ja, ich sehe sehr viel Kinder mit Eltern und so, vor allem, wo man sieht, die sind nicht verkleidet, wo die jetzt Kontakt kriegen durch dich mit der japanischen Kultur.
1: Ganz genau, die kriegen eine Schnuppererfahrung durch diese ganzen Masken und fragen sich natürlich auch, was ist das überhaupt? Und ja, und kommen dann auch ins Gespräch. Und ich freue mich natürlich, wenn sie dann Interesse entwickeln und mitmachen und entdecken und sehen, wie schön das eigentlich ist und was es zu bedeuten hat, die ganze Kultur.
0: Und selbst wenn nicht, für die Kinder ist es natürlich immer trotzdem schön, so eine hübsche Maske dann zu haben, so für den nächsten Fasching oder so.
1: Auf jeden Fall. Es steht ja auch bald Halloween vor der Tür und da ist so eine Oni-Maske, so eine Dämonen-Maske aus Japan, der reinste Hit. Auf jeden Fall.
0: Das stimmt. Dann danke ich dir. Wir sind natürlich und wünsche dir noch viel Arbeit hier, weil du läufst ja hin und her und musst Farben verteilen.
1: Ja, das stimmt. Vielen Dank nochmal fürs Interview. Tschüss.

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1: Am Mikrofon ist Sascha Baskasiek. Hier sind die Japan-Anime-VTuber-News. Konnichiwa. Takaishi plant Kabinettsumbildung. Schwere Regenfälle in Nagoya. Und Hololive EN und ID gibt es nicht mehr. Der Bürgermeister der größten Stadt Japans ist am Montag wegen Anschuldigungen des Machtmissbrauchs zurückgetreten. Takeharu Yamanaka, der Bürgermeister von Yokohama, entsprach damit einer Forderung des Stadtrats, die ihn einstimmig zum Rücktritt wegen Mobbings seiner Angestellten aufforderten. Jetzt muss ein neuer Bürgermeister gewählt werden, wahrscheinlich am 18. Oktober. Und ja, es ist die größte Stadt Japans. Sie ist größer als Osaka und Tokio ist ja bekannterweise keine Stadt. Premierministerin Sanae Takaishi plant dagegen eine Kabinettsumbildung noch im September. Die Nippanische Shin möchte gerne das Innenministerium leiten, das derzeit durch die LDP-Politiker Yoshihasa Hayashi geführt wird, einem der stärksten Gegner von Takaishi. Die Nippanische Shin möchte das Innenministerium, um so die Einrichtung der zweiten Hauptstadt in Osaka voranzutreiben. Japans Parlament hat ja dieses Vorhaben bereits zugestimmt. Es könnte aber auch zu weiteren Verschiebungen kommen, beispielsweise von Haruko Arimura oder Hiroshi Kajiyama in das Kabinett. Ja. Währenddessen macht der Yen immer mehr noch Probleme in Japan und auch der Nikkei leidet unter den aktuellen Angriffen vom Iran und den USA im Persischen Golf. Die Bank of Japan plant wahrscheinlich nächste Woche die Zinsen für Kredite zu erhöhen auf 1,25%. Damit würde der Yen stärker werden, es für Banken aber weltweit aber schwerer werden, ihre Verluste zu refinanzieren und insbesondere für Hedgefonds. Denn diese haben früher Japan ja als eine Art Sparschwein benutzt, da Kredite über die BOG durch Nullzinsen ihnen sogar Geld einbrachten. Jetzt bei 1% Zinsen lohnt sich das Geschäft nicht mehr und der Yen wird dadurch immer volatiler und ja, die Venture Capital Firmen haben immer mehr Probleme damit, Geld für irgendwelche AI-Projekte zusammenzukriegen. Die neue Weltkarte sorgt nicht nur bei der US-Regierung, sondern auch in Japan für Kritik. Allerdings stört sich Japan nicht an der Verzerrung von Afrika im Vergleich zu anderen Kartenmodellen, sondern daran, dass auf der von den UN benutzten Karte die Kurileninseln als Teil von Russland dargestellt wurden. Diese Inseln sind bis heute umstritten, da aufgrund eines nicht existierenden Friedensvertrags keine Abmachungen zwischen Russland und Japan gibt, wem die Inseln jetzt eigentlich gehören. Die Inseln wären auch auf der Karte mit ihren russischen Namen dargestellt worden, nicht mit den originalen japanischen. Laut dem Kartenersteller der Equal Earth-Karte Tom Patterson sei diese Färbung bewusst gewählt worden. Die Karte solle die jeweilige aktuelle Regierungssituation darstellen. Da kann man sich aber dann schon fragen, wieso die Krim dann als umstrittenes Gebiet dargestellt wird, also weder in russischer noch in ukrainischer Farbe. Ja. Regenfälle von bis zu 10 cm pro Quadratkilometer, also wirklich hohe Mengen, haben für massive Überschwemmungen gesorgt. Am 8. September entwickelten sich große Regenbänder über dem Aichi- und Gifu-Präfekturen, die zu diesem massiven Regenfall in der höchsten je gemessenen Regenmenge führten. Am Ueda-Fluss in Nagoyas Medo-Ward kam es zu Überschwemmungen, durch die Teile des Flussufers abrissen. Autos wurden unter Wasser gesetzt und Teile des Tokai-Kanjo-Expressways mussten über viele Stunden gesperrt werden, da Teile unterspült waren. 4 Personen wurden durch die Wassermassen verletzt.
0: Ja.
1: Und bleiben wir noch in Nagoya. 2 14-jährige Fahrradfahrer sind dort von der Polizei festgenommen worden. Sie haben auf der Straße Wheelies, also Radfahren auf nur einem Reifen gemacht. Dabei seien sie mit einem Bus zusammengekracht und dann auch noch vom Unfallort weggefahren. Diese gefährliche Form des Radfahrens ist unter Teenagern mittlerweile so beliebt, dass sie von vielen als sogenanntes Nagoya-Fahren bezeichnet wird.
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1: Nein, wir machen weiter mit Black Bullet. Ja, von dem Anime haben auch schon viele nicht mehr gehört. Er kam 2012 2013 raus und ist auf einer Light Novel basierend. Und diese Light Novel-Reihe von Shiten Kanzaki, die wird wieder aufgenommen. Zuerst einmal wird die alte Variante nochmal neu umgeschrieben. Ich hoffe, sie schreiben nicht die Lolis raus. Da wäre nämlich die ganze Light Novel weg. Aber auf alle Fälle soll die Light Novel unter dem Namen Black Bullet New World Order unter dem Dengeki Bunko Label neu erscheinen. Und da soll dann auch, es gab ja bisher bis 2014 keine neuen Bände, auch noch weiterführende Geschichten kommen. Bin ja mal gespannt, was sich dann daraus ergibt. Viele freuen sich ja natürlich dann endlich wieder Enjo Aihara zu sehen. Oder auch viele andere. Ja. Das ist übrigens kein Isekai und damit ist die Frage, wird das überhaupt was werden? Also zumindest bei Männern ab 35 ist Isekai laut der Anime Date Awards laut dem japanischen Fernsehhersteller Rexa sehr beliebt. Er hat nämlich die Nutzungsdatum von mehr als 26.000 Rexa-Fernsehern und Aufnahmegeräten ausgewertet. Ich finde es irgendwie sehr erschreckend, dass man das in Japan einfach so legal darf. Und dabei kam heraus, dass insbesondere Männer im Alter von 35 bis 49 Jahren bei 10 der 12 meistgesehenen Animes Isekai und Fantasy bevorzugten, zum Beispiel The Time I Got Reignited as a Slime oder aber auch Mushoku Tensei, auch Tanya the Evil ist dabei. Das Interessante ist, bei den 50- bis 64-Jährigen ist dann sogar Isekai noch beliebter. Man denkt sich, alte Leute stehen auf Isekai, sehr interessant. Ja. Kommen wir zu Naruto stattdessen. Narutos Regisseur von der Serie Hayato Date sagte, ja, also war ja schon fast klar gewesen, dass das ein großer Erfolg werden wird, diese Anime, aber er hat trotzdem sich nicht dazu hinreißen lassen, dann groß was zu ändern am Anime, den irgendwie sozusagen mehr den westlichen Publikum genehm zu machen, sondern hat lieber sich an das Original gehalten und ganz ehrlich, das hat es auch gut gebracht. Also ganz ehrlich, da hat er die richtige Entscheidung getroffen. Ja. Netflix ärgert mal wieder seine Nutzer. Künftig soll das Standard-Abo 15,99 Euro kosten, also 16 Euro. Und auch das Werbe-Abo kostet dann schon 7 Euro. Und ganz ehrlich, man fragt sich dann echt, was das eigentlich noch werden soll mit denen, oder? Ja. You will be happy or nothing will be happy. Nee, nicht mal mehr happy, weil es so teuer ist. Ja. Dagegen ist der Kampf der YouTuber gegen den Copyright-Strike-Abuser Eric Green von der Remove Your Media LLC. Ja, sie haben ihn gewonnen, aber auch vor allem deswegen, weil halt einige starke Leute wie Moist Critical Alarm geschlagen haben wegen der Geschichte. Und wie soll man sagen, dadurch hat YouTube sich dann doch mal dazu bereit erklärt, einen Menschen das Gucken angucken zu lassen. Und der hat natürlich dann gesehen, dass das einfach alles fake ist und einfach, ja, man diese Strikes vielleicht auflösen sollte. Yeah. Kommen wir zu VTubern und da ist Hololive vor allem ein Thema gewesen in dieser Woche, denn Hololive hat verkündet, dass Hololive IN und Hololive ID jetzt nicht mehr existieren werden, sondern Teil von Hololive, dem großen Ganzen werden sollen. Und das sorgt jetzt für einige Missstimmung bei manchen, weil sie sich sagen, also vor allem bei den Hololivern, die nicht in Japan leben, von den beiden Branches, weil sie sich fragen, was bringt uns das, dass wir jetzt plötzlich nur noch Hololive sind und nicht mehr Hololive IN? Olli ist vor allem sehr beleidigt, also die quasi Hololive-Idee richtig immer hochgepusht hat in Indonesien. Und Chiara ist traurig, weil Hololive IN gelöscht wird, das Label, bevor sie überhaupt das sechste Jahr haben. Dafür kriegen sie eine neue Generation. Die Frage ist nur, was daraus die Generation dann wird. Hololive macht dann noch einige andere komische Fehler. Zum Beispiel haben sie ein Anime jetzt herausgebringen, der raus mit Hololive. Komischerweise finden in diesem Anime aber nur japanische VTuber eine Rolle. Es wird auch von japanischen Firmen produziert und ja. Und viele Nicht-Japaner haben haben jetzt Angst, auch vor allem viele Fans, dass das wie bei Nichisanji dann sein könnte. Nichisanji hatte ja auch zuerst eine Idee-Sparte, die wurde dann Teil von Nichisanji normal und plötzlich waren sie alle nicht mehr da, weil sich die Japaner dann doch nur noch für die in Japan Lebenden interessierten und ja, das ist die Angst, die jetzt manche da haben. Gut, dann schauen wir mal zum Wetter, oder? Wir machen hier nämlich schon sehr, sehr lange Reden. Das Wetter in Japan sieht immer noch verregnet aus. Wir hatten ja die großen Regenfälle. Jetzt Tokio steht hier drauf mit 20 Grad am Freitag, den 11.09. Am 11. September, am 29 Grad sind es in Hiroshima mit Regen. Wir haben dann im Norden, ist sogar relativ gemütlich, in Sapporo 25 Grad Sonne und Wolken. Bleiben auch übrigens am Samstag, den 12.09. Im Süden von Japan immer noch Regen, in Kyoto beispielsweise dann 30 Grad, aber es regnet dort in Tokio 25 Grad, Fukuoka bei 29 Grad. Der Sonntag ist immer noch zweigeteilt. Im Westen kommt das nächste Taifuntief, Gewitterpfeile hier drauf, 30 Grad dort. Im Norden immer noch Sonne und Wolken und das immer noch bei schönen 25 Grad. Regen allerdings haben dann auch die Menschen auf Hokkaido am Montag zu erwarten, dann 24 Grad in Aomori. Wir haben mit 31 Grad die höchste Temperatur in Kyoto und auch dort tröpfelt es. Also eigentlich, hier steht nur Tokio mit, es tröpfelt mal nicht mit 31 Grad. Doch das ändert sich am Dienstag auch schon wieder, da ist dann schon wieder Regen im Süden. Bis Sendai hoch geht der Regenfront hier mit 28 Grad im Maximum. Im Norden ist es kühler, 21 Grad mit Sonne. 23 Grad am Mittwoch, dann im Norden, im Süden Regen bei bis zu 28 Grad. Und ändert sich was? Nein. Auch nicht am Donnerstag, den 17.09. Auch da immer noch Regen im Süden mit 28 Grad und im Norden Wolken und etwas Sonne. So, nach dem Katzen und Jingle kommt jetzt erstmal eine Besucherin und danach ein Lied.

0: du bist hier auf der WaterCon. Warum bist du denn hergekommen? Was interessiert dich hier so?
1: Für mich, ich bin hierher gekommen, weil ich wollte einfach mal sehen, wie es hier ist. Das ist mein erstes Mal, dass ich hier auf dem WaterCon bin. Und ich kann das 100% rekommendieren. Das macht hier voll viel Spaß. Ich habe hier so viele Leute schon kennengelernt. Neue Leute, tolle Kunstwerke hier schon gesehen, richtig geile Ständer. Ist einfach richtig toll. Das war eine richtig gute Entscheidung von mir, hierher zu kommen.
0: Und war das ein weiter Weg, dann hierher zu fahren? War das ein weiter Weg, hierher zu kommen, oder bist du eher so aus der Umgebung?
1: Ich bin eher so aus der Umgebung, so Landkreis Verden, so 30 Minuten Autofahrt ging eigentlich voll, würde ich sagen.
0: Und hast du da noch was gekauft, so an den Ständen, so Zeichnungen oder so?
1: Ich habe so ein paar kleine Schlüsselanhänger noch gekauft, Aufkleber für meine Schwester, weil bald ist ihr Geburtstag. Ja. Und sie hat viele Fandom, die man nicht so richtig auf, wie zu sagen, Amazon finden könnte oder so, und hier kann man die voll finden, und das ist richtig, es hat alles so perfekt gepasst heute, richtig, und das ist, darauf bin ich so glücklich.
0: Das freut mich, dann wünsche ich dir noch weitere schöne Erlebnisse und danke fürs Interview.
1: Kein Problem, danke.

0: Demo hier auf der WaterCon ist natürlich auch, haben wir gehört, ein Synchrongast dabei. Konrad Bösherz, seines Zeichen bekannt, da waren wir beide noch jung, Yugi Moto oder auch Ichigo. Ja, man merkt, wir werden alt. Aber du bist hier, hattest eben deine Sitzung. Das ist, glaube ich, auch die Rolle, die dir am meisten gefällt oder gefallen hat, oder?
1: Also genau, mit Yu-Gi-Oh! Muto werde ich auf jeden Fall sehr häufig angesprochen. Das ist eine Serie, die, weil es dazu natürlich auch das Kartenspiel gab, sich bis heute gut gehalten hat. Und ich glaube, wenn ich auf einem Event bin, ist ein guter Teil der Leute dann wegen Yu-Gi-Oh! Da haben viele Menschen so Kindheitserinnerungen dran. Und genau, werde ich bis heute darauf angesprochen. Ich muss ganz oft auch Yu-Gi-Oh! Karten signieren. Und das hat sich sehr, sehr gehalten, dieses Franchise.
0: Hat jetzt auch sein 25-jähriges Jubiläum und jetzt auch... Deine Stimme kommt jetzt wieder dann auf in der Komplettbox bei KSM raus irgendwie. Das habt ihr aber nicht, glaube ich, neu eingesprochen. Das sind die alten, oder?
1: Nee, genau. Also da wurden jetzt keine neuen Folgen eingesprochen. Vielleicht kommt ja irgendwann nochmal ein Film. Aber eigentlich wurde sehr lange jetzt schon nichts mehr synchronisiert. Es gab ja vor 10 Jahren nochmal einen Film. Und es war, glaube ich, das letzte Mal für mich, dass ich was für Yu-Gi-Oh! Eingesprochen habe.
0: Ja, aber du machst nicht nur Yu-Gi-Oh! Du machst sehr, sehr viele andere Rollen. Abgesehen jetzt von Yugi, was sind so die Lieblingsrollen, die du gesprochen hast?
1: Genau, also ich habe lange zum Beispiel Hicks in Drachenzähmen leicht gemacht gesprochen. Ich habe Ezra Bridger in Star Wars Rebels gesprochen. Ichigo in Bleach, Takato in Digimon. Und natürlich machen wir auch viel Filme. Ich habe jetzt zum Beispiel dieses Jahr war Hoppers im Kino oder Silent Hill. Scary Movie war gerade im Kino. Und genau, wir machen da unterschiedlichste Sachen und ich bin da relativ fleißig.
0: Das stimmt, ich habe gehört, 40 bis 50 Stunden. Das ist da auch. Also da wird meine Stimme kaputt gehen. Wie macht man das?
1: Es sind ja mal ganz unterschiedliche Sachen. Da sind mal Dokus dabei, da sind mal Kinofilme, normale Serien, Hörspiele, Hörbücher. Das ist eine ganz große Bandbreite und natürlich irgendwann ist die Stimme trainiert und dann ergibt sich das so, genau.
0: Das heißt, musst du überhaupt noch vor die Texte groß dir durchlesen, die du da hast? Oder kriegst du die quasi dahingelegt? Okay, ich spreche es.
1: Das ist größtenteils Prima Vista, genau. Also das ist ganz selten bereitet man das lange vor, weil es auf dem Arbeitsvolumen ansonsten gar nicht zu schaffen wäre.
0: Das stimmt. Aber du machst auch eigene Projekte, habe ich gesehen, auch auf deinem Instagram, weil da machst du ja auch so Geschichtssachen. Hast du in Bremen ja auch was machen können jetzt?
1: Leider in Bremen nicht, weil ich hier nach Regensburg muss, da mache ich ein paar Videos für die Stadt. Aber ich werde auf jeden Fall zurückkommen. Bremen hat mir sehr, sehr gut gefallen. Ich habe auch einen guten alten Freund von hier. Und da werde ich auf jeden Fall noch mal ein paar Geschichtsvideos für Wann war das machen, da habe ich große Lust drauf.
0: Wollte ich gerade sagen, zum Beispiel der Dom, der ist ja wirklich ein großes Ding. Bremen hat eine ellenlange Geschichte und auch den Norden allgemein. Wo sieht man dich dann das nächste Mal? Letzte Woche warst du ja beim Comicpark in Rostock, jetzt hier. Bist du dann in der nächsten Zeit wieder auf einer Con?
1: Genau, nächste Woche bin ich in München und in Donau-Esching, also eher im Süden. Inzwischen gibt es ja echt in ganz Deutschland, Österreich, Schweiz Cons und da bin ich auch sehr fleißig unterwegs. Also kommt gerne vorbei, solltet ihr aus dem Raum München kommen.
0: Und wo kann man das alles sehen? Deine Instagram-Seite ist wie? Wahrscheinlich Konrad Bösherz, oder?
1: Genau, Konrad Bösherz einfach, genau, ganz, ganz simpel. Also guckt da gerne vorbei und dann findet ihr auch das andere Projekt heißt Wann war das? Das liegt mir echt am Herzen. Und dann kommt jeden Tag ein bisschen Geschichtscontent. Genau.
0: Ja, das ist doch cool. Dann wünsche ich dir noch viel Spaß. Die Con hat dir wahrscheinlich sehr gefallen und danke fürs Interview.
1: Vielen Dank fürs Interview und ja, nächstes Mal sehen wir uns wieder auf der WaterCon. Bis dann. Ciao.
0: Ciao, danke.

Feel of You, Usa Asaoka, Uya Asaoka mit aus dem einzigen Anime-Teil von Yu-Gi-Oh!, der einzigen Season, die Konrad Böser theoretisch noch ja, synchronisieren könnte. Schließlich hat Season 0 ja bisher nie in Japan, in Deutschland gegeben. Wurde ja nie veröffentlicht. Ich danke euch fürs Zuhören. Ich danke natürlich allen, die interviewt wurden, Besucher, als auch Unimalerin oder Allraunde Orga oder natürlich Konrad Bösherz für die Möglichkeit, interviewen zu dürfen. Bei der Water Conscious Survey, sodass ich einfach da auftauche und sage, ja, ist es möglich? Und es hat mich sehr gefreut, dass es möglich war. Ja, natürlich, wenn ihr die Sendung nachhören wollt, dann gibt es dafür die CBA, cba.media/Eggmini-Bonair. Ihr könnt auch einfach bei Eggmini-Bonair suchen und alle Folgen nachhören. Ich muss nur die letzten jetzt nochmal hochladen, tut mir leid. Hatte ich eigentlich jetzt verpasst gehabt, die letzten ein, zwei Wochen. Aber das kommt noch gleich wieder, dann mache ich alles in einem Rutsch. Und ihr könnt natürlich auch nachhören, die Sendung bei den... Die kommt auf mehreren Kanälen. Aber wir können natürlich auch nächste Woche wieder reinhören. Das wollte ich genau sagen. Und zwar am 17. geht es bei der Radiofabrik Salzburg weiter. Am 19. September sind wir dann bei Lübeck FM. Am 21. an der Westküste. Westküste FM dann. Und am 23. sind die Hamburger dran mit Tide Radio. Und am 24. September sind wir dann in Kiel und dann können auch alle, die die Sendung vorher verpasst haben, noch einmal sie ja, nachhören um 23 Uhr oder über das

RB Plus, weil KillFM hört man ja ganz Schleswig-Holstein. Ich danke euch fürs Hören, wie gesagt, und ich hoffe, es hat gefallen. Wir sehen uns nächste Woche wieder. Und bis dahin gibt es noch einen schönen Titel, und zwar von Atari Kurske Kisuna. Ich bin Sascha Baskesik, das Banking Debonair für diese Woche. Tschüss, Baba, und bis nächste Woche.

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5: Einen wunderschönen guten Abend und herzlich willkommen
6: zu einer neuen Ausgabe von
5: Reflecting Sound.
6: Heute live aus dem Nonntal.
5: Im Studio bei geschmeidigen 30 Grad.
6: Mit Gewitter, Blitz und Donner sind wir angereist.
5: Geht's dahin und ich freue mich, dass du wieder da bist, liebe Ari.
6: Ja, ich freue mich auch.
5: Ja.
6: Dass du da bist. Das wäre das halt nix.
5: Na,
6: so. Genau, eine August-Sendung. Mhm. Für euch. Hoffentlich seid ihr auch da.
5: Ja, ich habe noch gar nicht nachgeschaut, denn ich habe den Chat noch nicht aktiviert.
6: Machen
5: guter
6: Sie mal
5: Punkt,
6: den Chat.
5: Das machen wir.
6: Auf heute nämlich Montagabend, 17. August. Was kann man anderes tun, wie Radio hören?
5: Genau, wenig bis gar nichts, oder?
6: Eigentlich nichts.
5: Ja, das stimmt. Studio und Chat, dann schreiben wir gleich mal eine.
6: Hallo, hallo. Und wir haben lustige Musik dabei. Du hast in den, du hast in den Annalen, nein, du hast in den quasi...
5: Sozusagen. Ich habe da das eh geschrieben während der Vorbereitung für die Sendung. Ich habe ein Lied im Kopf gehabt. Und dann habe ich überlegt, wie hat die Band geheißen. Und dann ist es losgegangen, hat es ratter, ratter, ratter gemacht. Und dann habe ich gewusst, ich habe noch eine Festplatte im Keller stehen. Mit, kannst du dich sicher noch erinnern, diese 21 großen.
6: Kilo.
5: Ja, genau. Diese mit, wo du externe Stromquelle noch anstecken hast müssen.
6: Hast du das Kabel noch gehabt?
5: Ja, jeder Mann mit Mitte 30 braucht eine Kabelkiste, wo man alles das drinnen hat und dann wühlt man und dann findet man es. Und genau für solche Momente braucht man das. Ja, und ich hab die dann angesteckt und sie hat tatsächlich noch...
6: Hochgefahren.
5: 22 Jahre alt, 512 Gigabyte Speicher, das war damals over the top.
6: Maximum, ja.
5: Mhm.
6: Nix Terra.
5: Und dann habe ich das gefunden und siehe da, ich habe es mitgebracht. Es ist Hip-Hop aus Wien. Es ist ein Demo-Tape von 2002. Und es ist nie irgendwo live erschienen. Ich habe das mal von einer alten Schulkollegin von der Clouch gekriegt und von der Roxy. Und ich habe der dann auch noch geschrieben und habe gesagt, du Clouch, hast du die CD noch? Ich brauche die. Und sie, na. Aber ja, dann habe ich es gefunden. Es ist ein Diss-Track an Jörg Haider.
6: Ah.
5: Und von denen
6: vielleicht
5: werden wir zwei Sachen. Wenn du das kennst, bist du gut, aber ich habe nirgendwo im Internet einen Ansatz gefunden, dass es dieses Demo-Tape gibt. Aber das möchten wir euch nicht vorenthalten. Ich kann nicht mal sagen, wie das Lied heißt. Ich weiß nur, die Band heißt Seizu, ist aus Wien und höret selbst.

0: Zeit.
1: Gell? Okay.
0: Wie heißt die Band?
1: Sei zu. S-E-I-Z-U.
0: Sei zu.
1: Mhm.
0: Von 2002.
1: Ja. Und die haben dann ein Album rausgebracht. Das habe ich mir nur auf CD irgendwann mal über Discogs erstanden für 4 Euro. Ich habe aber keinen funktionellen CD-Player mehr zu Hause. Jetzt liegt es irgendwo.
0: Ah.
1: Und da ist aber alles das nicht drauf. Alles, aha, was auf dieser CD oder auf dieser Demo, Mixtape, EP drauf ist, ist irgendwie nie erschienen. Und drum, glaube ich, war das erste Mal, dass das im Radio gelaufen ist.
0: Wuhu!
1: Ja.
0: Nach 20 Jahren Reflecting Sound wieder ein Release.
1: Genau. Ja, jetzt konnten wir uns bereichern und wir releasen das einfach. Lassen wir es auf Vinyl pressen und bringen es an den Mann.
0: No, ich glaube, es ist zu spät. Außerdem ist der Jörg ja auch schon 2008 gestorben.
1: Das stimmt.
0: Aber ein tighter Rhyme.
1: Ja.
0: Und dann haben wir noch was von den Burben.
1: Genau, da haben wir noch was.
0: Alt sind.
1: Ja, die sind jetzt sicher schon alt.
2: Was geht da? Zeig mal hart im Start, sei zu 2001, ey, Matthias Bieders.

0: Sei zu.
1: Na, sei zu.
0: Sei zu.
1: Ja, nur U hinten, nicht UA.
0: Sei zu.
1: Na, das, ne, das
0: wäre salzburgerisch.
1: Genau.
0: Sind ja Wiener.
1: Ja. Aber
0: gut.
1: Hörbar, oder?
0: Eine Vergangenheit, ja.
1: Mhm.
0: Was war noch auf dieser Platte?
1: Du, da waren noch Künstler aus der Heimat.
0: Aha.
1: Drauf. Ich habe nur die Spikes mit. Das sind die Schachinger Brüder.
0: Aha.
1: Ich weiß nicht, was aus denen geworden ist.
0: Aha. Me no say nothing.
1: Na, das, woher auch?
0: Ja, Mattighofen oder was?
1: Die waren aus Kirchberg bei Mattighofen. Oh. Sind mit mir in die Schule gegangen.
0: Aha.
1: Der Richard, der Harald und der Ernst.
0: Und die haben auch gerappt?
1: Nein.
0: Die haben
1: gitarrt.
0: Aha.
1: Ja.
0: Ja, vielleicht hauen wir uns das auch noch an.
1: Ja, das ist ein Live-Mitschnitt aus dem Kolpingsaal in Braunau.
0: Aha.
1: Das habe ich auch wohlwissend irgendwann mal gerippt und einfach drauf getan. Und
0: eine Perle.
1: Ja, es ist grungig. Voll übersteuert. Es ist so wie mit über ein Mikro aufgenommen. Aber
0: sehr gut.
1: Das hätte ich auch mitgebracht.
0: Ja.
1: Dann hau ich rein.
0: Bitte.
2: Hey Big Stick, das ist unserem Schlagzeuger gewidmet, der was aber so viel sauft.

0: starke Aufnahme. Also qualitativ sind wir halt auch wieder ganz vorne dabei.
1: Das ist richtig.
0: Und wahrscheinlich 1999.
1: Ich vermute. Also ich habe gerade nachgeschaut, Facebook sei Dank, also wir sind ja die Generation, die das noch hernehmen. Eine Kollegin von mir hat mir gemeint, in der Arbeit, das benutzen meine Großeltern, aber die ist 21, also ja, das kommt
0: wahrscheinlich
1: hin.
0: Wahrscheinlich, ja. Ich benutze es nicht mehr, aber es ist so ein Archiv. Ich komme noch rein.
1: Ja.
0: Ich komme noch rein.
1: Und darum werden wir mal schauen, ob ich den Herrn Descartes erreiche und werden ihn dann mal dazu befragen und dann laden wir ihn einfach in die Sendung ein.
0: So, war das ein Mikro und stand es sehr nah am Becken? Vermutlich. Oder wie war diese Aufnahme?
1: Wie ist die entstanden? Genau. Ja.
0: Ach, schön.
1: Genau. Schön. Aber ich weiß nicht, wie viele Leute das nur besitzen, ob das außer mir nur wer besitzt.
0: So
1: aber
0: alte Festplatten?
1: Naja, das hat es auf CD gegeben, so, selber gebrannt.
0: Also genau dieses Stück.
1: Genau, also die haben nie ein Album ausgebracht, meines Wissens, nur diesen Live-Mitschnitt.
0: Aha.
1: Okay.
0: Ja, ich habe auch alte Festplatten aber im Keller in Vorarlberg. Können wir auch mal schauen. Und unglaublich viel gebrannte CDs. Wäre fraglich, könnte man testen, ob das stimmt mit dem, dass die noch
1: 20 Jahre aufgeben.
0: 20 Jahre nicht mehr gehen.
1: Also wenn es dann einen guten CD-Player aus, der mir jetzt meistens nur.
0: Ja, wir haben ja da, das sind die einzigen, wer hat einen CD-Player? Nur die Radiofabrik.
1: Ich habe einen im Keller stehen, aber der hat immer herumgesponnen. Den müsst ihr mal in den Musikladen bringen zum Servicieren. Ansonsten empfehle ich dir, wenn du günstig irgendwo eine PlayStation 2 herkriegst, audiophile Menschen schwören auf diesen aus CD-Player. Genau.
0: PlayStation 2. Ja, meine Kinder haben uns einen Schallplattenspieler kaputt gemacht, weil sie zu oft auf Start und Pause gedrückt haben. Und ich habe eine Schallplatte geschenkt gekriegt und wollte die mal anhören. Und habe sie auch darum mitgebracht.
1: Das tun wir jetzt dann.
0: Spielen wir mal was Modernes.
1: Ja.
0: Das wäre quasi von, ich glaube nicht von heuer, ich glaube von letztem Jahr. Ich prüfe das. Müsste irgendwo ein Datum draufstehen. Auf der Platte.
1: Hast du das gefunden?
0: Nö. Aber schöne Platte.
1: Unknown
0: Crooner.
1: Ja.
0: Fool. Genau. Und bin gerade zu blöd für das Datum. Aber ich glaube, es ist von letztem Jahr.
1: Ist von letztem Jahr.
0: I don't see it.
1: Naja, dann spielen wir es einfach.
0: Spielen wir es mal an. Den Opener-Song von dieser Platte. I Miss the Williams.
1: Da müssen wir halt nur aufdrehen.
0: Juhu!
1: Kommt schon, was? Weißt du?

0: I'm Mr. Williams von Unknown Crooner. Oder Sonic Flow, Wolfgang Schrammel. Sehr geil.
1: Freut mich sehr gut.
0: Schönes Album.
2: Mhm.
0: Werden wir vielleicht wieder mal was spielen.
1: Voll gern.
0: Genau.
1: Voll gern. Muss ich aber da mal Vinyls mitnehmen. Ich habe nämlich ernsthaft überlegt, weil das Cover ziemlich geil ist, habe ich mir es gekauft, nur zum in die Auslage.
0: Wand stecken.
1: Nein, ich habe mal so.
0: Die Plattenwand stecken.
1: Ich habe mir jetzt so kleine Regalhalter gekauft, die über dem Fernseher hängen, und da sind immer die vier Platten des Monats oder der Woche drinnen. Und eins davon ist auch ein alter Gassenhauer mittlerweile schon: The Prodigy. Fat of the Land, das mit der großen Winkerkrabbe drauf.
0: Ja, winke, winke.
1: Genau, das aber.
0: Das ist gerade Platte des Monats.
1: Ist mit dabei, genau. Neben der Sophie Ball, oder wie es heißt.
0: Wir kommen ja noch zu mehr aktueller Musik, aber doch vielleicht auch mal ein ernstes Thema.
1: Richtig, ich habe dir etwas mitgebracht.
0: Du hast mir Kuvere mitgebracht mit Codes.
1: Genau.
0: Geben für das Leben.
1: Ja.
0: Geben für Leben,
1: genau.
0: Ohne das.
1: Geht es darum, wir haben in der Arbeit einen Kollegen, der hat Leukämie, und man kann sich ganz einfach kostenlos typisieren lassen. Das hat jetzt nichts damit zu tun, dass du ein Moped oder so irgendwas bist und ein neues Kennzeichen brauchst. Nein.
0: Knochenmark.
1: Genau, Knochenmarkspende, das mittlerweile sehr, sehr einfach geht. Ist als erster wird eben, du machst bei diesem Test nur einen Mundabstrich und dann wirst du typisiert und da wirst geschaut, ob du ein Treffer für irgendjemanden bist, der in dieser Datenbank hängt. Und du musst es dann vorstellen wie Blutspenden. Das ist nichts mehr mit, dass du unter Messer kommst und das wird dir irgendwo Knochenmark entnommen. Nein, sondern das kann man mittlerweile auch schon so gewinnen und du kannst mit dem jemand das Leben retten.
0: Einfach so.
1: Genau. Das kommt, das ist sogar noch Xi. Die sind in Xi.
0: Aha.
1: Ja. In Hart.
0: Aha. Und dann das Auserlösen aus dem Blut, oder wie?
1: Genau.
0: Aha. Aber man muss nicht noch Xi.
1: Nein.
0: Na schau, das macht es ja einfacher für alle.
1: Das macht es total einfach für alle, ja.
0: Das will ja nicht jeder noch gesehen.
1: Nein, ich habe das noch immer felsenfest vor, dass ich da mal hin muss. Ich war noch immer nicht in
0: Du warst noch nie in Vorarlberg?
1: Nein.
0: Geil.
1: Ja?
0: Ich empfehle den Bodensee. Bregenz, da ist es noch heller.
1: Ja.
0: Die Sprache ist auch verständlicher.
1: Ach ja.
0: Zu tiefer die Täler. So, umso das, schwieriger.
1: Das finstere Tal, wie der Film mit Moretti.
0: Na, das war ja im Tirol.
1: Ist richtig.
0: Das ist wieder eine andere Geschichte.
1: Ja.
0: Das ist eine, na super, also da müssen wir mal drüber reden. Und dein Arbeitskollege?
1: Genau, der würde sich freuen, wenn es da einen Treffer gibt. Ich habe da auch schon einige aus meinen Freunden.
0: Und dann tauscht man ihm
1: genau.
0: Alles aus.
1: Genau, und der kriegt dann
0: und dann
1: von
0: ist
1: dir,
0: der Krebs weg.
1: Das ist hilft unheimlich gut bei der Heilung.
0: Aha.
1: Genau.
0: Okay.
1: Ja.
0: Also wir empfehlen, spenden Sie.
1: Genau.
0: Typisieren Sie sich.
1: Typisieren, genau. Kriegst kein Kennzeichen, aber dafür. Und das ist mittlerweile schon high professional, weil wenn du dann in dein iPhone reinschaust, dann kannst du dann auch deinen Registrierungs...
0: Aha, hast du das jetzt gemacht?
1: Ja, sicher.
0: Und wie lange hat es gedauert?
1: Ich habe das...
0: Nur den Mondabstrich.
1: Genau. Und am Montag habe ich das, letzten Montag habe ich meins gemacht und am Mittwoch habe ich schon die E-Mail gekriegt mit der Benachrichtigung.
0: Und war irgendeine Treffer?
1: Derzeit noch nicht, aber das wird eben ausgewertet und wenn du genau mit deinem Marker auf irgendjemanden passt, dann rufen die an und sagen, hey, lieber Andi oder hey, lieber Ari, wir hätten da jemanden, der braucht die, und dann machst du das.
0: Und dann sitzt du 3 Stunden im Stuhl?
1: Genau. Und dann
0: muss
1: das
0: halt noch viel Fleisch essen.
1: Genau. Viel Bier trinken oder so.
0: Ja? Genau. Nein. Tofu.
1: Mhm.
0: Ja, schön. Haben wir euch mal wieder was gelernt?
1: Richtig.
0: Na? Ich habe auch was gelernt. Das ist gut.
1: Ja.
0: Dann schwenken wir nochmal weg vom Knochenmark. Oder haben wir einen Knochensong?
1: Nichts Fröhliches. Zumindest was mir jetzt spontan mit Knochen einfallen würde.
0: Graveyard spielen wir jetzt an.
1: Nein, die spielen wir später. Auf jeden Fall.
0: Wir spielen einfach nichts dazu Passendes.
1: Nein, aber ich hab schöne Musik auch mitgebracht. Und das ist auch so eine Special Edition. Die habe ich auf die Schnelle auch nicht im Internet gefunden, sondern auch aus dem Privatarchiv Andreas Tiede. Und zwar, du kennst den Schweden-Musiker, der heißt Money Brother.
0: Ja.
1: Genau.
0: Den kennt man.
1: Und dann gibt es auch eine alte, mittlerweile schon Hip-Hop-Truppe namens Loop Troop. Aha. Und die haben einen Song, der heißt Looking for More Love. Und es gibt eine Version, wo die das gemeinsam aufgenommen haben. Und die ist interessanterweise sogar auf dem wunderbaren schwedischen Punk-Label Burning Heart Records erschienen. Da werden wir halt den ganzen Sampler später nur durchjagen. Mhm. Aber die Nummer wollte ich unbedingt in der ersten Stunde spielen, weil die ist funkig, die geht gut ab und die macht gute Laune.
0: Sehr gut.
1: Dann bitte.
0: 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Yeah. 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

0: You, Money Brother.
1: Ja.
0: Involved.
1: Gell? Mhm. Gut hörbar.
0: Sehr schön. Mhm. Also ich muss auch noch Werbung machen in eigener Sache.
1: Yes.
0: Nämlich, es findet am Wochenende statt, dieses Live in Salzburg. Mhm. Also gratis Konzerte im Volksgarten.
1: Jo.
0: Auch wenn es pisst, ihr dürft kommen.
1: Ach so, ihr spielt da trotzdem. Ist das dann?
0: Nein, ich spielen, glaube ich, alle trotzdem.
1: Okay.
0: Also die Bühne ist vielleicht überdacht.
1: Ja, und der Rest steht
0: das
1: im Garten.
0: Das Publikum steht, hängt ab. Vielleicht haben wir Glück, aber es schaut jetzt irgendwie schon feucht. Ich schaue mal noch für euch.
1: Ich glaube, dass am Wochenende eigentlich tendenziell wieder schöner wird.
0: Reißt wieder auf. Salzburg, es geht ja nur um den Freitag. Am Freitag spielen wir.
1: Ja.
0: Um 16.30 Uhr. Mhm. Ja, könnte sein, dass da noch heute.
1: Das war ja super. Mhm. Wer spielt sonst noch am Freitag?
0: Was? Das habe ich schnell gefragt. Also Run Robots.
1: Ja.
0: 16.30 Uhr bis 17.15 Uhr auf der kleinen Bühne. Mhm. Und am Abend dann die Anna Buchecker als Main Act auf der großen Bühne. Mhm. Und was ist da noch am gleichen Tag, an diesem Freitag? Ulrich, Ida Zeppelin, Schinade und George Nussbaumer.
1: Sagt mir alles nichts.
0: Mir auch nicht, aber die Anna Buchecker hatte ich schon mal.
1: Ja.
0: Genau. Und am Donnerstag ist für die Elektro-Friends Klangkarussell, Dengaleng und Sarah Viola. Und am Samstag ist Mayan, Ella Stern, Megan und Snessia X Unrat. Mhm. Und am Sonntag ist dann Kari Kari.
1: Ah ja.
0: Und eben und Lailit, oh geil. Lailit, auch eine Empfehlung am Sonntag. Aber Fina.
1: Ich könnte mir noch immer in den Hintern beißen, dass ich mir damals keine Karten gekauft habe für Kari Kari mit dem Bruckner Orchester in Linz.
0: Schade, ja, das haben wir schon mal geredet.
1: Ja,
0: das haben wir schon mal.
1: Das fällt mir auch.
0: Ja, also ich habe mir fest vorgenommen bei unserer Album-Release-Party, wenn unsere Platte fertig ist, dass ich versuche, so viel zu reden wie er. Mhm. Ich werde versuchen, vor jedem Lied zu erklären, wie es entstanden ist.
1: Ja.
0: Aber das wird dann erst im Herbst sein, weil wir müssen noch die Platte erst. Also müssen wir Run Robot Song, du kannst schon mal schauen, auf Bandcamp.
1: Ja.
0: Gibt es drei Songs, da können wir einen spielen. Und noch eine Empfehlung in diesem Sommerkino von diesem Live in Salzburg, auf freier Eintritt. Und bei Schlechtwetter um 21 Uhr im Das Kino ist sonst am 25.08., das wäre dann der Dienstag, noch lange keine Lipizzaner, von Olga Kusanovic, ein mega guter Dokumentarfilm über die Einbürgerung in Österreich.
1: Ah.
0: Kann ich sehr empfehlen. Genau.
1: Wir haben oder wir wollten ursprünglich am Montag letzte
0: Austro-Schwarz?
1: Wir haben den Jelinek-Film im Das-Kino anschauen.
0: Ah, was war da?
1: Der heißt irgendwas, die Sprache von der Leine lassen. Das ist so die Abrechnung der Elfriede Jelinek mit Österreich.
0: Aha.
1: Gibt es aber auch zum Kaufen beim Onkel Bezos. Wir haben das dann vorgezogen.
0: Aha, okay.
1: Sehr sehenswert.
0: Okay. Ja, auch genug Sehtipps und Hörtipps.
1: Mhm.
0: Genau, und eben Run Robots spielen live am Freitag, 28.08. Danke für alle, die gewotet haben. Es ist unglaublich, aus 120 Bands eine von drei zu sein.
1: Ich habe das mit meinen 70 Bots
0: du warst ja. Ich habe nämlich auch einfach bei diesen Workshops, so Mädchen-Workshops im Joko, und alle immer den QR-Code gezeigt.
1: Und bitte jetzt da.
0: Und der Matt war super, der hat Dings draußen, na, Elektrofest.
1: Electric Love.
0: Ja, da hat der irgendwie Merch verkauft und hat auch jeden seinen Code. Also ich glaube, wir haben uns schon bemüht.
1: Ja, das ist doch das Wichtigste.
0: Und wir releasen dann auch das ganze Album.
1: Mhm.
0: Kann man dann überall hören.
1: Ist wahrscheinlich aufgenommen und gemischt von dir.
0: Nein, habe mich rausgehalten.
1: Wirklich?
0: Persönlich. Ja, das gibt zu viel Stress.
1: Ach.
0: Doppelfunktion kann ich nicht empfehlen.
1: Okay.
0: Nein, ich habe einfach nur gesungen.
1: Ja.
0: Und aufgenommen hat uns der Felix Herzog im Thebes.
1: Mhm.
0: Und gemischt auch und gemastert hat uns der Wolfgang Schrammel vom Sonic Flow dann.
1: Mhm.
0: Und die Platte, das kostet mir jetzt noch richtig, müssen wir die Platte jetzt noch drücken und aussuchen und den Rolling anhören, bla. Und den Artwork dann noch herumbasteln, weil ist ja doch viel Platz auf so einer Platte.
1: Ist das KI generiert?
0: Das hat der Matt gemacht.
1: Ach so.
0: Mit KI, denke ich.
1: Ah ja.
0: Passt ja zu uns. Mhm. Wir bedienen die Maschinen.
1: Ja.
0: I'm a robot born to work. Genau, also hau mal rein, ist eh wurscht.
1: Welches magst du denn? Das darfst du aussuchen.
0: Naja, ich mag am liebsten die Weirdo.
1: Ja, dann spielen wir doch Weirdo.

0: So wird es sein am Freitag, den 28. August.
1: Das heißt, ihr habt ein Set von 45 Minuten.
0: Ja, 45 Minuten.
1: Wie viele Songs ballert?
0: Da ist der Zettel, kann ich das sagen. Wir haben es jetzt hingetimt.
1: Ja.
0: Wir haben sehr brav geübt auch.
1: Ah ja, wie oft habt ihr geprobt?
0: Voll geprobt, ja, jetzt ständig quasi. 1, 2, 3, 4, 5, 6, 7, 8, 9, 10 Songs.
1: Ja, super.
0: Und ein bisschen reden dazwischen. Wenn ich gut drauf bin, dann rede ich ein bisschen mit einer.
1: Ja, ja. Noch drei Bier geht es dahin, oder? Die magische Zahl ist 5. Zack, fünf. Ari dann durchsteht und ins Publikum fällt.
0: Also 5 Bier habe ich eh noch nie getrunken.
1: Ja, dann wird es Zeit.
0: No.
1: Doch.
0: Gut, so viel dazu. Jetzt noch was Beschwingenderes.
1: Ja.
0: Graveyard.
1: Genau, die guten alten Graveyard, die wir ja schon seit 2010 kennen, bringen im Oktober ein neues Album raus und haben A Means to an End aus einem neuen Song rausgebracht. Keine Ahnung, ob das irgendwie damit zu tun hat, dass einer von den Gitarristen verlassen hat. Der gesagt hat, er mag nicht mehr. Sie treten jetzt, glaube ich, nur mehr aus Trio auf oder sie haben sich einen Ersatz gesucht. Ich weiß es nicht. Ich habe es heute kurz gehört, aber nicht intensiv. Nur so beiläufig im Auto. Drum ist das eigentlich Premiere, dass wir das spielen.
0: Aha.
1: Horch mal rein.

0: Jo.
1: Also wir sagen etwas überproduziert.
0: Ich finde überproduziert, aber nicht schlecht. Geht ins Ohr.
1: Mhm.
0: Ich bin gespannt auf das ganze Album, weil das letzte Graveyard-Album habe ich ja enttäuschend gefunden. Wie hat es denn geheißen? Das Six. Das war irgendwie so, das war mir zu schwachbrüstig. Ich habe mich auch wieder mal dieses Monat selbst belohnt. Ich bin ja stolzer Besitzer des Heisingen Blues Albums aus Erstpressung, das mir damals sogar neu gekauft habe. Und sie haben aus ganz Limited Edition irgendwann einmal einen Repress gemacht aus Vinylbox mit 5 Stück 10 Inches.
1: Aha.
0: Und die ist letzte Woche am Donnerstag oder am Freitag angekommen, nur original verschweißt alles und ich bin immer nur am Hadern, ob ich es aufmachen sollte oder nicht.
1: Aha, willst du aufheben?
0: Ja, ich weiß es nicht.
1: Na, ist schon cool.
0: Ja,
1: und also so kleine finde ich schon immer süß.
0: Voll, also es sind keine 7 Inches, nicht die ganz kleinen, sondern 10er. Es hat was, steht schön im Regal. Aber irgendwie denke ich mir, wäre es fast gescheiter, ich spüre immer die statt meine Erstpressung, die weiße mit den bunten Punkten drinnen, die es ja nur 150 Mal gibt auf der Welt und für ganz teuer Geld verkauft wird.
1: Also Wertanlage quasi.
0: Ja. Schauen wir mal.
1: Muss man dann immer überlegen.
0: Na eben. Und ja, ich habe es für 70 Euro habe ich es gekriegt mit Versand, also das hat mich gar nicht geschreckt.
1: Nein, nicht schlimm.
0: Nein.
1: Kann man
0: mal machen.
1: Kann man mal machen.
0: Ja.
1: Ja.
0: Ansonsten habe ich nur was Cooles mitgebracht. Die kleine Band, die nie wirklich berühmt worden sind, die heißen Sounds Like Violence, haben da damals so ein bisschen wie The Hives, White Stripes mäßig.
1: Haben wir schon mal gespielt. Also du.
0: Die hier. Sounds Like Violence? Glaube ich nicht.
1: Ich denke schon.
0: Nein.
1: Aha.
0: Die habe ich sicher noch nicht gespielt.
1: Aha.
0: Die sind nämlich auch im Zuge der Entdeckungsreise wieder aufgetaucht.
1: Aha, in dieser alten.
0: Ja, und habe ich mich dann instant zurückerinnert. Und die waren einmal so anzogen, zum Beispiel schwarze Hosen alle und rotes Hemd oder weißes T-Shirt und rote Hosen und so. Sind ein bisschen emo-lastig fast, würde man heute sagen. Aber geht gut ins Ohr. Also ich mag es. Gefällt mir.
1: Na, dann hau mal drauf.
0: Jo, bitte. You give me heartaches. Heart Attacks, sorry. Fast das Gleiche.

0: Ja, schon Emo auch, würde ich sagen.
1: Schon ein bisschen, gell? Ja. Aber vorreitermäßig, wenn das 2006 war. War der Emo schon so wirklich groß? Glaub nicht.
0: Vielleicht nicht hier.
1: Nein. Aber vielleicht
0: bei Schweden. Irgendwem.
1: Bei irgendwem
0: im,
1: schon.
0: Im Schlafzimmer.
1: Ja.
0: Genau. Ja, ihr seid halt auch relativ passives Publikum.
1: Ja.
0: Keiner chattet rein.
1: No.
0: Die Nummer sage ich gar nicht, ruft eh keiner an.
1: Nein, das machen wir nicht.
0: Hier in der Radiofabrik, der Norbert Kahund war schon da. Ich glaube, er wohnt da. Ja, er hat schon wieder reingeschaut und er war schon da. Und oder er ist immer auch montags hier.
1: Mhm.
0: Wir sind auf jeden Fall das nächste Mal hier am
1: 21.09.
0: Genau. Selbe Zeit, 21 bis 23 Uhr.
1: Mhm.
0: Und ja, vielleicht gibt es noch viel zu tun jetzt. Es waren so viele heiße Badetage.
1: Ja, die ich irgendwie nicht genutzt habe. Wir waren kein einziges Mal am See.
0: Nicht
1: also,
0: baden.
1: Nein, ja, wir haben daheim das Plitschplatschpool. Also.
0: Ja,
1: brauche nicht, weiß gut, wie weit fahren.
0: Aha.
1: Und bevor ich mich zu den Reichen und Schönen ins Waldbad lege oder mir am Fuschelsee
0: im Stau stehe.
1: Ja, genau.
0: Ja.
1: Ja, da tut es mir das auch.
0: Nein.
1: Das ist genauso nett.
0: Ja. Na, Pool ist schon fein.
1: Ja.
0: Kann man schon machen.
1: Habt ihr ja ihr auch.
0: Ist gemütlich.
1: Absolut.
0: Braucht man nicht alles zusammenpacken.
1: Hm.
0: Ja, aber wir haben trotzdem eine gesehen. Zuletzt die Gegend erforscht und Waginger See.
1: Ja.
0: Der ist ja gescheit blau.
1: Mhm.
0: Habe überraschend. Ich habe gedacht, die Fotos sind gefärbt.
1: Ja. Nein, der ist wirklich
0: sehr. Der ist wirklich blau.
1: Kristallern.
0: Genau. Und sonst, ja.
1: Wir machen nur klassisch eine Woche Lignano. Strand liegen im September, wann keiner mehr ist.
0: Aha, ja, das ist eh gescheit. Das weil jetzt ist, glaube ich, viel zu heiß.
1: Ja, und dreimal so teuer.
0: Ja,
1: Nämlich de facto, na.
0: Na, und 41 Grad.
1: Ja.
0: Das ist ja heiß.
1: Ja, aber viermal so teuer.
0: Okay.
1: Weil das Hotel, was wir immer haben, kostet in der letzten Woche, wo sie offen haben, zu zweit mit Frühstück 420 Euro.
0: Aha.
1: Und aktuell habe ich geschaut, was sie im August kosten würde, 1640 Euro.
0: Aha.
1: Ja.
0: Na, wer kann, der kann.
1: Das halte ich aus.
0: Aha, ja, da warte ich auf die Brise.
1: Richtig. Der einzige Nachteil, dass das Ganze mitbringt, in der Zeit hat das Aquasplash nicht mehr offen, der Wasserrutschenpark.
0: Ja, irgendwas ist immer.
1: Ja. Aber Lignano hat einen Skatepark und ich nehme mein Skateboard mit.
0: Ja. Ah ja, das ist jetzt gekommen.
1: Ja, ja.
0: Ja, eben, das war ja auch traurig. Wir hätten ja im Juli berichtet vom
1: Skate-Contest.
0: Vom Skate-Event und dann hat es wegen diverser Wetterkapriolen noch nicht stattgefunden.
1: Mhm, leider nein.
0: Ja.
1: Weiß nicht, ob sie das Jahr noch machen oder?
0: Nein, ich glaube, es ist dann verpufft.
1: Okay, also.
0: Man müsste nachschauen. Du bist jetzt Vereinsmitglied, oder?
1: Noch nicht zahlendes, aber ja. Stimmt.
0: Ja, Skate. Ah ja, das war ein lustiger Job aus. Falls jemand einen neuen Job sucht, es wird gesucht, warum auch immer ich das weiß. Für Skate und Surf
1: von Red Bull Social Media.
0: Ein Social Media Fuzzi.
1: Das hätte ich mir auch schon angeschaut, wenn ich mir gedacht, aber ich habe keine Ahnung von Social Media.
0: Eben, also. Wir sind zu alt.
1: Ja.
0: Aber Skate und Surf, ja, sind wir auch zu alt wahrscheinlich. Aber was, es war eh nicht so gut, 3-2 brutto
1: ja,
0: oder irgend
1: sowas. Ja, das
0: sowas.
1: Ist halt.
0: Nein, muss sein. Für das sind wir auch zu alt.
1: Ja.
0: Aber vielleicht hat wer Bock auf Skate und Surf, Social Media. Wobei ich glaube, es ist ja dann auch wieder vorbei mit den Social Medias.
1: Ja.
0: Aber
1: kommt alles wieder. Wenn das Münster Monster Magazine wieder zurückkommt, dann wieder in Printauflage, das Skateheftel und das Zeiglet und das Thrasher Magazine, dann haben wir es geschafft.
0: Glaubst du,
1: dann haben wir es geschafft. Dann
0: DVD. Nein,
1: Video.
0: VHS.
1: Ja, habe ich nur zu Hause welche.
0: Und einen Spieler.
1: Ja,
0: aha.
1: Sicher.

0: Lustig. Na, ich glaube, irgendwo. Da gibt es so, ich war in der Musikhauptschule, da gibt es so Auftritts-VHS.
1: Von der Ari,
0: Ja,
1: wo's
0: voll von der
1: Ziehharmonika
0: Schule.
1: spielt.
0: Na, das war ein Musical.
1: Ach.
0: Irgendein Monster war ich.
1: Aha.
0: Oder im Orchestergraben. Aber es gibt so, das muss man mal suchen.
1: Ja.
0: Genau, Musikhauptschule Thüringen, falls da irgendwer mal war, in Vorarlberg. Genau.
1: Kannst für ein paar Euro digitalisieren lassen, solche Sachen.
0: Das habe ich mal wem gegeben und dann ist, glaube ich, einiges an Material
1: Na
0: verschwunden.
1: so, jetzt gibt's es
0: Ja,
1: nimmer.
0: Lucky, ich glaube, da war was. Na, genau, jetzt spielen wir noch ein bisschen Musik.
1: Ja, hätte ich auch gesagt. Was hätte ich noch mitgebracht, was mir so unterkommen ist für die Monatsplaylist? Welche Richtung darf es denn sein?
0: Na, schon ein bisschen rauer.
1: Okay, na dann. Was ganz was Altes oder was Neues?
0: Alt.
1: Alt. Dann Offspring, Dirty
0: Ja,
1: Magic.
0: super,
1: Bitte
0: gute Wahl,
1: gerne.
0: danke.

0: So eine schöne Nummer.
1: Uralt.
0: Richtig gut.
1: Genau, Dirty Magic von Offspring.
0: The Offspring.
1: Ich habe dir vorher gerade noch gesagt, was ich unbedingt wieder hören möchte, weil wir beim Emo Screamo zeigen wollen. Die guten Hot Cross.
0: Ja.
1: Figure 8.
0: Bam.

0: Andi hat schon wieder Platte gekauft.
1: Nein, habe ich gar nicht.
0: Doch, du hast schon wieder herumgeklickt.
1: Ich habe nur herumgeklickt, aber ich habe nur geschaut, was sie kostet. Ich habe es noch nicht bestellt.
0: So wie der Nachbarjunge ist 5 und hat meinem Burm, der ist 4, erklärt, ja, da gibt es wie ein Autoteppich, ein Dino-Teppich. Und da kann man eine Welt aufbauen. Und der Opa hat es einfach auf Amazon bestellt. Kennst du Amazon? Dann muss man 3 Mal schlafen und dann kommt der Teppich. Den bringt einfach der Postler. Und dann, okay, Capitalism is on.
1: Ja.
0: Eh klar.
1: Genau.
0: Man kann es auch transparent halten.
1: Das ist richtig.
0: Aber wo die Dinge herkommen.
1: Ich bin ein großes Kind. Also ich sehe gar Sachen, will sie haben und bestellen sie mir.
0: Ja. Ich schlafe mittlerweile drüber.
1: Ja, aber das...
0: Ich so viel Topfen.
1: Das ändert bei Platten nicht.
0: Ach so, nein, bei Platten wahrscheinlich nicht.
1: Ich meine, so kaufe ich auch nicht mehr jeden Scheiß, aber... Bei Schallplatten überlege ich meistens nicht lang. Wenn sie jetzt nicht exorbitant teuer sind oder berechtigterweise 150 Euro kosten, weil es halt nur 100 Mal auf der Welt gibt, dann will einer von den 100 Spinner sein, der die hat.
0: Ja.
1: Das legitimiert dann immer den Preis. Und es steht halt in keiner Relation für, wie oft ist dann wirklich hoch. Aber ich kann behaupten, ich hab's.
0: Ja, ja. Darum hätte ich mir ja eine Vespa gekauft. Habe ich dir das erzählt?
1: Nein.
0: Ich hätte mir eine Vespa gekauft, Baujahr 83. Mhm. Und habe es angezahlt.
1: Ja.
0: Und dann ist Gott sei Dank dem Besitzer kaputt gegangen.
1: Ja.
0: Also die Antriebswelle ist gebrochen.
1: Oh.
0: Total Schaden. Und er war voll traurig und hat mich angerufen und gesagt, er hat kein Moped mehr für mich. Überweist mir alles zurück und es tut ihm voll leid.
1: Mhm.
0: Und ich mir, puh, mein Glück, wenn ich das anmelde und alles, dann ist die ganze Kohle flöten, wenn es mir passiert.
1: Ja.
0: Auch ein bisschen gefährlich. So.
1: Ja.
0: Und ich war so, ich wollte so gerne eine Eude und derselbe Typ, der echt nur auf Eude schwört und gesagt hat, oh, Vespa muss man kicken und so, bla bla, hat mir dann am Telefon gesagt, mei, magst du nicht beim Händler schauen in Salzburg?
1: Ja.
0: Dann hast du eine Garantie. Voll gruselig, das Blatt hat sich gewendet. Genau. Aber mit dem Rudi werde ich mal eine Radiosendung machen, weil er ist wirklich Know-how, Vespa pur. Und da haben wir gedacht, muss ich das Aufnahmegerät mitschleppen, noch gesehen.
1: Und hättest du so 125er oder?
0: Nein, die hat 170
1: Kubik gehabt. Du hast aber gar keinen Motorradführerschein.
0: Ich habe schon einen Schein, doch.
1: Du hast einen Schein?
0: Schon lange, ja.
1: Okay.
0: Ja, die Eva wollte mir, sie hat gemeint, die braucht eine Ducati Hypermotard. Ich gesagt, ja, genau. Eva, danke, 4 Tage habe ich das dann.
1: Und dann liegt die Ari irgendwo im Baum drin.
0: Alles Gute. Ja, aber es sind auch die Gefährlichen, diese Anfangs-40er, die zurück zum denken, ah, ich habe doch einen Schein.
1: Mhm.
0: Das sind wirklich auch die Gefährlichen. Darum hätte man doch der Vespa.
1: Ja, wisst ihr die aber sogar, wenn ich der Spitzer, der tut, glaube ich, nichts anderes als immer basteln und der hat sicher auch sowas zum Verkaufen. Mhm. Schicke ich dann Kontakt.
0: Ja, schicke mal einen Kontakt, aber ich muss jetzt zum neuen, brauche eine Garantie.
1: Ja.
0: Habe jetzt gelernt.
1: Ja.
0: Aber schauen wir mal. Die Neuen sind nicht so schön.
1: Nein, aber ich hätte vor x Jahren zu meinem 30er damals schon geschaut, wegen so einer 125er Baujahr 1985, weil die hätte da schon 6.000 Euro gekostet.
0: Ja, ja, je nachdem. Also, ja, es ist halt ein Poker auch, ein Poker.
1: Mhm.
0: Aber
1: da gibt es doch, ob die nicht sogar von Bacac sind, vom Teufel, die haben die alten Vespa-Presswerke gekauft und produzieren die in Indien. Die schauen aus wie die alten, haben aber Technik von heute drinnen.
0: Aha. Na, es gibt auch Lambretta, dann bist du billiger.
1: Ja, aber das ist so, wie wenn du in Moped-Zeiten mit einer Derby gefahren bist und nicht mit einer Aprilia, dann warst du ein Moped-Gangster zweiter Klasse.
0: Aber...
1: Ja.
0: Du, ein Kindersitz drauf, was soll ich machen? Was soll ich machen?
1: Deine Kinder dann sagen, im Kindergarten, ich wurde heute mit dem Motorrad.
0: Trottrad.
1: Ja?
0: Dann musst du sagen, Trottrad.
1: Trottrad.
0: Trottrad.
1: Ja?
0: Trottrad.
1: Ja?
0: Wurscht. Also, jetzt sind wir abgeschweift. Noch 50 Minuten Live-Show.
1: Ja.
0: Euch ist eh alles wurscht. Vielleicht spielen wir auch ein bisschen Musik.
1: Genau,
0: hätte und ich hören uns dann...
1: in einem
0: September
1: Monat.
0: Wieder.
1: Genau.
0: Also 21. September.
1: Hätte ich auch
0: nach so. Deinem Lignano.
1: Mhm.
0: Und ja, ich bin eh da.
1: Genau. Freue mich schon wieder, wenn wir uns wieder hören und sehen. Liebe Zuhörerschaft, wir danken wie immer.
0: Mit Freuden.
1: Für passive Aufmerksamkeit.
0: Und wünschen euch eine kühle Sommernacht. Jetzt hat es so geblitzt, es muss für alle angenehm sein zum Schlafen.
1: Das hoffe ich. Macht's es gut.
0: Bye, bye.
1: Bis bald. Ciao.

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